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4: Herzlich willkommen, das ist die vierte Runde von der DJ Challenge League 26-27. Jedes Mal ein gutes Zeichen hier in Iverdo, wenn ACDC läuft, Highway to Hell. Das ist Kanal K live. Mein Name ist Jürg Morgenegg. Ich bin zum Glück nicht alleine die Reise antreten auf Iverdo, sondern ich habe Begleitung. Der hat mich bis dahin verfolgt, bis auf die Tribüne in dem wunderschönen Stade Municipal. Es ist der Transferjournalist aus Obermue oder Mittelmue. Von wo jetzt genau, Remo?
5: Mittelmue.
4: Ja, Mittelmue, der Transferjournalist aus Mittelmue. Er hat den Podcast, den FC Aarau Fan-Podcast. Er war 10 Jahre lang Medienchef vom FC Aarau. Herzlich willkommen, Gocki.
5: Was wollte ich da noch sagen? Ganz herzlichen Dank für die freundliche Begrüßung. Und neben mir sitzt ja die Kompetenz in Person, das Epizentrum vom Wissen über Fußball und Radio, Jürg Morgenegg. Danke vielmals, dass ich heute da sein darf.
4: Das Epizentrum vom, was ist das? Fußballwissen?
5: Ich habe es schon wieder vergessen.
4: Ja, bitte sehr. Ja, genau. Das ist gut, gut, gut. Die Aussage hat schon mal Substanz am Anfang. Was wichtig ist für eine Radio-Live-Übertragung, was wir da jetzt verbringen. Und wir zwei sind ja vor allem auch da, weil wir herausgefunden haben, wo wir reingefahren sind, eigentlich die beste Halbzeit vom FC Aarau gesehen in der letzten Saison. Das war nämlich Ende Januar, hat der FC Aarau hier gespielt und wirklich eine fulminante erste Halbzeit hingelegt. Letztlich 2-1 gewonnen. Es ist wunderbar gewesen und darum hocken wir wieder da, oder? Wie siehst du das?
5: Weil wir die positiven Vibes quasi mit uns nehmen und die kann der FC Aarau ja aktuell sehr gut brauchen. Wir haben ein bisschen durchgezogenen Start gehabt, jetzt doch mit einem Sieg dann, wenn auch ein bisschen erkämpft. Aber doch, ein Sieg, ein Unentschieden, eine Niederlage. Also es ist eigentlich alles parat, dass es aufwärts kann gehen mit unserer Kompetenz, aber auch mit der Mannschaft, die sich hoffentlich immer ein bisschen besser findet auf dem Platz.
4: Wir haben leider, wie das bringt der Fußballspiel so mit sich, dass auch noch ein Gegner auf dem Platz steht und der Gegner offensiv mega parat, auch die Aufstellung, wobei die kommen wir nachher dazu. Ja. Du hast die einmal mehr wunderbar vorbereitet und hast die Aufstellung vom FC Aarau parat, oder? Wenn ich so auf dein Blatt. Du hast übrigens so eine schöne Handschrift, muss ich sagen.
5: Danke vielmals.
4: Du könntest noch bei der schreibenden Zunft arbeiten, wenn ich deine Handschrift so anschaue.
5: Radio bin ich völlig ungeeignet, wie du merkst, weil ich dort schön schreibe. Nein, also was die Aufstellung angeht, du übernimmst den Aarau 2. Weil bei mir da relativ viele Ex-Aarauer spielen.
4: Das aber ist gut, das finde ich gut.
5: Wir haben eigentlich den Sepp-Wechsel, dass der Daniel Affri von Anfang an spielt, weil auch der Koide verletzt ist. Der Rocco Paturina, du hast vorhin angefragt, wie man es richtig
4: Paturina, ja.
5: Paturina wird genau. Im Sturm genau. Dann begleiten. Wir haben eher eine defensive Geschichte auf dem Platz. Israeliu, Victor, Pötti, Viretti und der Castrio Dau im Mittelfeld. Und dann haben wir wirklich einen Phalanx hinten. Mit dem Marcin Dickenmann, Serge Müller, Marco Thaler, Ramon Guzzo und Linux Obexer in dieser Reihenfolge von links nach rechts. Also das ist in der defensiv ausgerichtete Geschichte bei uns im FC Aarau.
4: Ich finde es auch noch geil, dass du im Linus jetzt gerade schon zwei X-Namen reinhaust. Linux Obexer, aber finde ich ehrlich, wieso haben die Eltern nicht den Namen gegeben?
5: Er ist ein Betriebssystem, wie du heißt.
4: Sehr gut.
5: Und ebenfalls nicht vergessen dürfen wir natürlich den Goalie, den. Sag du, wie der heisst?
4: Velizkovic ist das, der Velizkovic.
5: Volle Live-Informationen bekommen vom Sandro Burki.
4: Velizkovic, ja.
5: Genau.
4: Vom obersten Chef, Geschäftsführer und Verwaltungsratspräsident in einer Person. Also mehr macht beim FC Aarau nicht mehr und der redet mit uns.
5: Mädchen für alles ist glaube ich auch noch. Also, er ist
4: muss man sich mal vorstellen. Ist extra zu steigen da rauf, zu uns kommen, mit ins Gerät. Und der Sound ist wirklich cool. Und immer da einfach auch recht laut. Ich habe gesehen, die junge Dame, die hier den Sound abgelassen hat, das Linkin Park Shirt anfordert. Für alle die sich ein bisschen für Musik interessieren, da hat es ja zwei, drei, die Kanal K hören, wenn sich für Musik interessieren. Also, die für die Musik in Iverdo verantwortlich ist, ist bestimmt am Linkin Park gewesen. Aber wir wollen nicht über Musik reden, sondern über Fußball. Und die Aufstellung vom Iverdo Sport hat es in sich, wenn ich nämlich hier auf die Offensive schaue. Das ist Warold Hazard vorne rechts in der Mitte. Demaschei, der mit 21 Gold Torschützenkönig war in der letzten Challenge League-Saison, damals noch mit dem Xamax-Trikot. Und dann nicht auf der linken Seite, linken Aussenbahn von Iverdo, der Mayorga. Und der Mayorga hat vorher bei Bellinzona gespielt und es ist einer von diesen Namen. Ich habe noch nie einen Namen so viel aussprechen wie beim letzten Spiel vom FC Aarau, damals in Bellinzona, wo der Mayorga noch gespielt hat. Und ich habe vorher unseren Kollegen von der CH Media mitgegeben, dass sie ein besonderes Augenmerk auf den sollen halten, den jungen Kolumbianer. Also Mittelfeld von Iverdo, sehr prominent besetzt, natürlich sticht aus der Nummer 10 Wallon Fasliu. 4 Jahre vorher beim FC Aarau gewesen, Chapuy nachher die defensive Absicherung und dann der Augustin, also auch offensiv Power, da kommt also einiges auf den FC Aarau zu. Wenn die Musik mal aufhört, würde ich vielleicht selber auch etwas verstehen. Und in der Verteidigung haben wir Sotier, den Captain, das Urgestein, den Dumbia, eher überraschend in der Innenverteidigung, zusammen mit dem Pos und der Kongsro, der Norweger auf der linken Abwehrseite, dann der Goalie Simon Enzler, immer noch in Aarau wohnhaft. Ja, vielleicht beschenkt er uns heute, wir würden es gerne annehmen. Er also jetzt Nummer 1 in dieser Saison und in wenigen Augenblick wird nämlich jetzt pfeift Alessandro Dudic, der Schiedsrichter, die Partie an. Zwischen Iverdo Spar und dem FC Aarau, der Simon Enzler mit einem weiten Abschlag. Der Thaler hat erklärt per Kopf. Und dann ist es der Pötti Viretti, der den Ball einfach einmal forthält. Und es gibt Einwurf für Iverdo Spar, nämlich mit dem Sotti, mit dem Captain auf seiner rechten Seite. Demaschei wird da schon mal bedrängt. Sotti probiert es nochmal. Sein und her momentan. Pötti Viretti probiert noch vorzuhauen. Und dann den Ball aber sicher beim Simon Enzler.
5: Simon Enzler, der einer von diesen 4 Ex-Aarauer ist, der auf dem Platz steht. Und man sagt den Spielern immer ein bisschen nach, dass das ein besonderes Spiel für sie ist. Jetzt ist es noch ganz knapp geworden. Simon Enzler hat den Ball müssen weghauen. Der Daniel Affi ist aber ganz nah bei ihm gestanden und wäre noch fast an den Ball hergekommen. Währenddem es jetzt einen Zusammenstoß gibt zwischen zwei Spielern und der Match unterbrochen ist. Ich bin der 4 Ex-Aarauer gewesen. Und ob das ein spezieller Match ist für sie, da werden alle sagen, nein, das ist nicht so. Aber wir alle wissen, gerade ein Wallon Fasliu, der so manches Jahr beim FC Aarau war, bei ihm geht das sicher auch nicht spurlos vorbei, obwohl man das an seiner Mimik jetzt nicht unbedingt grad sofort erkennt, ob er sich freut oder nicht. Aber für ihn ist es natürlich auch, wo er sehr viel Goal geschossen hat für Aarau. Und die ganze Offensive macht auch mit dem Warold Tazar und dem Skelzim natürlich den Maschai. Es spricht eigentlich sehr viel für Iverdo in diesem Match heute.
4: Leider muss man sagen, wir hoffen natürlich, dass die Aarauer dagegen haben. Und schon einmal eine erste heikle Situation hat es gegeben. Eigentlich der Post, der Innenverteidiger, hat dem Simon Enzler recht fahrlässig, muss man sagen, zurückgespielt. Und der Afri wäre fast bereit gewesen. Also das war die erste gefährliche Szene gewesen nach 2 Minuten. Und jetzt geht es Richtung Aarauer Strafraum. Dort kann der Obexer mit 2x schon mal klären. Fürs Erste dann der Pötti Viretti kann den Ball gut behalten zuerst und behalten immer noch, dann verliert er aber gegen Wallon Fasliu und es geht über die linke Seite, der Mallorca, der angesprochene, gleich zurück, weit schon sitzt vom Sotti, wird aber blockt, aber immer noch der Ball heiß im Strafraum drin, Iverdo mit einem schönen Ball und das 1-0 für Iverdo. Uiuiui, das ist jetzt wahnsinnig schnell gegangen, das 1-0 in der dritten Minute, völlig unbedrängt, kommt dort der Goyar, kommt dort zum Abschluss und schiesst da das 1-0. So haben wir uns den Ausflug natürlich nicht vorgestellt.
5: Ja, wir spekulieren jetzt darauf, dass die schwächere Mannschaft jetzt zuerst mal 1-0 schiesst und wir drehen dann auf. Nein, wir haben jetzt ein bisschen angemerkt, Iverdo, sie sind ein bisschen parater gewesen als jetzt die Aarauer. Sie sind in die Zweikämpfe reingegangen und das ist ja der Ausgangspunkt von dem Goal ist jetzt genau so eine 2-3 Zweikämpfe im Mittelfeld gewesen, die dann zugunsten von Iverdo ausgefallen sind. Und es nicht nachlassen nach dem ersten Schussversuch, nach dem mäßig gut abgewehrten Schuss hat dann das Goal halt dann fast müssen passieren. Wie hat der Goalie ausgesehen? Hast du das Gefühl, er hat den müssen haben? Mit uns, ja, ist die weitere Goalie-Ecke gewesen.
4: Ich habe das Gefühl, es ist schon ein sehr platzierter Schuss. Ja, und Schuss. Dem geschuldet, dass er einfach auch wahnsinnig viel Zeit hat und Platz. den Goyard, um das Goal erzielen. Ja, ich würde sagen, der Match ist lanciert. Iver da führt bereits schon durch das Goal in der dritten Minute. Da kommen wir jetzt über die linke Seite. Der Ball kommt jetzt in Strafraum von Iver da, aber Iver da kann den per Kopf klären. Und dann hat der Ball beim Serge Müller, der da weit in der Platzhälfte von Iver da ist, wieder zum Thaler zurück. Dann der Guzzo auf Aliu. Aliu sucht eine Anspielstation, spielt zurück zum Guzzo. Dann nachher zum Obexer auf der linken Seite. Das als direkt vor dem Brunello Jacopetta, der wieder schöne schwarz-weiß-rote Käppli hat. Und dann kann er schon fallen. Fehler vom Müller. Der Mallorca kann den Ball übernehmen, spielt dann aber einen sehr schlechten Pass.
5: Missverständnis dort auf der linken Seite.
4: Ja.
5: Hat den Ball zurückspielen Mitspieler und der ist aber schon weitergelaufen. Gut für uns, natürlich.
4: Ja, so Ballverlust gilt es unbedingt zu verhindern, weil man merkt jetzt schon, nachdem 5 Minuten gespielt sind hier im Stade Municipal, dass Iver da schon eine geballte Offensivkraft da auf dem Platz hat. Aber wenn eigentlich die erste gefährliche Szene für den FC Aarau war, nach dieser gefährlichen Rückgabe auf Simon Enzler, aber Iver da kommt bereits wieder mit dem Sautier und dann kann dort aber der Aliu gut übernehmen und wird dann zurückgehalten und bereits schon geile Karten.
5: Offensiv, taktisches Foul, ja natürlich.
4: Okay,
5: ist eigentlich Ludic, richtig, ja.
4: Kann man so machen. Es ist der Augustin, der da gerade mal die gelbe Karte kassiert.
5: Also zwei Sachen sind jetzt schon klar. Also erstens, Iver da ist da nicht zum Pläuschen da. Fordert der FC Aarau, das weckt ihn auf der Stelle. Also weil wir Taktik gehabt haben, mit einer geballten Verteidigung möglichst lang das Null zu behalten, wird das schon mal nicht mehr aufkommen. Wir sind jetzt gefordert, nach vorne zu spielen. Und das Zweite, der Dudic zeigt auch gerade hier, ich lasse auch nicht gespassen mit ihm. Für mich ist das ein Kampfspiel heute. Und entsprechend werde ich auch ein bisschen strenger pfeifen vielleicht, ja.
4: Guter Angriff jetzt über die linke Seite. Obexer und Afri, die sich hier durchgesetzt haben. Und dann gibt es den ersten Eckball für den FC Aarau. Der FC Aarau, der also probiert, gerade zu reagieren auf den Rückstand. Und die Gemeinsamkeit zwischen dem FC Iber, da, wie du so schön gesagt hast, und uns zwei ist, wir sind auch nicht zum Pläuschen da. Das haben wir mit Iber Spor gemeinsam, würde ich meinen.
5: Wir als seriöse Journalisten, ich bin neu Transferjournalist.
4: Jawohl.
5: Ich habe den Begriff heute gelesen, irgendjemand im Internet, und mir gefällt der einfach. Und das bin ich jetzt einfach.
4: Und ich hoffe, die Deckball vom Castillo und auch gefällt uns auch. Der Ball kommt nämlich in dem Moment in den Strafraum rein. Und dort ist es aber ein Arauer, der da zum Schuss kommt. Wobei ist der Fall abpfiffen worden. Und es gibt Freistoß beim Simon Enzler, der ja einige Jahre, sagen wir 2 Jahre, beim FC Aarau die klar Nummer 1 war. Er ist dann abgelöst worden von Marvin Hübel und letzte Saison noch Nummer 2 bei Iver da. Hat dürfen im Göpp spielen. Iver da, wo im Göpp ja sehr weit gekommen ist. Bis ins Halbfinale, wenn es mir recht ist. Genau. Du reagierst nicht immer, darum sage ich jetzt einfach, sie haben es bis ins Halbfinale geschafft.
5: Ich merke mir solche Sachen eigentlich
4: sehr gut. Obexer wieder sehr viel über die linke Seite. Dann ist aber ein Dau, der den Ball nicht gut annehmen kann. Jetzt sind es die Zweite dort, wo es den Dumbia bearbeitet. Dann der Wallon Fasliu im Augustin. Der spielt den Ball gut auf den Kongsro. Ist das von Iver da. Und der spielt noch für den Maschei. Der allerdings, oder zum Glück für den FC Aarau, ein bisschen zu weit. Er nimmt noch einen Eckballfahnen aus. Spielt ihn dann Richtung Fasliu zum Strafraum hin. Dann geht es über Schabui über die linke Seite. Mallorca übernimmt Richtung Strafraum. Schönes Doppelpässchen, das zum Glück nicht ankommt. Und dann der Thaler, der da fast noch eine gefährliche Situation bewirkt, indem er den Ball wegschlägt, aber zum Glück am Goal vorbei. Und der Luka Velizkovic muss da nicht eingreifen für den FC Aarau.
5: Ja, der Ausgangspunkt von dieser Offensivaktion auch wieder der, dass es einen Fehler im Mittelfeld gegeben hat. Der Müller verliert den Zweikampf. Das zweite Mal jetzt, ich denke, zeigt uns Routinier der Verteidigung eine Unsicherheit, wobei ich ihn immer wieder relativ weit vorgesehen. Ich weiß nicht, wie da genau die taktische Ausrichtung ist. Wir hätten ja eigentlich einen Spielmacher, der spielberechtigt wäre, der Becker, der frisch zum FC Aarau ist. Mit uns der Müller sei ein bisschen in dieser Gegend, wo er spielt, ein bisschen an sich reissen und vorne spielen. Und jetzt zweimal den Ballverlust, also das kann dann hinten raus recht gefährlich werden.
4: Ja, und ich habe es erwähnt, bei der Aufstellung von Iberdo ist eigentlich der Varol Tazar genannt gewesen auf dem Matchblatt, aber der, der das Goal letztlich gemacht hat, ist der Goyard, der Varol Tazar, also auf der Ersatzbank, nicht so, wie wir es hier kennt, auf dem Matchblatt, ja, genau. Dass er auch spielt, also da könnte noch ein bisschen Speed dann reinkommen im Verlauf von dieser Partie. Goyard lenkt uns auch schon, hat schon mal gescored, es steht 1-0 und wir stehen in der 9. jetzt gerade in der 10. Minute von dem Spiel hier im Stade Municipal bei hervorragenden Fußballbedingungen, muss man sagen. Also das Wetter ist wirklich spitzenmässig.
5: Und wie immer eine schöne Aussicht hier hinter der Tribüne, die Landschaft, wo schon wieder ein bisschen grüner geworden ist nach 2 Tagen Regen. Ähnlich grün wie immer hier an dem Spruch. So blöd.
4: Ja gut, man muss die Fakten halt nennen, so wie sie
5: aber
4: sind.
5: Aber es ist so. Und der Rasen ist auch sehr schön, auch der wird bewässert worden sein, aber das natürlich auch zu Recht, dass wir hier einen anständigen Match schauen können und nicht auf irgendeinem Lacher oben.
4: Jetzt wieder über die rechte Seite, der Torschütz, der Goya übernimmt hier den Ball und umspielt. Der Obexer mit einem kleinen Problem, aber umspielt nicht den Ball, kommt Itzig rein, der Zahler kann klären per Kopf. Aber nur bis zum Chapuis. Der Chapuis schaut, spielt dann aber nicht den Strafraum, sondern es geht hinten rum via Dumbia, geht zum Kongsro, zum linken Außenverteidiger, dann der Mallorca, der den Ball aber zurückspielt zum Pos. Und der Mallorca schreibt sich also mit M-A-Y und nicht nichts zu tun mit der Insel, wo die eine oder der andere Deutsch noch mal zur Zeit. Wahrscheinlich jetzt auch die ein oder andere Schweizerin, die noch dort ist. Wer weiß es. Egal. Post geht ab mit dem Demaschei. Der Ball kommt noch in die Mitte rein. Und dann ist es fast der Ball um Fasli, wo der Ball kommt. Gut aufpasst vom Velizkovic. Hier vom neuen Goalie vom FC Aarau. Also eine weitere heikle Situation.
5: Hat die Situation aber sehr gut gesehen, auch gewusst, dass wo der Ball, wie der Ball reinkommt, hat das können antizipieren und entsprechend gut reagiert. Er gefällt mir eigentlich als Typ sehr gut, unser neuer Goalie. Er hat ein bisschen eine Ruhe, die er mitbringt. In den Heimspielen haben wir das ein bisschen gesehen, wo dort die Frau Schiedsrichterin dort mal die 5 Sekunden angezeigt hat, ist er in aller Ruhe, der Ball noch ein bisschen die Hand umgeschongliert und dann haben wir irgendwann schon Boden gerührt. Es hat, glaube ich, sogar mal einen Eckball gegeben, wegen Zeitspiel, wegen dem. Aber er strahlt doch eine gute Ruhe aus, finde ich. Das ist ein guter Rückhalt bis dahin. Wir haben es vorhin von der Goalie gehabt. Sein Vorgänger, der Marvin Hübel, hat ja einen Karrieresprung gemacht auf der Ersatzbank von GC.
4: Entschuldigung, ist gerade etwas in der Luft. Ist gerade, ich weiß auch nicht, ich habe mich gerade verschluckt, tut mir leid. Ja, Luka Velizkovic, der 21-Jährige, 1,98 gross, ist von Benfica U23 nach Aarau gekommen, hat auch schon wieder eine serbische U19 gespielt und jetzt nächster Angriff mit dem Obexer, der Ball kommt gut in die Mitte und dann ist es der Balturina, der den Ball aber nicht genügend kann verwerten, weiterverarbeiterden Ball dann auch inner, genau, es war schwierig gewesen, da noch etwas daraus zu machen. Aber wenn Aarau gefährlich wird, ist es vor allem über die linke Seite, wo sie hier kommen. Obexer, Afri, genau, da sind sie alle auf, verschiebt jetzt auf die linke Seite, während dem Iver hier den nächsten Angriff lanciert. Chapuis spielt hier zurück im Post, dann geht es auf die linke Seite zum Kongsro. Der kann recht Platz, hat er, macht jetzt den auch aus, ob uns der wartet. Spielen ein paar Pässli. Ja, momentan nicht viel Druck auf den Ball, muss man sagen. Aarauer lässt immer da so viel spielen, viel Platz jetzt wieder auf der linken Seite aus. Der Kongsruch kann sich so ein bisschen überlegen, was er machen will.
5: Hat ein bisschen mit der Aufstellung natürlich zu tun. Wir sind jetzt ausgerichtet mit dieser 5-Mann-Verteidigung. Klar, der Obexer hat Offensivdrang, Dickmann auf der anderen Seite vielleicht ein bisschen weniger. Aber ja, dass man das Spieldiktat Iverdor überlässt, das gehört glaube ich zu der Taktik der Aarauer. Und dann schnelle Gegenstöße machen. Das ist die Chance im Moment, die ich sehe. Spielwitz, Ideen sehe ich nicht. Im Gegenteil, es ist nach wie vor immer da, wo jetzt auch noch zum Freistoß kommt. Von der linken Seite auf Strafraumhöhe wird wieder eine gefährliche Situation.
4: Ja, Aarau 1-0 hinten. Also da mit der Defensive ist, wie du gesagt hast, nach 2 Minuten schon hinfällig gewesen, wo wir den Treffer schon kassiert hat. Sind allerdings erst 14 Minuten gespielt hier im Stade Municipal zwischen Ivanospor und dem FC Aarau. Steht 1-0. Jetzt unsere ehemalige Nummer 10, der Wallon Fasliu, jetzt beim Freistoß. Er wird den Ball in den Strafraum reinbringen. Der Ball kommt jetzt hoch in den Strafraum rein. Und dann ist es der Müller, der per Kopf klären kann. Velizkovic hat da ein bisschen zögert, denke ich. Hat da rauslaufen und sich den krallen. Ich meine, bei 1,98 könnte man eigentlich so ziemlich alles krallen, wo irgendwie, sagen wir, auf der Höhe von der Querlatte kommt. Aber egal, was weiß ich, ich war nie Goalie gewesen. Einwurf für Iverdo. Torschütz Goyar kommt der Ball über, spielt den ruhig zurück zum Dumbia. Dann geht es über eine Pause wieder zurück zum Dumbia, der eigentlich kein Innenverteidiger, und macht jetzt auch einen Fehlpass zum Ndau. Jetzt die Möglichkeit zum Kontern. Der Aliu spielt neben Afri, der im 1 gegen 1 kann sich da gut durchsetzen und spielt dann rechts raus im Dickenmann. Den hat man gar noch nicht gesehen in diesem heutigen Spiel. Hat jetzt den Ball, probiert sich da durchzusetzen gegen Mallorca und holt zumindest den Einwurf raus. Er
5: hat viel schneller müssen gehen, natürlich nach der Ballannahme. Der Ball hat sofort müssen reinkommen. Der Platz wäre da gewesen, hat sich dann aber in Zweikampf eingelassen und hat probiert, den Gegner zu spielen, und das ist nicht gegangen. Das kann der Dickenmann nicht.
4: Verpasste Chance. Wir bleiben trotz allem positiv, weil es ist der Marco Thaler, der einen isländischen Einwurf wird machen.
5: Jawohl.
4: Einwurf auf die isländische Art. Kommt Halli, hauen ihn rein. Der Ball kommt jetzt in den Strafraum. Und dann ist ein Iverdo-Spieler, der dort klären kann per Kopf. Der Ball bleibt aber in der Reihe von den Aarauer. Der Thaler probiert sich im Dribbling. Sieht dann innen nach Schwingkampf aus. Irgendwie ist er heute noch Schwingfest? Irgendwie. Ich habe das Gefühl, es ist auf jedes Wochenende Schwingfest. Weißt du das, Gocchi?
5: Ich weiss nicht. Ich habe das Schwingfest, das Nordwest, 120. Nordwestschweizer Schwingfest in Rheinach, Kanton Aargau auf dem Radar. Das findet aber
4: im wunderbaren Wienertal
5: 2028 statt. Und sonst bin ich heute nicht so ein Schwing.
4: Und was machst
5: Experte.
4: Du dort an dem Schwingfest?
5: Ach, das Zuschauen.
4: Ach so. Aha. Aber du weißt einfach schon, dass es wird stattfinden wird.
5: Ganz genau.
4: Gut, für alle die, die sich für Folklore, Schwingen und Ländermusik interessieren, die gerade Kanal K hören, notieren, genau, während dem Aarau fast zu einer Chance kommt nach einem katastrophalen Fehlpass.
5: Wir haben es doch in der Zugfahrt hier einer noch gesagt, die Challenge League lebt tatsächlich auch ein bisschen davon, dass der Gegner Fehler macht. Und auf das ein bisschen spekulieren, das finde ich ganz richtig beim FC Aarau. Ja, da hat es die Situation gegeben mit dem Sotti, glaube ich, mit dem Zweikampf mit dem Obexer, wo dann ein Prellball, und dann plötzlich landet er in den Füßen der Aarauer. Ist jetzt nicht taktisch jetzt wirklich die ausgeklügelte Sache? Da müsste vielleicht unser Trainer noch einmal ein bisschen konkreter werden mit unseren Leuten, wie wir mit der Restspielzeit umgehen wollen. Im Moment der FCA im Ballbesitz hinten im hintersten Teil des Spielfelds. Und jetzt fehlt genau das, sieht man, was mir FCA fehlt. Die zündende Idee, was mache ich mit dem Ball? Es gibt einen weiten Ball nach vorne, er wird abgefangen. Und es gibt erst noch ein Foulspiel, das gegen Aarau gepfiffen wird. Also, ja, weiter der Ball auf den Kleinsten auf dem Feld ist halt immer ein Seich.
4: Ndau ist zwar der Kleinste, dafür auch recht aggressiv parat. Der, der diese Saison von Weil auf Aarau gewechselt hat, Castrio Ndau, der ja Aargauer ist, gebürtiger Brucker, und glaube in Villnacher oder irgendwo, ich weiß gar nicht, ob die FC haben, seine Laufbahn gestartet hat, auf jeden Fall. Er, der dann relativ schnell auf Zürich ist, gegen Fußball spielen. Und das nämlich beim FCZ gemacht hat. Ja,
5: er hat ein wunderbares Goal geschossen, dort der Freistoßtreffer, 1-0 gegen Slo. Ich glaube, nach 8 Minuten war schon relativ früh gewesen. Wunderbares Goal-Match.
4: Ja, jetzt der Dickenmann mit einer guten Szene, die er hier hat. Der Ball wichtig war gegen Mallorca, können behalten, gut abgeschirmt, und hat den Angriff im eigenen Strafraum können unterbinden. Iverdo allerdings auf so richtig Mitte vom Strafraum, jetzt wieder mit Einwurf. Sie nähern sich im Strafraum, was man eigentlich nicht darf. Der Ball ist jetzt freigegeben. August setzt sich gut durch. Der Ball kommt in die Mitte, aber an allen vorbei. Ja.
5: An 3 Aarauer ist er vorbeigekommen. Das macht mir Sorgen. Passt nachher in die Mitte nicht wirklich gut. Der war noch ganz aufgeregt, dass er überhaupt an den Aarauer vorbeigekommen ist.
4: Ja, und der Jean Kevin Augustin hat natürlich Superliga-Erfahrung. 2 Saisons war er beim FC Basel 29, Franzosen, nehme ich da meine souveränen Notizen von der siebenköpfigen Sportredaktion auf Kanal K, bin ich da wieder super unterfüttert worden. Sagt man unterfüttert, oder Gacki? Nicht verfüttert, unterfüttert.
0: Ich kenne die Redaktion von der Sportredaktion
4: so.
0: Nicht so genau auf findest, Kanal K.
4: Ah, du findest da wieder lustig.
0: Ich
4: ja,
0: weiss nicht, was die für Zwänge haben. Und
4: ja,
0: alles.
4: Ja, ja, was? Wer redet da schon von Zwängen? Hei, hei, hei. Und während dem Platz nicht viel passiert, kann ich vielleicht von meinem persönlichen Highlight noch erzählen, wo wir reingelaufen sind, hat der Gocki mit einem Bekannten geredet und der hat gesagt, was für Kanal K kommentierst du heute? Da habe ich auch schon gehört, das war gar nicht so schlecht gewesen. Mein persönlicher Highlight. So, also Kanal K, der Sender, was gar nicht so schlecht ist, oder man kann anders sagen, immer besser als erwartet. Das ist doch einmal eine sehr gute Ausgangslage.
0: Und wir senden live, also wir kommt der Match mit Gefühl und mit Emotionen mit über. Und wenn man so die Stadionrunde schaut, für die Stimmung verantwortlich sind einmal mehr Gästefans, nämlich die vom FC Aarau. Währenddem der Ex-Superligist Ivar da doch eigentlich einen kleinen Mob hat hinter dem Goal und auch nicht so eine rasende Begeisterung jetzt auf der Tribüne. Da dürfen wir vielleicht auch noch erwähnen an dieser Stelle.
4: Ja, es sieht wirklich jetzt nicht so nach Hexenkessel aus. Kann man wirklich festhalten. Auch wenn das Wetter, wir haben es schon mal angetönt, wirklich perfekt ist. Der FC Aarau kommt über die linke Seite, Obexer Afrié, wie wir da viel probiert haben zu dieser Seite, aber der Dumbia. Ja, bis jetzt kommt er noch nicht so richtig durch. Afrié beißt sich da die Zähne aus am Dumbia. Der Dumbia, der natürlich auch ein gestandener Superleague-Spieler ist, lange Zeit bei Winterthur war, dann mit dem FCZ gespielt, in Lugano gespielt und jetzt hier in Iverdon gelandet. Also ja, der kann schon ein bisschen kicken, kann er, habe ich das Gefühl.
0: Ja, und der Dumbia ist eine andere Nummer als der Afrié mit seinen 70 Kilo, die er da ist und irgendwie 1,70 Meter gross, wo er ist, 76. Ja, wenn er halt einen Koloss vor sich hat, und wird schwierig.
4: Ja, jetzt der Fasli hat sich den Ball gut können behaupten da und dann hat aber Foul und jetzt kommt er die gelbe Karte über den Dau. Nachdem dass er ein paar Fouls schon gemacht hat, gibt es also die gelbe Karte für Gastro Endau und es fällt schon auf, dass Iver da, du hast vorher erwähnt, das ist der Aufstellung ein bisschen gefordert, aber Iver da hat das Mittelfeld souverän im Griff, muss man sagen. Und Aarau, wenn sie gefährlich sind, über die linke Seite, leider ist über diese Seite noch das Goal passiert, der Goyar, der das geschossen hat, gerade Anfang des Spiels. Und Iver da jetzt mit dem nächsten Angriff über ihre linke Seite. Der Mallorca sucht sich da Anspielstation, muss aber zurück über Chapuis de Augustin, der sehr engagiert die erste Halbzeit zeigt, welche überall zu finden ist. Der Goyar übernimmt rechts und will dann ein Foul rausholen, aber das war gar nichts. Guter Zweikampf vom Linus Obexer. Und es gibt Abstoß beim Luka Veliskovic, bei unserem Goalie.
0: Ja, was gibt es noch zu erzählen über den FC Aarau? Stand jetzt hätte ich gesagt, wirklich gönnen wir den Match nicht. Es fehlt mir an Spielwitz, es fehlt mir an Ideen. Das haben wir aber gewusst, dass da wird so sein. Im Moment wieder ein weiter Ball vom Veritschkowitz, der den Ball vorhaut und landet in der Reihe der Grünen. Es gibt dann noch ein bisschen Gestocher links und rechts, jetzt gibt es noch einen Einwurf für Aarau, aber man kommt also gar nicht richtig vom Fleck. Man findet keine Anspielstationen, um auch die Floskeln noch bedienen, die Automatismen laufen noch nicht.
4: Oh, und das von einem Transferjournalist.
0: Der eigentlich keine Ahnung hat von Automatismen. Nein, es dunkelt einem, ja, die das blinde Verständnis, wo der eigene Spieler steht, das fehlt absolut noch. Jetzt allenfalls eine Aktion, die hätte können heikel werden
4: können. Ja, das macht der Dumbia wirklich souverän, muss man
0: aber
4: sagen.
0: Aber schlussendlich souverän gelesen mit einem Kopfball auf sich selber.
4: Aarau jetzt aber bissig, der Aliou kann sich aber nicht durchsetzen.
0: Ja, wäre aber faul gewesen.
4: Ja, und er bleibt liegen, Iver da spielt weiter. Und jetzt aber ein Foul am Augustin. Und wenn man die Statistik anschaut, Iver da 61% Ballbesitz. Und von den Zweikämpfen her beide gleich viel gewonnen. Ein Schuss aufs Goal hat es bis jetzt gegeben und der war auch gerade drin. Also so rein von den statistischen Daten ist jetzt nicht ein riesen Match, währenddem der Israelio immer noch am Boden liegt. Es sieht irgendwie nicht so richtig gut aus, muss man sagen. Er, der ja sehr, sehr lang verletzt war und bis zu seiner Verletzung wirklich eine tolle Saison gespielt hat. Das war die vorletzte Saison und nachher, so habe ich das zumindest noch in Erinnerung, wo er gefehlt hat, ist der FC Aarau nicht mehr so richtig gut im Strumpf gewesen. Zum Glück steht er jetzt schon wieder, wird da souverän und gut betreut vom Alessandro Dudic, vom FIFA-Schiedsrichter, der die Partie leitet.
5: Unser neuer Pfleger.
4: Wunderbaren Nachmittag. Genau, kann man als Pflegefachmann kann man auch einsetzen. Auffällig noch bei der Statistik, der Aarauer besitzt 7 Fouls und Iverdo erst 1. Es sind 25 Minuten gespielt hier im Stade Municipal. Iverdo führt nach dem Goal bereits schon in der 3. Minute durch ein Goyar. Und vom FC Aarau haben wir noch sehr wenig gefährliche Szenen gesehen, vor allem.
5: Alles ein bisschen auf Zufall basierend, also was gefährlich wurde, ist eben ein Fehler vom Gegner. Dass Iverdo nicht unschlagbar ist, das hat man gesehen. Sie haben einen Sieg, glaube und 2 Unentschieden. Also von dem her sind sie jetzt auch noch nicht so grossartig durchgestartet in dieser Saison. Aber die Mannschaft, mit der muss man ganz klar rechnen, auch wie sie hier auftritt. Sehr überlegen, sehr ideenreich, sehr engagiert nach vorne. Das ist sicher nicht vergleichbar mit Nio oder Garouche, die wir schon gegen sie gespielt haben, wo wir ja eher in der unteren Tabellenhälfte erwartet.
4: Ja, jetzt spielen sie sich gut an den Ball zu im sogenannten Halbfeld. Dann kommt Chapuy, der auf Fasli und Elot Loprallo auf Mallorca, der schiesst aber weit daneben. Das aber einmal mehr ein guter Angriff. Zügig, so ein bisschen One-Touch-Fußball ist das gewesen, was da immer da jetzt produziert hat. Und zum Glück schiesst der Mallorca weit daneben. Du hast den Saisonstart angesprochen von Iverdo. Sie haben im ersten Saisonspiel 2-2 gespielt gegen Vinti auswärts. Dann daheim nur, muss man sagen, ein 1-1 gegen Garouche. Und dann das letzte Saisonspiel haben sie gewonnen in Kriens 2-0. Das ist also der Saisonstart von Iverdo. Und dann verliert einmal mehr der Afri das Duell gegen Dumbia. Und es gibt Foul für Iverdo.
5: Daniel Affrié, der in dieser Saison noch nicht viel gemacht hat, hat allerdings Erfahrung im Goalschiessen gegen Iverdon. Das letzte Jahr gemacht, 1-0 geschossen in

0: spielt er sich frei und dann aber kein guter Pass auf Aliou.
1: Wie das Missverständnis, gell? Die Laufwege sind nicht bekannt. Ich habe nicht gewusst, wo der hinläuft. Die Idee war da gewesen. Ich spiele den dort in den Raum rein, in die Box rein, wie es so schön heisst. Ja, aber dann auch darauf reagiert.
0: Jetzt der nächste Angriff von Iver da. Gut, wie sich da der Guzzo präsentiert. Eng dran ist am Goyard. Jetzt wieder Dumbia gegen Afri, aber einmal mehr.
1: Nein, keine Chance.
0: Einmal mehr zieht er den Kürzer. Und jetzt der Konter über den Augustin. Zum Glück misslingt der Absatztrick. Sonst wäre dort recht viel Platz frei gewesen.
1: Aliou hat das sehr schön gemacht. Hat jetzt da ohne Aufregung dann sich den Ball zu Weg gelegt, sondern zurückspielen in unserem Goalie. Und der FC Aarau, eine ganz seltene Situation, kann jetzt mal aufbauen. Aber wir kommen nicht weit.
0: Schlechter Ball vom Thaler.
1: Thaler, schlechter Pass.
0: Genau, direkt in die Füße vom Sautier. Und Iver da kann da wieder übernehmen. Ja, und man muss auch sagen, in den letzten sicher 5 Minuten ist der Schwung ein bisschen aus dieser Partie raus.
1: Ja.
0: Es ist recht langweilig geworden, nachdem es animiert angefangen hat. Ist jetzt ein bisschen so mehr oder weniger zum Geplänkel geworden. Aarau kann irgendwie noch nicht so richtig Druck aufsetzen, gefährliche Chancen rausspielen. Und Iver da jetzt einer so ein bisschen abwartend. Es fällt auch auf, dass die Ersatzspieler von Iver da sich bereits am Warmmachen sind. Hat sich da der Trainer, der Martin Andermatt, da schon wechselt in der ersten Halbzeit. Ich gehe mal nicht davon aus, dass er da machen will.
1: Aarauer Seite läuft sich noch niemand ein, aber wir haben schwarz-rot-weiße Döckel, die von dort liegen, vielleicht tut sich da noch etwas. Auch die Fanszene steht jetzt da auch am Bierstand an. Auch die haben gefunden, es läuft jetzt nicht mehr wirklich sehr viel. Es spielt sich sehr viel im Mittelfeld ab. Es gehen sehr viele Bälle verloren. So richtig heisse Aktionen gibt es im Moment wirklich nicht.
0: Turina hat sich jetzt da gut durchgesetzt. Respektive ist von 2 Iverdo-Spielern ein Sandwich genommen worden und kommt entsprechend der Fallpfiff über, hat sich da allerdings verletzt und der Pfleger vom FC Aarau muss jetzt auch auf den Platz. Wir haben es vorher gehabt, der Saisonstart von Iver da, der Saisonstart von Aarau ist jetzt auch irgendwie durchzogen, wobei hat man können davon ausgehen, nach den vielen Abgängen, die man gehabt im Sommer, anders gesagt, viele neue Spieler, man hat auswärts im ersten Saisonspiel 0-3 verloren gegen Carouge. Dann hat es unentschieden gegen Lausanne Uschi und das letzte Saisonspiel hat man 2-1 gewinnen gegen Stade Nyonnais. Allerdings, Stade Nyonnais ist ein bisschen zum Zittersieg geworden. Und jetzt, als ich dich gesehen habe, sehe ich weiter hinten bei dir noch, wenn ich weiter schaue auf die Tribüne. Der Bruno Berner ist da, der Bruno Berner, der ja auf diese Saison neu Trainer geworden ist von Xamax Neuchâtel. Und wenn wir schon bei Saisonstart sind, die haben wirklich einen guten Saisonstart hingelegt bis zum letzten Spiel. Da haben sie eigentlich verloren. Aber immerhin, also die ersten 3 Matches gewonnen. 9 Punkte. Stade Lausanne Uschi führt die Tabelle momentan an der Challenge League. Die haben nämlich 10 Punkte. Also die sind noch ein bisschen besser gestartet.
1: Und trotzdem finde ich, hat noch keine von diesen Mannschaften jetzt irgendwie zeigt sich als Übermannschaft in dieser Liga. Also es sind alle verletzlich, es gibt niemand. Jetzt zum Beispiel Ibe gegen Thun, 6-0 glaube ich, war jemand gewesen, wobei Thun jemand, die so Spieler recht hoch verliert hat in letzter Zeit. Anderes Thema.
0: Andere Liga.
1: Und
0: quasi.
1: Und vor allem, wir sind so oder so in einer ausgeglichenen Liga, auch in der Challenge League. Und es ist schwer, um jetzt schon zu sagen, die Mannschaft wird sich dann mit den 3 Siegen jetzt vor und absetzen irgendwann. Das Auf und Ab, die Durchhänger, die gibt es ja immer wieder. Aber so von diesen Spielen, die ich jetzt in der Zusammenfassung natürlich mehrheitlich gesehen habe, finde ich jetzt nicht, dass da einfach die fehlerlose, tadellose Mannschaft oben raus wird spielen. Gerade wenn man sieht, Iver da mit, 4 Punkten, 5 Punkten, noch nicht an der Tabellenspitze oben hängt. Und von mir aus gesehen, einfach jetzt aber, so wie sie heute auftreten, absolut zu den Spitzenmannschaften werden müssen gezählt werden. Der Rocco Baturina wird jetzt rausbegleitet am Spielfeldrand. Er wird wahrscheinlich eine Minute müssen draussen bleiben.
0: Ja, wie
1: mit dem neuen Reglement.
0: Läuft sehr schlecht.
1: Er also, läuft nicht, da,
0: nein, es wird gewechselt.
1: Es wird tatsächlich gewechselt.
0: Und ich glaube, es ist Tahiri, der da wird reinkommen, aber der Ball kommt jetzt in Strafraum von Iver da und dort ist der Dumbia, der klärt und es gibt Eckball für den FC Aarau. Der FC Aarau wird eigentlich logischerweise gerade wechseln. Der Tahiri kommt hier rein.

0: macht sich bereit. Er, der auch schon von Anfang an gespielt hat in dieser Saison, wird also reinkommen für Baturina. Also jetzt nicht unbedingt positionstreuer Wechsel, obwohl der Tahiri natürlich schon Offensivspieler ist. Und der Wechsel wird vollzogen und es gibt Eckball für den FC Aarau. Dort ist es der Alju, der dort parat steht.
1: Tahiri darf nie kommen, schon vor dem Eckball, das finde ich schön sportlich.
0: Alju bringt schlechten Eckball rein, das war also ganz schlecht jetzt.
1: Ja, ein Einwurf, oder?
0: Ja gut, hat immerhin einen Einwurf. Genau.
1: Nein, das ist wirklich schlecht. Sie einfach nur auf der
0: positiv
1: Grün. Einfach nur auf der Grün gespielt.
0: Ja, so ist es.
1: Ja, weiter Einwurf, so wie es aussieht.
0: Genau, der Ramon Guzzo.
1: Ramon Guzzo, ja.
0: Wird den Ball reinbringen. Der Ball kommt jetzt in den Strafraum rein von immer da. Und dann so ein bisschen... aber kein Aarauer. Ja, genau, kein Aarauer kommt der Ball. Augustin kann hier befreien, hat eigentlich noch gefährlich ausgesehen, aber mehr oder weniger alle haben verpasst. Und dann gibt es einmal mehr ein Foul vom FC Aarau. Es ist der Iser Aljub, der da das Foul gemacht hat. Also, reinkommen, wir haben es gehört, ist der Sidan Tahiri, der 19-jährige Offensiv-Mittelfeldspieler, ist beim FCZ ausgebildet worden und gespielt hat er zuletzt bei der U19 von Hoffenheim. Also, wir sind gespannt, was ihm da in diesem heutigen Match wird gelingen. Ramon Guzzo setzt sich einmal mehr gut ein da gegen, wer ist es? Ich glaube, der Fasliu oder, nein, der Goyar ist es gewesen. Ramon Guzzo. Also, er, der da sich gut kann in Szene setzen und wieder den Ball hat. Und dann probiert Seite wechseln. Er spielt zurück über Marco Thaler, dann geht es zum Serge Müller. Und dann auf Marcin Dickenmann und dann eine Katastrophe. Stockfehl von Marcin Dickenmann, das ist überhaupt noch nicht sein Match. Momentan geht es sehr wenig über die rechte Seite. Und dann passiert er halt noch so blöde Fehler. Und jetzt kann er den Ball vorhauen, aber nicht weit. Wallum Fasliu kratzt den Ball gut ab und spielt dann aber auch Retour. Also wahnsinnig viel Tempo ist schon seit etwa 10 Minuten nicht drin in dieser Partie da zwischen Iverdospor und dem FC Aarau. Prägt auch durch relativ viele Fouls.
1: Ja, du hast gesagt, positionsgetreue Wechsel, wobei der jetzt tatsächlich dort im offensiven Bereich eigentlich jetzt im Moment gar Sturmspitzer ist. Wir müssen ein bisschen beobachten, wie sich das wird entwickeln da. Ich hätte jetzt noch gedacht, dass der Ndau vielleicht ein bisschen weiter vorkommt.
0: Ja, es ist einfach nicht der klassische Stürmer, Mittelstürmer für Mittelstürmer gewesen.
1: Er darf jetzt die Position einmal besetzen.
0: Aber logisch, wenn der Vladi verletzt ist, der Koide verletzt, haben wir auch nicht mehr allzu viel, die die Position können einnehmen. Von dort her hat sich da der Bruno Brunello, nicht der Bruno Berner, den haben wir auch da, aber unser Coach heisst Jakob Betta, mit seinem Team schon die richtigen Gedanken gemacht und der Tahiri ist also reinkommen für den verletzten Baturina. 35 Minuten sind gespielt. Wir haben also noch 10 Minuten in der ersten Halbzeit, die engagiert angefangen hat. Leider gerade in der dritten Minute das Goal für Iverdospor. Und nachher ist nicht mehr wahnsinnig viel passiert. Iverdospor hat das Spiel mehrheitlich im Griff. Viel mehr Ballbesitz. Und Aarau besitzt noch völlig harmlos. Simon Enzler ist noch kein einziges Mal wirklich geprüft worden, außer von seinem eigenen Spieler, ganz am Anfang mit dem Rückpass. Und sonst schwitzt er, glaube ich, noch nicht einmal, habe ich so das Gefühl. Der Simon Enzler, wohnhaft in Aarau, Spieler von Iverdospor. Jetzt darf er den Ball wieder vorhauen.
1: Und das nächste Duell mit Dumbia und Maffri, wo der Dumbia einfach gönnt.
0: Ja, und dann der Augustin, der sich da sehr gut in Sinn. Der ist wirklich so ein bisschen überall auf dem Platz. Der ist schon Kevin Augustin. Und das Publikum jetzt, will da im seinem Heimclub ein bisschen Schwung verleihen und das geht über die linke Seite über Schabri. Wenn der Mayorga, der den Ball nimmt, setzt sich aber nicht durch den Serge Müller. Das macht der Serge Müller sehr gut.
1: Souverän das Mal, ja, sehr gut gemacht.
0: Und jetzt die eingewechselte Tahiri, genau, Afri wird so ein bisschen mitgeleitet und dann sehr gut gesehen, sehr gut gemacht Tahiri auf die rechte Seite, Iser Alju. Aber er bricht wieder ab, halt zumindest der Freistoß raus. Aber auch jetzt irgendwie auch das Tempo hat völlig gefehlt. Irgendwie.
1: Ja, die anderen sind nicht mitgekommen. Es hat sechs Verteidiger sind schon hinter dem Ball gewesen. Also das ist Schwierig, so auch einen schnellen Gegenstoss zu machen. Gut, Raffi ist dort abseits vom Spielgeschehen zuerst zurückgezogen worden. Hätte man theoretisch im Nachgang auch noch können, sanktionieren oder abpfeifen. Aber nachher geht es einfach viel zu langsam. Ja, tatsächlich. Die Freistoss-Varianten, und in den Freistoss sind wir ja recht gut, ist unsere einzige Chance im Moment. Rechts, aussen, Position, Höhe, 16er. Grenzen.
0: So wie es jetzig ist, oder? Kastriot und Au. Also wir haben einen absoluten Fachmann für da.
1: Ja, aber für dort hinten bringt er dann auch nicht direkt.
0: Ich prophezeie dir, es wird gefährlich. Gefährliche Situation für den FC Aarau. Und auch beim Freistoss. Und Spiel in dem Moment. Nein, noch nicht. Jetzt Freike. Und auch hat seine rechte Hand. Der Ball kommt jetzt in Strafraum von Iverdo. Und dann ist es aber ein Verteidiger von Iverdo, der klären kann. Und nochmal einen Poss und Kongsro, die hier gemeinsam klären können. Und dann ein Foul vom Guzzo. Der Stoss hier, der Augustin, in den Rücken. Und Iverdo will jetzt Spiel schnell machen, wobei. Nein, sie machen das Spiel auch nicht schnell.
1: Nein.
0: Es ist irgendwie.
1: Sie wählen den Weg hinten durch.
0: Das Spiel vom schleppenden Rhythmus, würde ich dem so ein bisschen sagen. Bisher hier in der ersten Halbzeit.
1: Jetzt vor allem ab der, sagen wir noch, 10., 15. Minute ist tatsächlich wirklich ein Bergabgang mit dem
0: und
1: Tempo.
0: Und das, obwohl wir sehr angenehme Temperaturen haben. Also an der Hitze kann es definitiv nicht mehr liegen.
1: Aber es liegt ja eigentlich am FC Aarau, jetzt da eine Idee zu bringen, respektive dem Trainer vielleicht auch mal eine Idee mit aufs Feld geben. Vielleicht müssen wir hier auf die zweite Halbzeit warten. In der ersten Halbzeit gibt es jetzt nochmal eine Flanke von der linken Seite, eine gefährliche, die dann aber im Aussen jetzt landet vom Aarauer Goal und entsprechend keine Gefahr. Die Aufregung war völlig unbegründet gewesen.
0: Ja, Luka Velizkovic hat das im Griff gehabt. Also hat man immer auch gesehen, der Ball wird im Aussen jetzt landen. Und auch jetzt, du hast schon angesprochen bei unserem neuen Goalie, die Ruhe in Person, hoffentlich versemmelt er sitzt nicht gerade. Jetzt hält er den Ball mal hoch führen, ja. Im kleinen Endau, für Leute Kopfballduell. Und dann gönnt der Affi ein Kopfballduell mal gegen Dumbia, leider.
1: Völlig sinnlos.
0: Der Ball wieder in der Reihe von Iverdos Bohr.
1: Der Dumbia weiss schon auch, wenn er Kopfballduell nicht muss gönnen muss, weil der Ball fliegt dann gleich zu einem eigenen Mitspieler. Also.
0: Wahrscheinlich weiss er sogar da, nebst dem, dass er vieles andere auch weiss mit seiner Erfahrung, die er in der Superliga schon hat können sammeln. So, jetzt Iverdo mit dem nächsten Angriff. Langer Ball auf den Fasliu, aber dort ist der Velizkovic, der den Ball mit der Brust annimmt und dann noch einen Ball spielt, der ankommt. Airi probiert sich durchzusetzen und holt zumindest den Einwurf raus. Was hat jetzt nach Tempo ausgesehen, der Einsatz?
1: Einen Moment lang, aber ich weiß nicht, ob du die restlichen Spieler angeschaut hast. Die sind einfach quasi stehen geblieben. Das enttäuscht mich im Moment ein bisschen.
0: Also. Die haben abgesichert, Gocki. Ah. Abgesichert haben die.
1: Wir wollen das 1-0 verteidigen.
0: Genau, ja gut, es ist noch Zeit, noch eine ganze Halbzeit. Aktuell haben wir 40 Minuten gespielt hier zwischen Iverdospor und dem FC Aarau. Steht es 1-0 im Stade Municipal. Iverdospor in der dritten Minute in Führung gegangen und seither warten wir auf eine weitere gefährliche Szene. Das Schöne daran ist wirklich bestes Wetter. Affi setzt sich jetzt aber gut durch, gefährliche Situation. Und das ist der Simon Enzler mit seiner ersten Parade. Das hat jetzt sehr gut ausgesehen. Wie sich da der Affi den Ball noch holt. Das war fast in der Seitenauslinie, spielt ihn jetzt zurück.
1: Offside.
0: Und dann Demhaschei. Und der Goalie rutscht aus. Demhaschei auf dem Weg zum 2-0. Und er macht es, das darf nicht wahr sein. Der Luka Velizkovic rutscht aus, hat den Ball müssen selber forthauen und dann hat der Demhaschei keine Mühe mehr, um den Ball reinzuschieben. Und nachdem, dass der FC Aarau eine riesige Chance hatte, sie nicht genützt hat, Simon Entler bravourös gehabt, im Gegenstoss kassiert. Der FC Aarau das 2-0 durch den Demhaschei, der hier profitiert vom Ausrutscher vom Velizkovic, vom Aarauer Goalie. Ja, das ist jetzt wirklich bitter. Du hast Offside gesehen, Gocki.
1: Wie war es beim ersten Pass, der dann gekommen ist, sind der Stürmer im Offside gestanden. Es war jemand auf unserer Höhe gewesen. Wir bräuchten den VAR für das. Wahrscheinlich ist es ein Millimeterentscheid und wir könnten das Goal noch zurücknehmen. Aber ja, nein, schlussendlich die Vollendung. Also, wenn natürlich der Goalie so das Auto umfliegt im blödsten Moment. Ah, das ist bitter. Ja, und das relativiert ein bisschen das, was ich vorhin gesagt habe, seine Ruhe, die er ausstrahlt. Die geht dann natürlich vielleicht in solchen Situationen dann irgendwann ist dann auch mit der Zeit verloren. Also er ist dann auch jetzt ist er angesackt, oder? wenn ein junger Goalie verpflichtet ist, also plötzlich steht er dann nicht mehr im Goal drin. Also all die Komponenten, die es braucht in einer Mannschaft, zum Sicherheit haben. Ein Goalie, der Ruhe ausstrahlt. Ein Mittelfeldspieler, der die Feder in die Hände nimmt. Das fehlt uns im Moment alles. Ideenreichtum ist irgendwie wie nicht da. Das muss, kommt vielleicht noch. Das
0: jetzt vielleicht der Dickermann Richtung Strafraum, läuft da rein, spielt den Ball Richtung Afrije, aber Iverdo kann den klären. Ara probiert jetzt, aber es geht Ivor für Iverdo. Ja, das, was du gesagt hast, Gocki, bin ich einverstanden mit dir. Nur, was man natürlich schon muss sagen, Tragik von dieser Geschichte ist, dass man eine riesige Chance hat. Der Afri, der das sehr gut macht. Und dann weiss ich nicht, ob es der Aliu oder der Dau war, der den Ball richtig Goal kann bringen kann. Und dann der Simon Enzler macht das natürlich sehr gut. Wehrt den Schuss ab. Und dann laufen wir da uns zwei noch rein. Ja, ist auch doppeltes Pech. Also einerseits machen wir den Topf nicht. Und andererseits rutscht der Velizkovic wirklich im dümmsten Moment aus. Und der Demaschei hat nicht wahnsinnig viel Mühe. Macht zwar trotz allem souverän. Und kann das 2-0 erzielen. Schön, jetzt aber Aliu zum Schussposition. Oh. Und dann der Ball geht aber neben das Goal. Iser Aliu, der ja im Göpp am letzten Wochenende ein wunderbares Goal geschossen hat. Von einer ähnlichen Position, wie er jetzt das gehabt hat. Schöner Weitschuss. Aber dann doch einiges gefällt, leider.
1: Vor dem Schuss ist auch die Körpertäuschung sehr schön gewesen. Hat er gut gemacht, aber es ist halt dann unterm Strich wieder eine Einzelaktion, wie die Chance, die du vorhin beschrieben hast. Jetzt gibt es noch Freistoß.
0: Die nächste gelbe Karte, ja.
1: Das Foul vom Arauer, wer ist es?
0: Der Thaler, meinte ich. Jawohl, Thaler. Obwohl er sich hier probiert abzuschleichen. Gaston Schon steht auf einer wunderbar grossen Anzeigetafel. Aber es steht auch noch nicht Gewehr. Ja, auf jeden Fall.
1: Also wie gesagt, die Einzelaktion, oder? Es war auch dort eine schöne Körpertäuschung vom Afri. Er ist an die Grundlinie gekommen, hat den Ball können zurückspielen können. Das war auch dort das ein eine Art Zufallsprodukt. Also, irgendwann stürcheln wir so einen Ball schon auch mal ein.
0: Ja, wobei es schön, dass der Afri daran glaubt, an diese Chance und dem Ball nachgeht.
1: Das stimmt.
0: Muss man auch machen. Oder den Dau war es, der den Schuss aufs Goal gebracht hat. Leider kein Erfolg. Ja, wir bleiben positiv, auch wenn es 2-0 steht. 44. Minute, jetzt gefährliche Freistoßsituation. Wallon Fasliu bringt den Ball rein und dort ist es dann niemand, der den Ball kann. Oh doch, der Ball bleibt im Spiel. Nein, er ist draußen. Hey, das geht aber lang, bis jetzt der Linienrichter das Fanliu hat. Das geht aber auch lang.
1: Es wird tatsächlich einer zum Abschluss kommen, aber er hat den Ball recht verhauen schlussendlich. Nein, er ist draußen.
0: Ja, ich habe schon wieder ein bisschen Angst gehabt um Luka Velizkovic, weil wir dort klar gesagt haben, es sei draußen gewesen und irgendwie haben aber alle weitergespielt. Ja, bräuchten wir dann nicht mehr an dieser Position. Und jetzt schauen wir natürlich genau, wenn, ob sie seine Schuhe haben oder nicht. Jetzt spielt er den Ball eigentlich gut. Dann zum Mendal und der wird gefault und es gibt Freistoß für den FC Aarau. Wir sind in der letzten Minute von der ersten Halbzeit. Es dürfte sicher etwa eine Minute Nachspielzeit geben, weil wir doch zwei Unterbrechungen gehabt haben aufgrund von Verletzungen, unter anderem der Paturina. Es gibt zwei, wieso weißt du das? Das ist schon zwei Minuten. Bist du da Hellseher oder was?
1: Nein, er hat seine Tafel dort so angedrückt.
0: Ja, darum sehr aufmerksam, ja. Was man also sieht in diesen Stadien. Auf jeden Fall, Paturina hat raus müssen, verletzt und für ihn spielt der Zaire, die jetzige quasi Sturmpartner von Daniel Afrier. Und Aarauer probiert noch etwas, verliert dann aber den Ball wieder. Dann macht das der Aliu sehr gut, holt sich den Ball zurück. Und der Tahiri, der eingewechselt worden ist, spielt jetzt steil im Afrije. Guter Ball! Und dann wird aber abpfiffen, weil Offside. Ah, schade, das wäre jetzt das Anschlussgoal. Sehr wichtiger Anschlussgoal gewesen für den FC Aarau. Da, wo 2-0 im Rückstand steht. In der dritten Minute war es der Goyar gewesen mit dem 1-0. Und in der 41. der Demaschei, der ja auch Vergangenheit hat beim FC Aarau, dort aber nicht unbedingt glücklich geworden ist. Der Knopf ist mir später auf, leider. Kann man festhalten. Vor allem in der letzten Saison bei Xamax. 21 Goal und Torschützenkönig ist er gewesen. Und er schiesst auch hier wieder ein Goal, leider gegen FC Aarau. Iverdo jetzt mit einem weiteren Angriff. Kommt hier in den Strafraum rein und dann pfeift der Dudic zum Glück faul.
1: Stürmerfaul, das ist gut. Ja.
0: Genau. Uiuiuiui.
1: Obwohl der Iverdo-Spieler am Boden liegt, also man hat je nach Dudic hat man auch können sagen, ja, er pfeift plötzlich doch ein Penalty. Und es gibt wieder geile Uhr. Ist das gelb-rot?
0: Oh, das ist gelb-rot.
1: Mit Schwalbe.
0: Das wäre ja eigentlich die Wende. Das wäre, oder sagen wir es so, eine verbesserte Ausgangslage. Es gibt tatsächlich gelb-rot. Der Dudic wartet da noch, schickt alle Spieler, die um den Umstehenden weg. Ist das die zweite Gelbe wegen Schwalbe?
1: Hat er sie einfach in der Hand, oder?
0: Uiuiui. Nein, es gibt tatsächlich gelb-rote Karten. Uiuiuiui. Gegen Augustin. Und der Augustin hat wirklich einen sehr guten Match gemacht in der ersten Halbzeit. Außer, dass er jetzt die rote Karte macht. Und damit macht er seine gute Leistung zunichte. Und das gleichzeitig ein Hoffnungsschimmer für den FC Aarau. Hier in dieser zweiten Halbzeit können sie eigentlich eine ganze Halbzeit in Überzahl spielen. Schon Kevin Augustin hat es nicht so wahnsinnig brisant mit rausgehen. Und falls der Schwalbe war, ist wirklich dumm. Und das erinnert mich doch irgendetwas an der WM, ist doch gewesen, mit einer Schwalbe unter einer zweiten gelben Karte.
1: Genau.
0: Wir erinnern uns. Ich glaube, es war einer von den Schweizer, der das kassiert hat. Ja, also der Augustin macht den Embolo hier im Stade Municipal. Kommt die zweite gelbe Karte über seinen Trainer. Gibt ihm die Hand noch. Und verabschiedet ihn da unter Applaus. Und über da, wir können auch klatschen, weil Gocki, für uns gibt es Hoffnung in der zweiten Halbzeit.
1: Eine kleine Chance bleibt dem FC Aarau noch. Und jetzt kommt die nächste Fußballfloskel. 2-0 ist ein ganz, ganz, ganz schwieriges Resultat. Sehr gefährlich.
0: Noch gefährlicher wäre es 3-0 oder ein 4-0 in der Pause. Man kann es nicht genug betonen. Auf jeden Fall, es gibt Hoffnung für den FC Aarau da in diesem Spiel.
1: Der Zeitpunkt ist gut, oder?
0: Ja, ideal.
1: Vor der Pause, in der Pause super. Kann man sich eigentlich neu sortieren. Ja.
0: Brunello Jacopetto wird sicher mit seinem Team, oder es ist so, dass er Zeit hat, jetzt schon bereits nächste gute Chance. Der Guzzo bringt den Ball rein, aber immer noch klären. Und in dem Moment pfeift Alessandro Dudic zur Pause. 2-0 zwischen Iverdospor und dem FC Aarau. Und die Pauhrufe, die wir hier hören, gelten im Schiri, Alessandro Dudic. Der hat nämlich in der Nachspielzeit von der zweiten Halbzeit den Jean-Coimin Augustin zum zweiten Mal verwarnt für einen Schwalbe, so wie ich es einschätze.
1: Man kann es auch so gesehen, dass es ein Schwalbe war.
0: Und der FC Aarau, also die ganze zweite Halbzeit, kann er hier in Überzahl spielen. Gocki, dein Fazit von dieser ersten Halbzeit?
1: Verdiente Führung für Iverdon, das kann man nicht anders sagen. Man kann es nicht schön reden. Jetzt lassen wir zuerst noch den Bauernruf zu, wo da jetzt der Schiedsrichter noch ernten von diesen 17 Zuschauern, die für Iverdon sind auf der Tribüne. Verdiente Führung für Iverdon, das muss man sagen. FC Aarau mehrheitlich Ideen los. Man probiert den Faktor Glück ein bisschen in Anspruch zu nehmen mit weiten Bällen, manchmal mit Passspiel. Beides funktioniert nicht gut. Da muss mehr kommen in der zweiten Halbzeit.
0: Es war eine gefährliche Szene gewesen, der FC Aarau in der ersten Halbzeit. Afri, der sich gut durchsetzt, den Ball noch hoch von der Grundlinie. Dann da nachher bringt den Ball aufs Goal und Simon Enzler hebt den gut. Im Gegenzug dann das 2-0. Wir freuen uns auf die zweite Halbzeit hier live aus dem Stade Municipal. In der Zwischenzeit gibt es hier gute Musik. Wir hören uns. Bis später. Ade.
1: Ade.
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4: Bienvenue hier aus dem Stade Municipal in Yverdon zwischen dem FC Aarau und Yverdonspor. Steht 2-0 fürs Heimteam, also für Yverdonspor. Ich habe es gesagt, wir sind in Yverdon. Wie manchmal soll ich noch Yverdon sagen? Ich weiß es nicht, es wird noch ein paar Mal passieren. Mein Name ist Jürg Morgeneck und ich habe den Transferjournalist des Jahres 1998 hier neben mir. Herzlich willkommen, Gocki. Schön, dass du in der zweiten Halbzeit da bist und vor allem, dass du noch da bist nach der ersten Halbzeit.
5: Ja, bonjour, mesdames et messieurs. Bienvenue au Stade Municipal. Ich werde sicher nicht weiter Französisch reden, weil das tut furchtbar.
4: Mir hat es gefallen.
5: Pause, noch ein bisschen darüber diskutiert, was braucht es in der zweiten Halbzeit. Jürg, was braucht es in der zweiten Halbzeit, dass wir da noch einen Punkt können holen oder etwas Wertvolleres?
4: Mindestens zwei Goal, das wird dich jetzt nicht überraschen. Was wir auch angesprochen haben, ist, du hast den Brunello Jacobetta recht unter Druck gesetzt, weil nach dieser zweiten gelben Karte in der Nachspielzeit der ersten Halbzeit gegen Yverdon spielen wir nämlich die ganze zweite Halbzeit in Überzahl und das ist eigentlich eine riesige Chance, gerade auch für den Trainer, um zu zeigen, was er offensiv drauf hat, respektive, dass er auch eine angriffige Mannschaft coachen kann. Und das erhoffen wir uns natürlich, währenddem dass wir sehen, dass vor allem Yverdon wechselt. Aarau wechselt nicht. Es ist auf der Seite von Yverdon, wo der Kanute da reinkommt in der zweiten Halbzeit. Der Kanute, der Offensivspieler ist. Ehemals Basel U21. Und wir sind gespannt, jetzt, was uns der FC Aarau da zeigt. Oder? Du hast das so ein bisschen gemeint, oder? Also Brunello hat jetzt nichts zu verlieren. Er kann jetzt auf die Offensive setzen.
5: Es gibt zwei Möglichkeiten. Entweder du spielst jetzt noch ein bisschen mit dieser Mannschaft weiter und wechselst dann Spieler ein, die dann gegen den Schluss einen Unterschied machen könnten. So eine Ersatzbank haben wir allerdings nicht. Das war letzte Saison besser gewesen. Da haben wir wirklich von der Ersatzbank aus einen Match entscheiden können. Das klappt also ja nicht. Und die andere Variante wäre, dass du jetzt zwei Spieler einwechselst mit einer frischen Kräften und möglichst schnell das 2-1 probierst zu erzielen. Man entscheidet sich ganz offenbar für die Variante, wir machen einfach mal weiter, wie es geht, wie es war. Es war ja gar nicht so schlecht. Wenn wir dann vielleicht am Schluss des Spiels ein bisschen zu einer Analyse kommen, werden wir dann schon die einen oder anderen nehmen müssen, rauspicken, wo, wie ich finde, ihre Leistung nicht bringen. Unabhängig davon, ob es kollektiv stimmt oder nicht. Aber ist jetzt noch zu früh. Wir warten jetzt die zweite Halbzeit ab. Wir haben einen mehr, der FC Aarau in dieser zweiten Halbzeit 100% Ballbesitz. Das dürfen wir auch sagen. Wir machen Druck über die Linksseite.
4: Und dort ist es der Obexer, der den Ball übernehmen kann und dann den ersten Eckball für den FC Aarau rausholt. Das wäre natürlich wunderbar, jetzt, wenn man das Anschlussgoal jetzt gerade könnte schiessen, hier anfangs der zweiten Halbzeit. Eine Chance hat der FC Aarau in der ersten Halbzeit. Der Endau aus kürzester Distanz hat Simon Enzler halb angeschossen, halb jetzt den in Aarau wohnhaft die Enzler auch sehr gut gemacht und hat den Ball gehabt. Aber wir konzentrieren uns jetzt auf den Eckball. Und auch tabelt wieder, bringt den Ball jetzt in Strafraum rein. Und dann ist es tatsächlich ein Aarauer. Es war der Gutso mit dem Kopfball, aber der geht, was sind das, etwa einen Meter am Goal vorbei vom Simon Enzler. So kann es jetzt eigentlich weitergehen in der zweiten Halbzeit. Und ich habe jetzt das Gefühl, ein Anschlussgoal würde das Spiel frisch lancieren. Und an dieser Stelle wirklich nochmal ein grosses Dankeschön an Jean-Kevin Augustin, der eine sehr, sehr gute erste Halbzeit gespielt hat, überall war, eine riesige Präsenz auf dem Platz. Und er nimmt sich selber aus dem Spiel, indem er den zweiten Gelbe holt. Wir haben noch nicht ganz herausgefunden, ob es wegen einer Schwalbe war oder wegen einem Stürmer. Foul auf jeden Fall. Yverdon, Spor nur noch zu zehrten. Der FC Aarau 11-mal auf dem Platz und wir hoffen natürlich, dass das auch sichtbar wird in dieser zweiten Halbzeit. Der FC Aarau faktisch praktisch nichts mehr zu verlieren. Es ist ja
5: wirklich das ein oder andere Risiko jetzt mal ein bisschen eingehen. Also, Es wird Konterchancen geben und dann für Iver da, aber dann, wir müssen jetzt einfach für sie spielen. Es gibt gar keine andere Chance.
4: Tahiri kommt jetzt, probiert den Ball reinzuspielen, holt den Eckball raus und Luft gegen oben hat vor allem die rechte Seite von der Aarauer. Mit dem dicken Mann hätten wir nicht wahnsinnig viel gesehen in der ersten Halbzeit. Eigentlich gar nicht. Da ist vieles über die Linksseite Obexer Afri gelaufen. Also auf der rechten Seite haben wir noch Luft. Links kann es eigentlich so weitergehen. Eckball, Castro, Lau. Macht er noch kurz, spielt er noch lang. Tablet bringt den Ball jetzt in die Mitte. Und dort ist Afri, der aber nicht zum Kopfball kommt. Und dann gibt es Einwurf für den FC Aarau. Den Lau übernimmt er gerade. Und lässt ihn jetzt doch im Marco Thaler den Einwurf. Marco Thaler, der Vika einwerfen, macht das aber nicht. Zum Aliu, der zurück zum Thaler. Thaler bringt den Ball in die Mitte. Und dann geht der Ball aber hinter das Goal. Aber es geht einen weiteren Eckball. Das ist eine richtige Druckphase hier vom FC Aarau. Da Eckball um Eckball, wo da jetzt produziert wird. Das haben wir sehr gerne natürlich. Und damals ist es der Iser Aliu, der den Eckball treten kann. Also nicht mehr Ndau. Wie macht es der Aliu? Aliu bringt den Ball jetzt in die Mitte. Aber auch da ungefährlich.
5: Und wieder Eckball.
4: Immerhin.
5: Jetzt gibt es einen Penalty, dann ist der dritte Eckball hintereinander. Also.
4: Ja, immerhin der nächste Eckball für ja. Den FC Aarau.
5: Ja, aber es ist, ich finde es gut, dass wir uns da jetzt mal ein bisschen festsetzen und auf dieser Seite vom Spielfeld sind. Das ist schon mal gut.
4: Ball kommt jetzt in den Strafraum rein und dann ist es wieder ein Spieler von Iver da, der kann klären. Der Ball immer noch heiß. Der Thaler bringt den Ball aber nicht in die Mitte, sondern es gibt Abstoß und damit beendet Iver da zwar in dieser 50. Minute die Druckphase vom FC Aarau, die nicht einmal so druckvoll gewirkt hat, weil die drei oder vier Eckbälle, die wir jetzt machen können, in kurzer Zeit kennen, wirklich gefährlich geworden ist. Und es geht auf die andere Seite ab. Der Mallorca, der den Ball kann übernehmen kann, aber zurückspielt. Und dann nicht der nächste Angriff landet aber beim Serge Müller, der hält nach vorne. Via Aliu kommt der Ball zum Afrié. Der ein bisschen mit dem Bogenball zum Tahiri. Tahiri kann den Ball gut abschirmen, geht zum Thaler. Thaler auf die linke Seite raus zum Guzzo. Guzzo dann zum Ndau, der raus zum Obexer. Und dann der sehr optimistische Ball für den Usain Bolt. Selbst der hat ihn nicht erlaufen. Und auch unsere tollen Leichtathletinnen wahrscheinlich nicht, die in Birmingham vor einer Woche, damit wir das auch mal noch so ein bisschen Leichtathletik ins Spiel bringen.
5: Ich habe mir noch erlaubt.
4: Ah, du hast dir etwas erlaubt, da bin ich aber froh.
5: Schnell auf den Live-Ticker bei unseren freundlichen Kollegen von der Aargauer Zeitung schauen. Der Patrick Haller, seit manchem Jahr. Wirklich
4: Legende, die Legende.
5: Legendäre Ticker schreibt und er schreibt jetzt über einen Platzverweis gegen Augustin Unsportlichkeit. Entsprechend wäre das tatsächlich ein Schwalbe gewesen. Allerdings hat er eine unterschiedliche Meinung zu seiner Präsenz auf dem Platz. Er sagt, eine inferiore Leistung krönt der Ex-Bundesligaspieler mit einem frühzeitigen Gang unter die Dusche. Inferior heisst
4: nicht gut. Nicht heisst gut. Das? Ja, sind wir uns nicht einig, der Patrick Haller und ich. Ja. Während der Luka Velizkovic da den Ball gut kann halten im Rauslaufen. Das war eine gefährliche Situation für den FC Aarau. Und Alessandro Dudis, der Schiedsrichter und das Publikum in Iverdon werden sicher keine Freunde mehr in diesem Spiel zumindest. Vielleicht auch weitergehend muss man damit rechnen, dass sie keine Freunde bleiben. Wer weiß das schon? Es ist auf jeden Fall Iverdon in Form von Wallon Fasli, der den Ball verliert gegen Pötti Viretti. Der hat er sich jetzt gut geholt. Und dann ist es der Iser Aliu, der den Ball hat und auf die rechte Seite rausspielt. Zum Serge Müller, der Serge Müller zum Tahiri. Dann geht es zum Dickermann. Der Dickermann bringt die Flanke rein. Und dann nicht fast wäre der Obexer zum Abschluss gekommen. Aber der Ball immer noch beim FC Aarau. Der Afrié, wo sich der Ball kann, zweiglecken. Dann wird der Ball blockt vom Guzzo. Und ja, jetzt sieht es schon sehr gut aus, was der FC Aarau da gerade macht.
5: Macht Tempo, das gefällt mir gut.
4: Macht Tempo und bleibt da auch druckvoll und vor allem im Ballbesitz. Iser Aliu Richtung Strafraum. Kenner ist frei, darum geht es zurück über den Thaler. Dann der Serge Müller mit dem Fehlpass. Und der Thaler muss den Ball dann vorkicken, weil der Konaté, der Eingewechselte, wäre da gerade bereit gewesen. Wir sehen da beide Ergänzungsspieler machen sich da warm, also sowohl auf Seite vom FC Aarau wie auch von Iverdospor. Iverdospor gibt es zu sagen, dass man den Varol Tazar, der eigentlich aufgeführt war in der Startformation, ja, sich nicht warm macht. Also das scheint so, als ob er sich beim Aufwärmen verletzt hat, weil man sieht ihn da wirklich nicht, sich warm zu machen. Was einerseits gut ist für den FC Aarau heute und ist natürlich auch ein bisschen leid tut, er als ehemaliger Aarau-Spieler, wenn er sich tatsächlich da sollte verletzt haben. Wir schauen wieder aufs Spiel, dort ist der Dickelmann, der den Ball führen hält, Afri mit einem Absatztrick zum Gegner und der hält den Ball raus. Ergänzungsspieler, interessant beim FC Aarau ist es der Neuzugang seit letzter Woche. Alexis Becca Becca mit einem fantastischen Namen, muss man sagen. Also der muss ja gut sein, wenn du so einen geilen Namen hast. Der macht sich auch warm, da wären wir sehr gespannt drauf, wie er sich da schlägt. Der Franzose mit kongolesischen Wurzeln ist vom belgischen Erstligist La Louvière gekommen und das ist der Club, wo unsere Tormaschine von der letzten Saison Elias Filet hingewechselt hat.
5: Und der Becker wäre tatsächlich eine Option, die ich jetzt finde, wenn wir den im Mittelfeld bringen. Tatsächlich der Schub, die Idee könnte bringen. Die Variabilität im Spiel vom FC Aarau. Wie sich das Wort jetzt
4: zweckbröseln. Super, ja. Was zweckbröseln? Souverän. Hat niemand gemerkt. Wenn wir jetzt nicht 3 Minuten darüber reden würden, hätte es niemand gemerkt.
5: Variabilität, was für ein schön. Wunderbares Wort. Aber und sonst halt, haben sie viele Junge, wo allenfalls in Frage kommt, eingesetzt zu werden. Wir haben die Diskussion ja immer wieder beim FC Aarau, inwiefern will man junge Spieler schon in die Pflicht nehmen, Leistung zu bringen, Verantwortung zu übernehmen. Und da haben wir mit dem Damian Coric,
4: ja genau, der Coric, genau.
5: Senior, wir haben Elia Jordan und Tomislav Arkovic, die ja, ganz wenige Einsatzminuten schon auf dem Konto haben. Natürlich noch nicht wirklich haben können bewertet werden, wie gut das sie sind. Aber jetzt vielleicht auch tatsächlich eine gute Gelegenheit. Man hat nichts mehr zu verlieren in diesem Match. Warum nicht? Mutig, mit frischen, unbekannten Spieler ein bisschen die Durchschaubarkeit vom FC Aarau ein bisschen ausblenden.
4: Ja, allerdings ist jetzt der Benjamin Hasani zu der Bank gelaufen. Ja. Was ja dann wieder ein Innenverteidiger wäre. Und insofern noch wieder, wobei vielleicht ist er einfach abhocken. Vielleicht ist es ihm ein bisschen zu heiss, vielleicht ist er die Sonnencreme eingremen. Wir wissen es nicht. Er ist versteckt hinter dieser hässlichen Feldschlössli-Bank, dass wir da auch noch mal gesagt haben. Und dann der nächste Eckball für den FC Aarau, der da fällig wird. Es wäre doch jetzt ein guter Zeitpunkt für das Anschlussgoal, weil Iverdospor führt hier mit 2-0 gegen den FC Aarau. Wir sind in der 56. Minute live hier aus dem Stade Municipal. Der Eckball wird kurz treten. Und auch spielt nicht zurück zum Obexer. Obexer bringt nicht mit und das hat schon schlecht ausgesehen, als sie angefangen haben mit dieser Ausführung von dem Eckball. Irgendwie kein Plan.
5: Nein,
4: hat mich gedacht, kein Plan.
5: Keine Geschwindigkeit, nichts.
4: Ich schaue noch mal, ob sich Gausa Hasani geklärt hat. Nein, ich sage jetzt nicht mehr, was das für eine hässliche Ersatzbank ist, was da drauf ist. Was mir allerdings aufgefallen ist, apropos Ersatzbank, ist der ehemalige Nationalspieler Johan von Lanten, der Assistenztrainer ist auf Seite von Iverdo.
5: Okay.
4: Oder sogar Co-Trainer, muss ich sagen. Co-Trainer von Iverdo zusammen mit Martin Andermatt. Martin Andermatt ist nicht nur Trainer, sondern auch technischer Direktor. Also quasi ein Doppelmandat. Und Johan von Lanten ist also zurück aus der Spiritualität auf den Rasen von Iverdo. Schön.
5: Sehr schön gesagt, ja. Zurück aus der Spiritualität.
4: Weil der Johan von Lanten ist vor allem Auffall mit riesen Kopfhörern zu Zeiten, wo er beim FCZ das Amt noch inne gehabt hat und einen Sportchef geamtet hat, der alles hat im Griff haben wollte. Wo es aber dann ein bisschen in die Hose gegangen ist, zum Glück war es nicht so sympathisch gewesen.
5: Und das alles erfahren wir dank auf dem, dass auf dem Spielfeld jetzt alles sich wieder ein bisschen im Mittelfeld ab spielt. Der FC Aarau hat Mühe, den Abwehrriegel zu durchbrechen auf grüner Seite. Er versucht da mal über die rechte Seite Israeli, der den Ball hier bringt. Simon Enzler kann den Ball gerade so abfangen, bevor der Afrié dann mit einem Spitzgucken allenfalls noch angekommen wäre.
4: Ja, es war noch leicht abgefälscht, also eine gefährliche Situation. Und es ist gut, dass da die Aarauer dranbleiben. Simon Enzler hält den Ball jetzt vorne. Wunderbar, genau. Und jetzt eine große Chance für Fasliu, der den Ball hier erobern kann. Muss aber abbremsen, warten, dass jemand nachrückt. Und das hat Pöti Viretti sehr gut gemacht gegen Wallon Fasliu. Hat ihn da nicht ins Spiel gelassen. Fasliu regt sich auf und sagt, es ist falsch.
5: Also regt sich auf. Er sieht eigentlich aus wie immer.
4: Ja, stimmt. Er kann sich auch emotionslos, wie wir es kennen. Pöti Viretti macht eine abschätzige Handbewegung. Genau, so muss das sein. Allerdings, Wallon Fasliu hat den Ball jetzt wieder und bringt den Richtung Strafe und Grenze. Dort der dicke Mann mit der Brust. Aliu könnte dann durchziehen, wird aber gefault. Und das ist Fall für den FC Aarau. Währenddem sich der Martin Andermatt jetzt ein bisschen aufregt und irgendwie probiert, etwas zu korrigieren. Ja, alles schön. Martin Andermatt, Vergangenheit auch beim FC Aarau in der Saison 2009-2010 ist er allerdings nach 18 Spielen und 14 Niederlagen hat er sein Traineramt müssen aufgeben. Erinnerst du, bist du dort der Medienchef? Hast du dort etwas zu tun?
5: Ups, das Foul jetzt vom Serge Müller. Mallorca, wo eine geile Karte mit sich bringt. Die fünfte geile Karte, wenn ich richtig mitzählt habe. Nebst dieser kläglichen roten Karte für eine Schwalbe, zweite Verwarnung, die der Auguste kassiert hat, noch kurz vor der Pause. Ja, das war ganz am Anfang von meiner Karriere als Medienchef. Ich mag mich noch vage erinnern, aber ich bin selber verschrocken, was du gesagt hast.
4: Sind es zwei Niederlagen gewesen?
5: Yes. Irgendwie 15 Jahre her ist echt der Wahnsinn.
4: Ja, das muss man schon noch mal, um den Gegner schlecht reden, darf man gerne so ein bisschen alte Sachen für den Kramen. Alles, was der FC Aarau heute am Nachmittag stark macht, ist gut. Also Martin Andermatt. 18 Spiele, 14 Niederlagen, dann hätte er müssen gehen. Erst eigentlich. Auf jeden Fall eine gefährliche Situation. Jetzt Iverdos Bord, der Ball kommt in die Strafraum rein vom FC Aarau. Dickenmann kann klären. Und dann ist es der Thaler, der den Ball hier hat, lang wartet. Also Tempo-Gegenstoss sieht anders aus.
5: Aber wenn man
4: in Überzahl ist, ja, das ist jetzt mehr oder weniger verpasste Chance, würde ich sagen, dass man da nicht schneller reagiert hat und das ausgenutzt hat, weil alle Spieler von Iverdo quasi jetzt hinter dem Ball. Und alle aussucht die nächste Anspielstation. Ich finde das im Serge Müller. Serge Müller jetzt über rechts, Dickenmann, der viel auffälliger ist in der zweiten Halbzeit. Der Dickenmann als noch in der ersten. Und tatsächlich so die ein oder andere Flanke können reinbringen. Jetzt ist es nicht eine Flanke, sondern ein Einwurf von Serge Müller, der wird reinkommen. 61 Minuten sind gespielt. Iverdospor führt nach wie vor 2-0. Aliu am Ball, zurück auf Müller. Dann wieder Aliu. Spielt zurück in Pötti Viretti. Der sucht eine Anspielstation, macht ein Trickli. Das macht er gut. Wie ein alter Mittelfeldstrateg. Dann hat Müller über rechts. Dickermann bringt die Flanke rein. Simon Enzler kratzt sich die souverän. Ja, das war jetzt ein wenig Druck drin gewesen. Und irgendwie fehlt da so ein bisschen die Energie gegen vorne, das wirklich wollen zu machen, das Anschlussgoal.
5: Ja, ganz genau.
4: Also der absolute Wille sehe ich jetzt hier nicht, obwohl man in Überzahl ist.
5: Falls mir das 2-2 noch würde gelingen, dann könnte man sagen, ja, wir haben es mit Ruhe können bewirken, aber
4: jetzt auch schlecht, das Zusammenspiel zwischen Ali und dem dicken Mann.
5: Glück,
4: noch schlechter.
5: Ja, genau.
4: Noch schlechter die Abwehraktion da vom Kongsor auf Seite von Iverdo. Und so ist der FC Aarau wieder im Ballbesitz mit dem Guzzo. Dann geht es über den Obexer. Der Obexer dann zum Ndau, der Richtung Strafraum. Hat den Ball immer noch, wird praktisch nicht angegriffen. Spielt den Ball zurück zum Obexer. Dann der Viretti probiert sich im Doppelpass und kann schiessen und schiesst das Goal! Der Pöti Viretti schiesst 2-1 in der 62. Minute. Nach dem quasi Doppelpass, also er spielt den Afrié an. Der Afrié nimmt den Ball schön an, spielt ihn dann zurück und Pöti Viretti hat da wirklich alle Zeit der Welt und macht das wirklich sehr gut, versenkt in Rechtecken, aber keine Chance für Simon Enzler.
5: Sehr
4: und da
5: präziser
4: ist es.
5: Schuss gewesen, sehr präziser Schuss gewesen. Und da ist das Goal, das wir unbedingt haben wollen. Wie viel haben wir gespielt? 62 Minuten sind durch. Es bleibt noch locker eine halbe Stunde, um genau so weitermachen. Und jetzt sind wir genau an dem Punkt. Die Ruhe hat sich offenbar ausgezahlt.
4: Ja,
5: nicht in Aktionismus verfallen, sondern...
4: Genau, und ich habe das gespürt, dass du das ironisch gemeint hast und gar nicht Freude gehabt hast an dieser Ruhe. Und du bist jetzt quasi abgestraft worden, ja, abgestraft. Doppelwechsel jetzt Martin Andermatt, respektive Johann von Lanten, reagiert da, bringt den Sessolo rein. Und mit der Nummer 66 schaue ich auch gerade, ob ich das hier herausfinde. Wer das ist, Nummer 66, der Maika Okuka, der hier reinkommt. Der FC Aarowitz mit einer weiteren Möglichkeit kommt hier Richtung Strafraum von Iverdo. Aber gefährlich wird es nicht oder noch nicht. Der Chapuis macht das sehr gut mit dem Ball, technisch sehr gut ab. Erik, keine Chance, momentan an den Ball zu kommen. Und dann können sie es noch nicht wirklich lösen. Immer da wird bedrängt, dann hat der Ball, respektive der Schapui hat den Ball, nicht der Ball hat den Schapui führen. Und dann der Torschütz, Pöti Viretti, spitzelt ihn. Da zu seinem Mitspieler.
5: Das hat jetzt auch gut gemacht, muss ich sagen. Sie haben den Ball relativ schnell zurückgerobert und spielen immer wieder Afrien an, wo dann den Ball zurücktropfen.
4: Jetzt habe ich den Ball auf Konate, aber der Mann kann den Ball noch behalten. Im Zweikampf gegen Thaler wartet jetzt, bis seine Mitspieler kommen. Da kommt der Mayorga, aber der verliert den Ball auch. Und es ist der Marco Thaler, der da ganz ruhig kann hinten raus spielen. Dann der Ball beim Iser Aliu, der spielt ihn zurück zum Marco Thaler. Über den Serge Müller kommt da der nächste Angriff. Iverdo will schon lange wechseln, kann das aber noch nicht machen. Auf Seite des FC Aarau zeichnet sich da gerade kein Wechsel ab, so wie ich das hier sehe, nein. Der neue Athletiktrainer vom FC Zürich in der Reihe des FC Aarau schreitet jetzt wieder zu den Ergänzungsspielern führen. Aber irgendwie tut sich noch nichts, er hat nämlich einfach Wasser dabei. So, das sind die wirklich die wichtigen Informationen immer hier auf Kanal K, wo man erfährt. Währenddem der FC Aarau sich im Strafraum nähert, über die rechte Seite, der Tahiri zieht den Strafraum rein, könnte schiessen, wird dort aber geblockt von einem Iverdo-Spieler. Dann der Pöti Viretti mit einem Weitschuss.
5: Nochmal schön geschossen.
4: Ah, schön, also ein bisschen leichter Flatterball. Also Pöti Viretti mausert sich in diesem Spiel zu der wahren Nummer 10, muss man sagen. Zieht jetzt das ein oder andere Mal schön die Fäden und auch als Ideengeber, Taktgeber, fällt es noch alles ein für die Rolle. Genau.
5: Auswechslungen steht immer noch an. Ich habe jetzt wieder auf die Tafel gespienzelt vom Schiedsrichter, den er tun will. Offenbar nimmt der Torschütz aus den Goyard, der das 1-0 nach 3 Minuten schon geschossen hat. Das ist auch ein Zeichen, dass man die Abwehr verstärken will. Und jetzt gibt es noch mal eine Chance für den FC Aarau. Der Prellball, der dann beim Afrien gelandet ist, aber der weiss dann auch nicht, was machen. Der Ball inzwischen wieder verloren gegangen. Gegenstoß, Konate, linke Seite.
4: Ja, man muss jetzt einfach warten, bis jemand mitkommt. Und Mayorga ist hier mitgelaufen. Aber Lächeln jetzt Tempo los.
5: Ja, genau.
4: Was macht, natürlich gut ist für uns.
5: Macht auch Sinn, auch von Iverdo jetzt Sinn, ein bisschen Ballkontrolle zu haben. Vielleicht sollte mal irgendeiner den Ball raushauen, dass wir die Spieler einwechseln können.
4: Vielleicht spielen wir auch durch einfach so. Es gibt keine Auswechslungen mehr. Ab der 66. Da kann man sagen, haben sie durchgespielt bis zum Abpfiff. Wieso nicht? Wäre sicher Weltpremiere. Wobei wir natürlich hoffen, dass der FC Aarau zumindest das 2-2 noch schiesst. Momentan sieht es eigentlich gut aus, weil der FC Aarau im Ballbesitz ist. Pöti Viretti, der hier zentrale Rolle spielt in dieser zweiten Halbzeit. Zusammen mit dem Iser Aliu und dann aber nicht aufpasst vom sehr dicken Mann, wo ein bisschen unverständlich ist, dass man da nicht mitläuft. Weil
5: ja, Marcin gefällt mir gar nicht. Ich wäre nicht überrascht, wenn es auf dieser Position einen Wechsel gibt. Eigentlich null Einfluss aufs Spiel. Und jetzt gibt es tatsächlich die zwei Auswechslungen.

0: für Wall und Fasliu, wie eigentlich so in jeder Saison, die er beispielsweise beim FC Aarau verbracht hat, hat er immer top, statistische Top-Werte gehabt. Auf jeden Fall sind wir froh, ist er jetzt nicht mehr auf dem Platz, weil wäre schon sehr schade gewesen, wenn er da noch ein Goal gemacht hat gegen seinen ehemaligen Verein. Auf die rechte Seite kommt der Dickmann. Gut zum Tahiri. Der Tahiri im Strafraum innen. Hat das 1 gegen 1 spielt zurück im Dickmann. Dickmann schiesst aber direkt auf Simon Enzler. Das ist eine weitere gute Szene. Und es ist jetzt doch auffallend, wie oft dass man über die rechte Seite kommt. Man kommt sogar öfter über die rechte Seite, als der Marcin Dickmann damit rechnet, wie wir vorhin gesehen haben, wo er nicht bereit war. Man probiert immer wieder den Spieler einzusetzen, die Stürmer von Iverdo mit langen Bällen. Aber die Aarauer Verteidigung macht das bisher sehr gut, lässt auch nichts anbrennen. Dann einen guten Ball von Afri, leider im Offside. Ja. Und es gibt Abstoß beim Simon Enzler. Es sind 69 Minuten gespielt, es steht 2:1 immer noch für Iverdo Spor. Iverdo Spor in der zweiten Halbzeit nur mit 10 Leuten, nachdem schon Kevin Augustin die zweite gelbe Karte gesehen hat wegen Unsportlichkeit oder anders gesagt wegen einer Schwalbe die zweite Karte gesehen hat und der FC Aarau das 10. und man muss es festhalten, dass er durch das Spiel zurückgefunden hat.
1: Du hast jetzt so von der Tonlage her tönt, wie wenn du mir das Wort übergeben willst. Ja. Mir kommt allerdings im Moment gar nichts in Sinn. Es ist einfach so, dass der FC Aarau probiert, Ordnung zu haben auf dem Feld.
0: Ja.
1: Und jetzt auch über die linke Seite jetzt irgendwie wieder in den Strafraum kommt, aber der Ball halt wieder nicht zwingen und er wird abgewehrt von der Wattland. Sind wir noch Wattland? Heilige Sieg.
0: Mehr Sinn.
1: Wir haben Tonstörungen da. Das war jetzt ehrlich.
0: Genau.
1: Er wollte mit Wissen brillieren.
0: Ja, auf jeden Fall. In einer Sackgasse gelandet.
1: Immer da, wo dann halt jetzt einfach auf Konter aus ist und halt einfach auch zu wenig Personal jetzt vorhin hat, für dass sie da wirklich einen schönen Angriff lancieren. Sind jetzt aber gleich wieder auch in länger im Ballbesitz, wobei länger bedeutet etwa 20 oder 30 Sekunden. Wieder kommt es zu einem Zweikampf. Wieder pfeift der Dudic jetzt nicht mehr, was er vorhin dann strenger gepfiffen hat. Ball auf der Affe, wo sich probiert gegen 4 Spieler von Iverdo durchzusetzen und tatsächlich einen Einwurf kann provozieren. Aarau kann jetzt wieder hinterher mit dem Serge Müller anfangen aufbauen. Wie gesagt, sich probieren, organisieren, weil die Situationen werden zunehmen, die dann so nach Tohu Wabohu aussehen in den Strafräumen. Respektive im ganzen Feld eigentlich.
0: Die Geografie-Redaktion von Kanal K hat sich gemeldet. Iverdon-les-Bains ist die zweitgrösste Stadt im Kanton Waadt. Und jetzt Afri mit einer riesen Chance. Immer noch Afri, aber immer noch Afri.
1: Goal!
0: Das
1: Goal!
0: Das ist...
1: Jawohl! Was hat denn der Afri gemacht?
0: Nein, er gibt es nicht. Es ist faul.
1: Was zeigt er denn auf die Mittellinie?
0: Faul an Simon Enzler. Ja, aber schön, wenn er auch hier wieder nachsetzt. Zweimal nachsetzt, dreimal nachsetzt. Einmal nachsetzt ist anscheinend falsch. Simon Enzler, wobei, das ist jetzt also eine umstrittene Situation. Er ist da wirklich dran geblieben und ja, Simon Enzler hat
1: also
0: seine
1: Hand.
0: Also Enzler
1: hat den Ball nicht gehabt, vielleicht ist er drauf gestanden. Das kann er sein, das haben wir nicht gesehen von da.
0: Ja, aber es sollte ohne Pflege weitergehen für Simon Enzler. Ah, trotzdem, gut gemacht von Afri. Auch in der ersten Halbzeit die einzige gute Chance war auch wegen ihm, weil er gut nachsetzt. Und ich bin nicht rausgekommen, als er auf die Knie gegangen ist, der Afri, nachdem der Ball im Netz gezabbelt hat. Ob es eine neue Jubelpose ist. Aber es ist keine Jubelpose. Also, Damen und Herren, alle innerhalb und außerhalb, zwischeninnen. Wenn der Daniel Afri auf die Knie geht, dann ist es nicht aus positiven Gründen, sondern weil etwas nicht nach seinem Gusto verläuft.
1: Er hat aber auch nicht weit bis runter, also, das muss man auch sagen. Mit seinen 1,76 m immer einer der kleinsten. Ich glaube, der Dau ist noch ein kleiner, 1,70 m. Also, das ist
0: nicht, dass da vergessen geht. Lieber Gocki, was du da noch angezettelt hast, wegen der Stadt Iverdo, Kanton. Genau. Die zweitgrösste Stadt, Kanton Waadt, ist Iverdo. Die grösste Stadt ist natürlich Lausanne.
1: Womit ich natürlich jetzt mit Wissen brilliert habe und nicht plötzlich in einer Sackgasse gelandet bin.
0: Nein,
1: ich wollte die Redaktion, Geografie-Redaktion von Kanal K auf Probe stellen. Jetzt einen Rückpass auf unseren Goalie, der dann aber irgendwie ein bisschen zu weit

0: Hinterlinie gelandet ist. Es gibt den Eckball und es gibt wieder Wechsel und es ist wieder auf Iverdon-Seite, während er bei Aarau Senior sich zwar anlegt, ich sehe ihn dort hinter der Bierwerbung noch nicht.
1: Ich habe gesehen, dass der Senior reinkommt, trotz Bierwerbung. Und was man muss sagen, das war echt der zweite Bock jetzt vom FCA, der Luka Velizkovic. Wir hoffen, dass der nicht so Konsequenzen hat wie der erste. Dort hat es nämlich 2-0 gegeben. Und jetzt ein Eckball für Iverdon. Der Ball kommt jetzt in den Strafraum rein. Und dann ist es der neue Spieler mit der Nummer 66, wo der Eckball relativ frei kann aufs Goal bringen kann. Respektive wird er dann abgelenkt. Und es gibt einen nächsten Eckball für Iverdon Spor.
0: Übrigens erst der zweite Eckball, also zwei hintereinander, neben Aarau, der schon 7 gehabt hat.
1: Der Ball kommt jetzt in den Strafraum rein und dann sind die Aarauer aber da, die können klären, den Ball raushauen. Iverdon weiterhin im Ballbesitz, der Sessolo auf Schapui. Der Schapui bringt den Ball jetzt in den Strafraum rein und dann kommt wieder ein Spieler von Iverdon. Es ist der Innenverteidiger der Posto zum Kopfball, aber weit drüber und die nächsten Wechsel stehen da. Und wir sehen tatsächlich der neue, letzte Woche verpflichtet, Alexi Bekka kommt rein.
0: Bin ich sehr, sehr gespannt auf ihn.
1: Und wer sich auch warm macht auf der Seite der Aarauer, ist der David Aqua. Den habe ich schon länger nicht gesehen, aber der macht sich relativ unmotiviert warm, so wie mir scheint.
0: Übrigens, der Lieblingsspieler bei Iverdon ist auch noch ausgewechselt worden.
1: Ja, ich habe es gesehen, ja.
0: Mallorca, einfach, dass da mit den Ferieninseln Lust dann da plötzlich in Sucht ist.
1: Ich bin vom Fußballfachpersonal von der Aargauer Zeitung schon korrigiert worden, dass es gar nichts mit dem Spieler. Ich habe gesagt, abwarten, Leute, abwarten.
0: Aarau hat noch nicht gewechselt, einfach, dass da noch, auch noch schnell präzisiert ist. Sie sind nach wie vor parat. Iverdon hat jetzt gewechselt und es ist tatsächlich das Nummer 80 hat der Bekka, für die, die es noch nicht wissen.
1: Und dann heisst es eigentlich Bekka. Wieso steht da nur Bekka auf dem Trikot?
0: Er hat sich als Bekka vorgestellt.
1: Hat das nicht mehr gelangt? Nicht gefällt der Name Bekka. Sehr gut, während der Viretti gefährliche Sachen macht und den Ball verliert. Eieiei, aber Iverdon muss wieder zurückspielen. Wir warten also noch mit diesen Einwechslungen und sind sehr gespannt.
0: Ist am Wetter dort gesehen gerade.
1: Am Vorbereiten, sich konzentrieren.
0: Auch für ihn natürlich ein wichtiger Moment, gell? Also, er könnte jetzt da tatsächlich einen sehr guten Einstand bringen, wenn er jetzt da etwas könnte reissen könnte, würde sich eigentlich dann schon für einen als Stammspieler eigentlich empfehlen.
1: Ja, und raus geht gut so und ein Dau geht raus, Senior und Bekka oder Bekka. Kommen rein, was zumindest uns etwas überrascht, Gocki, weil wir hätten gedacht, Marcin Dickenmann hat für oben. Marcin Dickenmann schafft also noch etwas weiter am heutigen Nachmittag. Und was mir nicht so richtig gefällt, ist, dass Iverdon wieder ein bisschen aufkommt, obwohl sie nur zu 10. sind. 76 Minuten sind gespielt hier in Iverdon. Und sie kommen besser ins Spiel zurück. Also es wird Zeit, dass der FCA da wieder Druck aufbaut und das Unentschieden, das 2-2 kann machen, während das Publikum von Iverdon einmal mehr hadert mit dem Schiedsrichter, mit dem Alessandro Duric. Das ist der Pötti Viretti, der den Ball über die linke Seite ausspielt. Dann der Obexer mit einem kein guten Pass in die Mitte. Aber der Ball immer noch wieder Aarauer. Tahiri kann den Ball nehmen, könnte schiessen, spielt auf die rechte Seite zum Dickermann. Dickermann wartet jetzt, spielt man zurück zum Müller. Der Müller zum Bekka, der mit der ersten Finte spielt den Ball fast schön weiter. Aber es gibt auch keinen Foul. Ja, Bekka führt sich hier ein mit dem ersten Trickli. Hat immer schon mal nach Tempo ausgesehen, kann man festhalten.
0: Ja. Also Position hat er jetzt im offensiven Mittelfeld eingenommen. Also eigentlich die Position, die wir jetzt ein bisschen in der Vorberichterstattung, was wir können lesen, ein bisschen erwartet haben. Dass er im Mittelfeld wird allenfalls probieren, die Fäden zu ziehen. ist leider noch nicht ganz einfach zu erkennen, weil jetzt halt auch Iverdo wieder zu seinem Ballbesitz kommt und jetzt da mit einem Foul im Mittelfeld sich alle Zeit kann lassen, den Ball Millimeter genau zu platzieren. Schiedsrichter Dudic gibt auch den Hinweis, er soll bitte für sie machen. Der Spielaufbau von Iverdo hinterher jetzt mit einem weiten Ball, der aber vom Dickelmann kann abgefangen werden. Auch der Serge Müller bedrängt dort das Spiel, der ballführende Iverdor. Die können sich aber lösen, spielen dann alle auf die rechte Seite und dort...
1: Ja, der Ball jetzt im Strafen und im Sessolo.
0: Gibt es ein Foul? Ja, ich also denke, der pfeift es. Er hätte noch einen Moment lang weiterspielen können, darum bin ich ein Stocker geraten. Es ist tatsächlich aber eine sehr gute Position für den Wallon Fasnio. Wenn er noch da wäre, ist er aber nicht.
1: Ja, jetzt ist der Soti,
0: aus 18 Metern,
1: genau, wo der Freistoß rausgeholt hat, der Captain von Iverdon. Und gefoult wurde ist er vom frisch eingewechselten, ganz neuen Mann, vom Alexis Becca, der sich da auch ein bisschen weh gemacht hat bei dieser Intervention. Und jetzt eine ganz gefährliche Situation für den FC Aarau. Also, wir haben die 79. Minute. Iverdon führt immer noch 2-1 und es ist der Sessolo, der hier beim Freistoß steht, wird den Ball auch reinbringen. Darauf hat die Mauer gestellt, der Sessolo wird hier angeführt vom Publikum von Iverdon, schiesst jetzt direkt und es ist der Ball im Goal.
0: Nebelurren,
1: er ist
0: nicht
1: im Goal. Ah.
0: Es ist
1: ausser. Ah, das Publikum hat mich verwirrt, sind nämlich alle schon aufgesprungen. Der Goalie von Aarau, der Luka Velizkovic, hat aber sehr cool reagiert. Von dort her, zum Glück kein Goal für Iverdon.
0: Und jetzt
1: genau.
0: die Energie mitnehmen bitte. Jetzt ist auch dort etwas, wie schon in der ersten Halbzeit auf der verkehrten Seite, etwas schief gegangen. Und jetzt muss man die Chance packen. Wir haben inzwischen in den statistischen Werten haben wir Iverdon überholt. Wir sind bei 50-50, was Ballbesitz angeht. Wir haben mehr Schüsse, insgesamt mehr Schüsse aufs Goal, 4-2. Wir haben mehr Eckbälle, wir haben Zweikämpfe, die jetzt auch unterdessen wieder ausgeglichen sind und so weiter. Also wir haben einen Steigerungslauf. Und wenn ich nach der ersten Halbzeit gesagt habe, wir sind verdient, 2-0 hinten, so muss man jetzt sagen, auch aufgrund von dieser roten Karte natürlich, aber auch von der Bemühungen auf Seite des FC Aarau, wäre es verdient, wenn wir das 2-2 würden machen.
1: Ja, es war leider ein unnötiger Ballverlust vom FC Aarau, aber der Ball jetzt wieder beim Afriede, fast gar noch vor allem raus, dann kommt der Pötti Viretti in den Strafraum rein, wird dort abgedrängt, kann den Ball zurückspielen, aber ganz schlecht. Ja, jetzt Möglichkeit zum Kontern für Iverdon. Was machen sie daraus? Becca mit einer riesen Grätsche und holt den Ball nicht zurück. Und dann Abstimmungsproblem zwischen Müller und dem Thaler. Der Thaler verletzt sich da noch. Ah, das war jetzt auch unnötig gewesen. Das hätte man jetzt eigentlich ganz easy können klären. Und dann machen der Müller und der Thaler, auf was sie schon lange schon zusammenspielen.
0: Becca.
1: So, Abstimmungsproblem, genau. Dann geht es über die rechte Seite. Tahiri wird aber abgedrängt. Es gibt Einwurf für den FC Aarau. Ist das jetzt die Schlussoffensive vom FC Aarau hier in Iverdon? 81 Minuten sind gespielt und was ist jetzt genau los? Alessandro Dudic, was kommt er jetzt da machen, sagen, irgendetwas?
0: Der Linienrichter braucht offenbar eine neue Fahne, weil er die aber angebrochen ist. Oder,
1: Randale in Iverdon.
0: Funktionsweise von der...
1: Ja, sie sieht schon ein bisschen zerstört aus eigentlich. Das ist noch für einen Linienrichter, der so umgeht mit dem Material. Heieiei. Auf jeden Fall neue Fahne für den Linienrichter. Viretti mit dem nächsten Ball rein. Sehr guter Ball gewesen, gefährlich. Und es gibt Eckball für den FC Aarau. Also der Pötti Viretti macht hier wirklich eine sehr gute zweite Halbzeit. Über ihn läuft wahnsinnig viel. Wo wir sich von ihm ja vor allem defensive Aufgaben gewohnt sind. Eckball jetzt Tahiri, der wird machen, wird den Ball reinbringen. Der Ball kommt jetzt hoch in die Mitte und der Fenzler mit beiden Füßen. Becca zum Obexer. Ball immer noch heiß für Aarau. Obexer gefühlvoll zum Thaler, der wird aber bedrängt. Dickermann, nächster Ball und der ist ja, ins Niemandsland. Schade. So, come on Aarau, da muss noch mindestens unentschieden, muss da noch drinnen liegen, weil man merkt schon, was man zu sagen ist und dann Techtelmechtel zwischen Tahiri Und Kongsro ist das. Dudic hat gut reagiert, indem er gar nicht reagiert. Er zählt jetzt den Simon Enzler an. Und der Simon Enzler, komischerweise, wird nicht unter Druck gesetzt. Er hat alle Zeit der Welt den Ball führen zu schiessen. Ja, die Aarauer müssten jetzt schon ein bisschen mehr Druck entwickeln. So ein bisschen bissiger sein. Der will unbedingt das Unentschieden zu erreichen. In dem Moment wäre das hier ausgespielt im Mittelfeld. Der Sessolo, der das sehr gut macht, wieder in Ballbesitz kommt. Jetzt Ball spielt in die Mitte und dann der Thaler macht das souverän. Wenn es so gewollt worden ist, zurück zum Luka Velizkovic. Gibt es jetzt einen Tempo-Vorstoss?
0: Wir brauchen einfach Ballbesitz. Wir brauchen so viele Möglichkeiten und vielleicht auch mal den Faktor Zufall, der noch ein bisschen mithilft, dass wir ein paar Anläufe brauchen, bis wir in diesem Goal innen wären. Und da braucht es einfach Ballbesitz. Und das macht die Lieber hier gut, indem sie, wenn sie den Ball haben, den gut abdecken. Und dann, gut, in dem letzten Fall haben sie vorher gespielt, aber halt dann gleich auch noch einmal probieren, einen Aufbau zu machen. Und so Zeit von der Uhr nehmen. Jetzt trifft sie auch wieder im Aufbau. Alle Spieler ausser der Aarau-Goli sind im vordersten Drittel von dem Platz. Also es ist sehr eng, man findet natürlich keinen Durchgang. Thaler kann sich alle Zeit lassen von der Welt, um eine Lücke zu finden. Jetzt eine Flanke vom Serge Müller, der aber kann abgewehrt werden
1: kann. Jetzt Obexer ist es. Nein, ist der Senior, das ist
0: Senior
1: es
0: war, genau. Der Ball zurücklegen, ja.
1: Der Aliu, seine Flanke wird aber abblockt. Ja, es ist nicht viel Platz. Und dann ist es der Obexer, der in den Strafraum läuft.
0: Ball bringen, es gibt Eckball Nummer 9.
1: Ja, und wenn man das Unentschieden noch schiessen will, braucht es natürlich dann, wenn man könnte, kontern, braucht es ein bisschen mehr Tempo. Also das vermisse ich eigentlich schon während dem ganzen Spiel, oder vor allem jetzt in der zweiten Halbzeit, dass man ein bisschen mit mehr Tempo nach vorne spielt. Das geht im FC Aarau ab momentan. Jetzt aber ein Eckball. Der Ball kommt jetzt in den Strafraum rein, dann ist es fast der Serge Müller, der ankommt, aber leider nur fast.
0: Das war ein lahmer Ball, der hat ewig gehabt, bis er im Strafraum war.
1: Ist das der Wind von Iverdo? Ich glaube es nicht, als er gebremst hat. Dann der Aarauer, der nächste Ball in den Strafraum rein, sind alle so ein bisschen planlos, mit wenig Schnitt irgendwie kommen die Bälle rein. Also Iverdo schafft das momentan recht gut, die jetzt zu klären. Nächster Anlauf vom FC Aarau über Senior, dann der Becca spielt im Aliu, läuft sich wieder frei, wird wieder angespielt über die rechte Seite, probiert sich da im 1 gegen 1, aber hat gerade zwei Gegenspieler gegen sich.
0: Hätte man sich können zeigen, dass es technisch noch ganz gut drauf hat, ne?
1: Ja, das hat Becca gut ausgesehen, jawohl. Und dann ein Weitschuss, ein guter Weitschuss, und es kommt Jordan, wird noch eingewechselt auf Seite vom FC Aarau, und der David Agua kommt zum ersten Einsatz in dieser Saison. Das freut uns natürlich. Raus geht Marco Thaler, rein kommt David Agua, und für Jordan kommt oder geht der Dickermann, ja, den wir schon gesehen haben. Also.
0: Gute Auswechslungen hier in der 85. Minute. Weiss man nicht genau, was sie dann noch bewirken können. Kannst den richtigen Mann einwechseln, der dann noch das goldige Füßchen hat. Aber jetzt im Fall von David Agua ist sicher vielleicht auch noch Grösse massgebend, dass er bei einem Neckball Nummer 10 oder 11 dann allenfalls den Kopf noch hin haben kann.
1: Er positioniert sich auch so ein bisschen in Mittelstürmerposition, David Agua. Also, vielleicht holt er ja den Faduz Agua raus. Wir sind gespannt. Also Aarau kommt Richtung Strafraum. Senior bringt den Ball rein. Aber dort ist einer von Iver da. Dann zum Jordan. Der schiesst gerade mal. Aber der Ball springt ihm über den Fuß. Und kein Problem für Simon Enzler. Es sind 87 Minuten gespielt hier. Der FC Aarau ist immer noch 2-1 hinten. Und müsste aufgrund von der Tatsache, dass man die ganze zweite Halbzeit mit einem Mann mehr hat können spielen, eigentlich langsam, aber sicher den Ausgleich können erzielen. Aber der Simon Enzler findet auch jetzt wieder seine Männer. Dann aber gut vom Obexer, holt den Ball zurück. Dann ist der Pötti Viretti. Es geht über die linke Seite zum Tahiri. Tahiri zum Aliu. Aliu kann schiessen, der Ball wird aber blockt. Und dann gibt es Freistoß, weil der Aqua anscheinend einen Fall begangen hat in seiner neuen Position als Mittelstürmer.
0: Mit seinen gesamten 100 Kilo Wasser und Muskeln, die er hat, ist er die Gegner hier gelegen und hat eigentlich für sich eigentlich ein Foul in Anspruch nehmen. Aber an dem Mal, dass der Spieler von Ivo hier 10 Minuten liegen bleibt, muss es auch ein Foul gewesen sein vom Aqua. Etwa noch 3 Minuten sind spielen, plus Nachspielzeit, 5 Minuten. Was können die Einwechslungen noch bewirken? Der Brunello Jacopetta steht am Spielfeldrand, klatscht in die Hände, motiviert die Mannschaft noch einmal. Mit weiten Abwurf wieder vom Enzler, aber da auch bereits wieder im Ballbesitz. Mit dem Becker.
1: Becker über die linke Seite, Senior, die ist gestraft vom Grenzen, aber ganz schlechte Flanken wieder, ja, das ist so ein bisschen, also man hat so viele Flanken in zwei Strafraum kommen, selten wird eine gefährlich, das ist schon ein bisschen enttäuschend.
0: Jetzt geht es ewig, bis der Einwurf gemacht wird, aber auch da Tarauer irgendwie, was Einwurf, müssen wir vielleicht in Positionen wechseln und so, jetzt stehen wir ein bisschen parat da. Ich meine, es geht jetzt um alles, du musst jetzt nicht mehr hinter ziehen, nach hinten fünfmal absichern, jetzt musst du probieren, den Ball vors Goal zu bringen.
1: Das ist so. Ivo da holt sich den Ball aber wieder und hat jetzt Platz auf der rechten Seite. Der Senior setzt sich dort aber gut ein und kann im Sotje den Ball noch abluchsen. Und es geht Ivo für Ivo da und es wird wahrscheinlich der längste gemachte Ivo aller Zeiten. Ivo in Ivo aller Zeiten sein. Nein, gar nicht so schlecht. Er hat den Ball schon.
0: Gibt dann aber jetzt vielleicht noch einen ab, wer weiß.
1: Ludic zählt jetzt schon ab, was ich eine gute neue Regelung finde.
0: Ja, wenn es dann gerade anzeigen würde, von dem her, wo der Einwurf klar ist, aber man lässt sich jetzt zwischen 10 Sekunden machen und dann fängt man an zählen. Also, die Länge, bis der Einwurf gemacht wird, ist genau gleich lang wie früher. Es hat einfach der Schiedsrichter, der einen Stand mehr haben muss.
1: 90 Minuten sind gespielt, also allerletzte Spielminute. Die Fans vom FC Aro, die sind parat. Schreien ihre Mannschaft nach vorne, aber momentan ist es ein bisschen ideenlos, was sie da machen. Jetzt vielleicht Pötti Viretti, was hat er für eine Idee auf die linke Seite raus? Dort ist es der Tahiri, der den Ball sucht, dann der Becker mit einem guten Schuss, mit einem riesen Schuss. Frisch eingewechselt, Top-Parade von Simon Enzler. Da wäre es jetzt gewesen. Das Unentschieden für den FC Aarau, der frisch eingewechselte Becker. Und es gibt Eckball, weiter Eckball, Kurztreter vom FC Aarau. Es ist der Tahiri, der Strafraum reinläuft, probiert sich durchzusetzen und holt einen weiteren Eckball raus. In wenigen Minuten wird Nachspielzeit angezeigt. Also, nächster Eckball für den FC Aarau. Vielleicht jetzt mal etwas Gefährliches. Wer nicht so könnte helfen, wenn wir hier noch den Punkt mitnehmen. Der Ball kommt einzig in den Strafraum rein. Und dort ist es der Becker mit dem Kopfball. Auch gut gemacht. Er bleibt im Ballbesitz. Er bleibt immer noch und nur 3 Minuten Nachspielzeit. Und dann wird der Becker den Ball abgeluchst. Und Iver da kann kontern ins 2 gegen 1. 2 gegen 1 Situation. Der Sessolo hat den Ball. Und jetzt 3 gegen 2, 3 gegen 2, Sessolo, was macht er? Sehr gut zurückgelaufen vom Pötti Viretti. Und es ist der FC Aarau, der zu einem letzten Angriff kann ansetzen kann. 91 Minuten sind gespielt, 3 Minuten werden noch nachher gespielt. Auch Itzig nicht wahnsinnig viel Tempo drin, eigentlich gar keins. Der Ball kommt Itzig zum Iser Aliu. Und der wird aber den Ball souverän abgelost, leider muss man sagen. Iver da jetzt in Form. Und Dumbia, der macht das sehr gut mit all seiner Routine. Säckert er hier über den Platz und holt die Zeit von der Uhr, geht sogar in den Strafraum rein. Setzt den Kanute ein, der wird jetzt an die Cornerflagge rauslaufen. Nein, macht er nicht. Er spielt zurück zu seinem Mitspieler. Was probieren sie zu machen? Nicht gut, auf jeden Fall. Einwurf Linus Hofwechsel, der missratet. Und was ist jetzt? Er darf nicht wiederholen. Nein, richtigerweise gibt es jetzt Einwurf für. Oh je, für Iverdal gibt es Einwurf.
0: Fehlwurf gewesen?
1: Ja, Fehlwurf. Der Ball ist im Linus Hofwechsel irgendwie aus den Händen gerutscht. Kein guter Zeitpunkt. Jetzt läuft es ein bisschen gegen den FC Aarau. Wir hoffen immer noch auf einen Lucky Punch, auf den Ausgleichstreffer. Währenddem, dass sich ein Spieler von Iverdo an der Cornerflagge vergnügt und jetzt aber Foul für den FC Aarau, weil der Ball gehabt wird. Jetzt machen die Aarauer. Jetzt viel Platz für den Senior. Was macht er? Er sprintet mit dem Ball nach vorne. Übergeht im Becca. Der Becca schaut, hat das Spiel vor sich. Findet aber noch keine Anspielstation. Zieht die Zige Mitte. Findet dann der Jordan. Spielt zurück in Pötti Viretti.
0: Aqua
1: der spielt aus. Genau auf Aqua. Der gönnt das Kopfballduell. Aber dann kann sie wieder souverän klären. Und dann Aqua mit einem riesen Foul. Ja, das ist jetzt auch ein bisschen unnötig. Und es ist leider letzte Minute, also 30 Sekunden wird noch gespielt. Aqua leitet sich da noch mit dem Sessolo an. Ja, es sieht so aus, als ob es das gewesen wäre. Als ob der FC Aarau da mit Ländenhand aus Iberdo wird abreisen. Weil es gibt eigentlich keinen Grund für Schiedsrichter Dudic da noch etwas draufzulegen in dieser Nachspielzeit. Und das ist ein bisschen unnötig. Der David Aqua ist immer noch am Diskutieren. Das Foul war klar gewesen. Regt mich so ein bisschen auf, muss ich echt sagen. Während dann die Stimmung aufkommt, dann immer da. Auch da regt mich auf, dass die Stimmung aufkommt. Simon Enzler, das Spiel ist in dem Moment
0: vorbei.
1: Alessandro Dudic pfeift ab. Iverdo gönnt gegen den FC Aarau mit 2:1. Mit der dritten Minute ist Iverdo in Führung gegangen durch Goyar. Und dann in der 41. Minute hat der Demhascheis 2:0 können schiessen, nachdem der Goalie vom FC Aarau, Luka Velizkovic, ausgerutscht ist. Hat sehr, sehr unglücklich ausgesehen. Und dann die zweite gelbe Karte in der Nachspielzeit von der ersten Halbzeit. Iverdo in der zweiten Halbzeit nur mit 10 Mann. Und sie können das 2:2 retten, nachdem der Victor Pötti Viretti in der 61. Minute durch einen schönen Schuss, schöne Aktion zusammen mit dem Affrier hat können den Anschlusstreffer schiessen. Und nachher ist nicht mehr wahnsinnig viel gelaufen. Zwar viel mehr Eckball zum Beispiel für den FC Aarau insgesamt, aber vor allem am Schluss ein bisschen enttäuschend, was da gekommen ist von Seite des FC Aarau.
0: Wir haben sicher eine bessere zweite Halbzeit gesehen. Wir haben gesehen, dass man mit mehr Motivation ein bisschen in das Spiel reingeht. Was mir aber nach wie vor gefehlt hat, ist ein offensichtlicher Plan. Ich hätte, wie gesagt, anfangs von der zweiten Halbzeit schon einen Wechsel vorgenommen. Der Beck hat vielleicht dort schon gebracht. Wenn das sowieso der Plan war, dass man ihn einwechselt. Wir haben zwar gespürt, sie wollen für ein Spiel und sie haben dann das Goal auch geschossen. Einen Moment lang haben wir sicher eine Leistungssteigerung können feststellen. Aber wirklich zwingend ist dann auch von der Bank dann nicht gekommen, warum dass man David Aqua einwechselt in seiner Situation. Vielleicht mit einem Satz, man weiß nicht, was mit ihm passiert. Er hat gewisse Abgangwünsche, man weiß es nicht direkt. Der FC Aarau weiss nicht, ob er noch behalten und so weiter. Also es ist eine unglückliche Situation und wir haben den Aqua jetzt dreimal gesehen und zwar hat er dreimal einfach einen weggeschöpft. Und es hat das Foul gegeben und eigentlich gar nicht gebraucht, die Einwechslung. Also, ja, schwierig zu sagen. Also ganz, ganz viel Arbeit für den Staff vom FC Aarau, der da noch wartet auf einen. Wir müssen Struktur bringen in die Mannschaften. Wir müssen Spieler haben, während diesen Fans die Werbungen wegginken von Aarauer Seite. Nicht genau, was der junge Mann in diesem, im Spielfeld macht. Aber ja. Der Frust ist gross auf unserer Seite und trotzdem musst du halt wieder irgendetwas Positives finden, wo du kannst in die Zukunft schauen kannst. Vielleicht finden wir etwas nächste Woche.
1: Insgesamt also sehr unzufrieden, die Leistung, ungenügende Leistung, vor allem was die zweite Halbzeit anbelangt. In der Statistik lässt sich der FC Aarau mit ein bisschen mehr, Ballbesitz 54%, Schuss aufs Goal hat man auch mehr gehabt in der zweiten Halbzeit, wobei das schon sehr ungefährlich geblieben ist letztlich in dieser zweiten Halbzeit. Ja, währenddem wir hier keine gute Version hören von Sweet Caroline, da gefällt mir die im Rückenfeld weitaus besser. Ist es so, dass wir vorher schauen. Das nächste Spiel ist ein Heimspiel am nächsten Freitag, 7:45 Uhr, FC Aarau gegen Xamax Neuchâtel. Und dann geht es schon dann am Montag weiter, am 31. August. Ein Auswärtsspiel in Weil. Das werden zwei wichtige Spiele sein für den FC Aarau, vor allem weil man da jetzt schon bereits die zweite Saisonniederlage eingefahren hat. Die erste in Garus, die zweite jetzt heute hier in Iverdon. Das wäre es von unserer Seite her. 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Wir verabschieden uns und fahren zurück nach Aarau. Leicht enttäuscht. Es gibt viel zu besprechen, zu diskutieren. Gocki, es war wie immer eine Freude gewesen. Danke vielmals.
0: Danke dir ganz herzlich, dass ich mit dabei sein durfte. Trotz Niederlage immer wieder eine Freude, mit dir zusammen hier Radio zu machen.
1: Wir wünschen euch einen schönen Abend. Macht es gut. Vom Mikrofon verabschiedet sich der Jürg Morgeneck und der
0: Gocki. Ciao zusammen.
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1: Hola, ich bin Fnuin Simpel, pro Nos Nov, Nö Bühnov Podcast, Sascha Pü und herzlich willkommen.
2: Herzlich willkommen auch von mir zu unserem neuen, nicht neuen Podcast, Sesta Pli. Und ich würde sagen, wir starten gerade dort, für die, die unsere letzte Folge gehört haben. Wir starten dort, wo wir letztes Mal aufgehört haben. Und zwar haben wir ein Zitat von The New Yorker gebracht, wo sich über den Standardisierungsprozess vom Roman Grischun, also in der Rätoromanische Schweiz, damit auseinandergesetzt hat. Und zwar haben wir gesagt, dass der Standardisierungsprozess ein gutes Beispiel dafür ist, wie ein Versuch, das Überleben von einer Sprache zu sichern, für die, die standardisiert werden, sozusagen ein Angriff ist für das, was sie eigentlich ausmacht. Falls ihr euch noch mal daran erinnern.
1: Das war gerade ein schöner Deep Dive. Ich hoffe an.
2: Und ich glaube, ich finde das Zitat eigentlich wirklich perfekt, weil ich glaube, es zeigt sehr gut auf, eben so die Leute, die standardisiert werden, wollen das eigentlich gar nicht. Mhm. Und die fühlen sich angegriffen. Und dass der Angriff, und ich glaube, man kann wirklich von einem Angriff reden, weil es ist recht eskaliert nach der Einführung des Roman Grischun. Und der Angriff, ja, der hat eigentlich mit einem Gegenangriff, ist, er hat zu einem Gegenangriff irgendwie geführt. Mhm. Oder so ganz viele Streitigkeiten.
1: Und damit sind wir eigentlich schon mitten drin in unserem Thema. Wir haben letzte Folge über die Entwicklung und Entstehung von einer neuen Sprache, nämlich vom Roman Grischun, erzählt und wie man eigentlich, wie das überhaupt passiert, wie man eine neue Sprache erfindet, sozusagen. Also ganz neu haben sie es gleich nicht erfunden, aber ja, es ist durchaus etwas, was schon eher ungewöhnlich ist. Aber eigentlich das Romanische Grischun als Rettungsmassnahme für das Romanische in der Schweiz. Und ja, wie du jetzt auch schon in dem Startzitat gesagt hast, hat das eigentlich wie schon mega fest die Differenz oder halt die Schwierigkeit jetzt schon aufzeigt, weil natürlich es ist urschwer, erstens eine neue Sprache, weil was ist Sprache, wie wir schon gesagt haben, in der Idiomfolge, Sprache ist mega identitätsstiftend. Man fühlt sich zuhause in einer Sprache und dann kommt jemand und sagt so, ja, jetzt müssen wir das aber irgendwie ein bisschen zusammennehmen und da ist jetzt, voilà, neue Sprache. Nehmen die bitte und müssen sie jetzt da, können sie schreiben, können sie haben. Und das geht ja nicht nur einfach so, sondern es war ein jahrelanger Prozess gewesen, wie wir gesagt haben. Und auch eine finanzielle Hürde. Also es ist richtig viel Geld da drin gesteckt worden, dass eine neue Sprache entwickelt wird.
2: Und ich glaube, du hast es wie richtig gesagt, so eine Sprache ist mega zuhause und ich finde das mega ein schöner Begriff, weil die Sprache, wo dann ein Idiom, wo man redet, das ist die Sprache, wo die Leute zuhause reden. Mhm. Und das ist wirklich ein zuhause. Und das Romanische Grischun ist wie nicht eine Sprache von zuhause. Das ist jetzt wirklich von außen, sogar außerhalb vom Kanton eigentlich beschlossen worden. Und auch außerhalb vom Kanton hat man abgestimmt, dass man das ja will als Amtssprache. Mhm. Und das ist, finde ich, alles andere als so ein zuhause. Und ja, das ist eigentlich wie so ein bisschen ein In-vitro-Produkt.
1: Es ist so, ja. Und auch, wie du sagst, du hast jetzt schon gesagt, eben, dass einerseits ist es irgendwie ein Ding, das veramtlicht ist. Also man braucht es irgendwie für amtliche Sachen und gleich so ganz voneinander trennen lässt sich das ja nicht. Also klar, wenn man das rational sagt, okay, das ist irgendwie Amtssprache und der Rest hat man zuhause, das würde ja irgendwie noch funktionieren, aber so ganz klar ist dann die Trennlinie gleich nicht. Und wir möchten in dieser Folge darauf eingehen, auf die Welle, wo's die neue Sprache, das RG, geschlagen hat. Und es sind doch einige, für die der Sprachraum gleich echt klein ist und relativ wenig Leute es betrifft, wenn man das so gemein sagt. Und gleich, wie fest das kann Wellen schlagen. Und wir werden auch diese Folge wieder recht viel aus dem New Yorker zitieren oder halt Informationen aus der Recherche nehmen. Übrigens sehr ein empfehlenswerter Artikel. Man findet den online, erst hinter einer Paywall. Aber für die mega interessiert sind und jetzt nicht wollen, ein Abo abschliessen beim New Yorker. Wir haben Instagram, ihr könnt uns auch ein DM schicken.
2: Und unbezahlte Werbung.
1: Genau, aber das ist wirklich ein grandioser Artikel. Wirklich,
2: ja, genau.
1: Wirklich, es ist monatelange Recherche steckt dahinter, wunderschön aufgearbeitet und sehr poetisch niedergeschrieben, kann man schon sagen. Ja. Und von einem sehr, sehr Außenstehenden. Ich meine, es ist ein Brit, der es geschrieben hat und der hat irgendwie...
2: Und ich finde, mega auf den Punkt gebracht. Also so, wie man wie als außerstehende Person, sagen wir es mal, das wirklich so gut analysieren kann und auch so irgendwie so den Puls oder so die Emotionen, die das auch ausgelöst hat, irgendwie können überbringen, finde ich mega bemerkenswert.
1: Ja.
2: Und weil er kann sich ja nur wirklich im Entferntesten wahrscheinlich vorstellen, wie
1: ja,
2: das
1: genau
2: so ist, als jemand, der irgendwie in dem Tal aufgewachsen ist. Ja,
1: es von ist, dem her. Es ist sehr ein langer Artikel, also irgendwie fast 20 Seiten. Ja, wir probieren das ein bisschen zusammenzukochen, ein bisschen abzukochen und das irgendwie wie auch zusammen ein bisschen auf den Punkt zu bringen. Das ist jetzt der Fokus von dieser Folge.
2: Und ich glaube, wie du es gut angesprochen hast, ich glaube, er kritisiert ja so ein bisschen, dass man nicht sich, dass man das wie so separat voneinander betrachtet hat. Man hat so das Gefühl gehabt, ah, man braucht einen Standard, ja, wir machen jetzt einfach etwas, damit wir können auf offiziell romanisch abstimmen oder dass man eben so die Texte, dass es in der Verfassung so niedergeschrieben ist. Aber, und wir haben dann noch das Mündliche und das ist irgendwie so mega als zwei separate Sachen, die überhaupt nicht miteinander irgendwie in Kontakt kommen. Und ich glaube, das ist, finde ich, ein wichtiger Punkt, dass man so sieht, so, das funktioniert einfach nicht.
1: So ganz einfach lässt sich das nicht trennen.
2: Man hat wie so gemerkt, so, oh nein, also ich glaube, wir können nicht einfach da so das In-vitro-Produkt haben und dann da alles die High-Produkt, das, also wo die Leute einfach die High lernen und mega unbewusst einfach können, so eine Sprache, sondern es muss einen muss mit dem anderen koexistieren. So.
1: Und das Krasse ist, das überlegen wir uns vielleicht nie, weil Hochdeutsch gehört irgendwie dazu. Also, wieso das... Ja, klar, unsere Unterlagen kommen nicht im Mundart, sondern eben in der Schriftsprache. Und gleich gehört es irgendwie dazu. Also man fühlt sich, jetzt, glaube ich, dem nicht verdrängt. Und gleich gibt es ja schon auch Stimmen im Schweizerdeutschen, die sagen, sorry, es geht gar nicht, wenn jemand Pferd sagt, anstatt Rasse oder Treppe anstatt Stege oder so. Und dort wird es ja auch schon, nur schon dort werden Leute emotional.
2: Mhm,
1: also das ist ja krass.
2: Mega.
1: Und ich glaube, das ist vielleicht so ein kleiner Schattenabbild von dem, was jetzt hier passiert ist in dieser Romanchia. Mit einer Sprache, die einfach neu erfunden worden ist. Also einfach so dazukommt, ja.
2: Und ich glaube, ja, damit könnten wir eigentlich schon ins Thema reinstarten, würde ich mal sagen. Und zwar haben wir uns entschieden, dass wir eigentlich noch ein bisschen zurückgehen in der Geschichte. Also noch bevor eigentlich die Volksabstimmung gekommen ist.
1: Im 96.
2: Im 96, genau. Ist aber schon vorher das RG veröffentlicht worden.
1: Vor allem natürlich in Literatur- und Kulturkreisen ist das natürlich, hat das wie ein Lauf für die Runde gemacht. Das ist schon mal gesagt, letztes Mal um 1980 herum hat man eigentlich das ins Auge gefasst und hat die Aufgabe angefangen zu bewältigen, um das RG zu machen. Und das ist dann auch angefangen zu wachsen, also nachdem eigentlich der Professor Schmid rausgekommen ist mit dem Büchli, wie jetzt romanisch Grisun, sorry, sollte sie hat das angefangen. Und dann hat das natürlich die Runde gemacht auch. Gerade auch dortmals ist die Literaturszene ist sehr gross und die Kulturszene ist sehr gross und reich gsi, reichhaltig so gsi in der Romanchia, weil es schon auch erstens sehr viel Fördermittel gegeben hat, dort schon. Und zweitens, ja, das hat so mega fest zu dieser Kultur gehört. Und dementsprechend hat das die Runde gemacht, die Sprache.
2: Und durch das hat es natürlich auch Leute gegeben, die das mega befürwortet haben und das auch haben wollen pushen. Ich glaube, da können wir mal eine wichtige Person auch nennen. Das ist der Jasper Pult. Er war auch ein Linguist und Kulturvermittler. Aber er ein Linguist, der wirklich auch aus der romanischen Schweiz kommt, also im Unterengadin aufgewachsen. Und ihm natürlich mega am Herzen gelegen ist. Und er natürlich als Linguist wie auch wahrscheinlich gesehen, Problematiken erkennt. Und ihm war wichtig, dass wirklich das Überleben von dieser Sprache auch gesichert wird.
1: Mhm. Und Joshua Pult bis heute auch jemand, ja, im linguistischen Bereich anzusiedeln. Also er ist, genau, er ist mega fest, setzt sich also immer noch ein Charakter so ein bisschen, so, das ist tatsächlich so, in der Romanchia ist klein, deswegen fallen immer wieder ein bisschen die gleichen Namen. Aber gleich, er als Linguist hat es natürlich wie, also ja, hat natürlich sich die gleichen Gedanken gemacht wie mir in der letzten Folge, wie dort auch die Lia Romanchia gefunden, hey Moll. Und dann ist es so zu meinem ersten Eklat gekommen. Und die Geschichte kommt auch in dem Text vor vom New Yorker. Es war im Jahr 1988. Es gab eine Kulturveranstaltung in der Schule. Nämlich war es wahrscheinlich so eine Lesung, wo diskutiert worden ist, so ein bisschen podiumsähnlich. Und der Jasper Pult hat dort eigentlich sozusagen eine Ode auf das RG gehalten. Also so ein bisschen, wahrscheinlich auch ein bisschen wenig kritische, ein bisschen euphorische, aus einer linguistischen Perspektive wahrscheinlich schon ein bisschen einseitige Vortrag.
2: Ja, also es ist schon ein linguistisches Meisterwerk.
1: Ja, ja, genau.
2: Also ich glaube, so als Linguist ist das natürlich mega faszinierend gewesen, was da jetzt passiert ist in der Zeit. So, wow, es ist wirklich linguistisch gesehen ein Meisterwerk, das entstanden ist.
1: Genau, und ich glaube, in der breiten Bevölkerung hat man das noch so gar nicht so wirklich, ist das noch nicht so recht angekommen? Ja, was ist das überhaupt? Was heisst das? Und dann ja, ist der Vortrag gekommen. Und an dem Vortrag war jetzt natürlich ein Journalist gewesen, der Theo Kandines, auch er. Er ist übrigens ein Sursilvan, also er ist von Surain, glaube ich. Und er ist Journalist, auch quasi in dieser Kulturszene unterwegs. Hat eine andere Meinung gehabt oder gefunden, ja, hey, sorry, da, was ist jetzt das? Und hat probiert, eigentlich Gegenargumente, also eine offene Diskussionsrunde anzufangen. Und das war nicht so willkommen gewesen, respektive wahrscheinlich auch ein Missverständnis. Der Theo Kandines ist ein bisschen abgekantelt worden. Er hat nicht dürfen eine Diskussion starten. Und er hat sich darauf abe als Journalist und Meinungsfreiheit hat sich da äußern, hat nicht dürfen, fühlt sich, wie wir heute sagen, gecancelt. Und dementsprechend hat das im Frust nachher mit Plattform Luft gemacht. Und wie?
2: Und ich glaube, das war so der erste Eklat in dieser Szene und ja, hat nachher ganz viele andere KritikerInnen auch dazu bewogen,
1: ihre
2: Meinung zu sagen.
1: Ich glaube, es hat ein bisschen Schwung aufgenommen oder Fahrt aufgenommen. So eine Art, man würde heute sagen, Shitstorm hat sich dort nämlich angebahnt. Und da sind Begriffe gefallen, das kann man sich heutzutage
2: insane
1: nicht mehr vorstellen. Also ihr müsst euch vorstellen, der Kultureklat an dieser kleinen Veranstaltung, das war vielleicht etwas gewesen, aber jetzt der Theo Kandines, ein Mann mit Plattform, ein Journalist, hat das wie wahrscheinlich auch gespreadet so in seiner Szene und hat gefunden, ja, schau jetzt da, und hat sich das wahrscheinlich ein bisschen weiter aufgekocht. Und dann sind zum Teil Sachen erschienen, also wirklich die Leute haben vom RG als sogenannte Bastardsprache geredet oder auch als kastrierte Sprache oder linguistischer Mord. Also die Leute haben angefangen, sich zu empören über das RG und wahrscheinlich auch Angst bekommen. Also ich glaube, das spricht sehr viel Angst mit, oder? Also es sind heftige Begriffe, man merkt, Emotionen kochen auf.
2: Sind enorm. Also die Emotionen sind wirklich enorm. Also so, dass man so Begriff benutzt, nur in Anführungszeichen, wegen einer Sprache.
1: Ja, ja. Und wo ja noch niemand gesagt hat, also die Leute haben ja noch nicht gewusst, wo das alles anfühlt.
2: Nein.
1: Es war nur noch so, hey, was ist das? Das fühlt sich fremd an. Das ist irgendwie komisch, das sind nur die Intellektuellen. Das ist auch wieder so von irgendeinem Prof in Zürich, wird das uns da oben abgekanzelt. Hey, das ist recht übel gewesen. Und wie gesagt, der Theo Kandines nach dieser Veranstaltung hat sich nachher Luft gemacht und dementsprechend das auch ein bisschen eben verbreitet und gesagt, ja, das eben, was ist eigentlich das RG? Auch zu Recht, oder man kann das ja auch kritisch diskutieren und das ist wahrscheinlich gehört dazu, aber hat dann sich Luft gemacht und dann hat es wie angefangen, dass schon Nazi-Ideologien ins Spiel gekommen sind. Also der Gandinas ist nachher auf die gleiche Ebene gesetzt worden wie der Josef Goebbels. Und da fängt es schon an. Also es ist wirklich ein bisschen crazy. Lia Rumantscha ist so quasi beschuldigt worden, eine Kristallnacht gegen die Idioms zu inszenieren. Und das muss man sich mal geben. Also das ist ja wirklich crazy. Ich weiß nicht, wahrscheinlich ist man auch noch nicht so reflektiert in den 80er Jahren mit oder 90er Jahren
2: Begrifflichkeiten
1: umgegangen. Aber genau, man merkt, die Emotionen kochen auf, gerade was die Idiom betrifft. Weil die Leute Angst bekommen.
2: Also es hat zu mega Empörung geführt und vor allem auch, ich glaube, man hat mega Angst gehabt, dass jetzt nur noch ins RG investiert wird, oder?
1: Mhm.
2: Weil ich glaube, sie wollen natürlich schon, dass die Sprache weiterhin gefördert wird, aber diesen Leuten ist natürlich, wäre es viel lieber gewesen, wenn einfach das Geld, und es ist viel Geld, das investiert worden ist, das Geld einfach für ihr Idiom investiert worden wäre.
1: Genau.
2: Und sie haben so gefunden, hä, aber wieso jetzt für so ein komisches, artifizielles, elitäres
1: Produkt,
2: das ich ja gar nicht will. Und das ist ja auch so das, dass ja, die Leute werden standardisiert, sie wollen es aber selber nicht.
1: Ja, und krass ist ja auch...
2: Wer sagt, was die Sprache jetzt ist, oder?
1: Ja, und auch für die meisten Leute hat es keinen direkten Mehrwert gehabt, oder? Also es sind natürlich etwas investiert, wo irgendwie fernab vom Alltag, vom Schulalltag, von der Sprache wird jetzt da das RG gemacht und irgendwie sagen alle, das ist wichtig und jetzt kommen die Wahlunterlagen irgendwann dann in dem rein und es ist schon noch, also das ist schon noch krass und das wird natürlich jetzt auch immer grösser, es wächst, es breitet sich aus und die Leute haben natürlich, also für Menschen, die bis jetzt super zu Schlag gekommen sind in ihrem Alltag mit ihrem Romanisch, wir haben halt Unterlagen auf Deutsch gelesen, also quasi alle ihre Unterlagen auf Deutsch gehabt und sind wie so, ja, ich bin eigentlich zufrieden. Und jetzt kommt quasi eine neue Sprache und es wird von einem verlangt, dass man die jetzt irgendwie auch noch kann, dass man muss zuerst mal investieren für die Sprache und was ist das überhaupt? Und so genau weiß es dann gleich auch keiner, weil eben es ist ja auch wie noch ein Prozess, der wächst, wo erst entsteht.
2: Und ich glaube, wenn du gerade so das Deutsche ansprichst, glaub, was noch spannend ist wieso Deutsch ist ja eigentlich eine grosse Sprache, die mega viel Einfluss auch hatte und eigentlich auch der Grund auch ein bisschen war, dass man Angst hat, dass das Rätoromanisch nicht mehr existiert.
1: Mhm.
2: Aber irgendwie hat man doch noch mehr Angst vom Romansch Grischun als vor dem Deutsch.
1: Ja, weil Deutsch hat man ja wie schon können, oder? Ja. Das war schon da gewesen. Und ich glaube, es ist bei allem, ja, Veränderung ist schwierig, ist nicht immer, ist manchmal auch schmerzhaft, oder? Und ich glaube, viele Leute, auch gerade in den 1980er Jahren, das ist etwas, das gehört tatsächlich immer wieder von Leuten, die in den 80er Jahren wie abgezogen sind, also ins Unterland, dass viele Leute haben das gar nicht mehr, das Romanische gemacht, ach, dass da die Bauernsprache, ist gleich eben nicht so hoch angesehene Sprache gewesen, hat das wie nicht gepflegt oder ihren Kindern kein Romanisch mehr beigebracht. Also es gibt durchaus einige, wo das so passiert ist und gefunden haben, oh Mann, meine Eltern haben mir nicht das mitgegeben, weil ihnen war es ein bisschen peinlich gewesen. Und dementsprechend, ja, ist schon noch krass, wie sich das so entwickelt hat oder wie das sich, ja.
2: Und eben zu so Aufständen geführt hat. Also extrem. Sie haben sich so bedroht gefühlt und ich glaube, eben die Entwicklung, wir sind jetzt im 1988 und die Entwicklungen, die Leute haben ja schon gemerkt, so, oh, aber der Bund, oder die pushen das, oder? Und die Leute haben gemerkt, wow, jetzt müssen wir etwas machen, weil wir wollen das nicht. Und es ist dann wie auch so weit gekommen, dass sie um 1990, 91 die Gegner sind dann mit einer Petition im Bundesrat gegangen.
1: Das muss man sich mal geben.
2: Genau. So nicht eine kleine Gruppe, aber im Verhältnis oder, von der ganzen Schweiz eigentlich eine kleine Gruppe, die so sagt, nein, wir wollen das nicht. Und eine Petition gestartet haben, wo sie sagen und aufgefordert haben, hey, wir wollen die künstliche Einheitssprache eigentlich nicht. Wir brauchen die nicht in der öffentlichen Textverwaltung etc. Und ich glaube, da eben so die Begrifflichkeiten in vitro, künstliche Sprache. Ich glaube, da ist eigentlich schon noch wichtig zu erwähnen, so eine Einheitssprache ist ja irgendwo durch immer künstlich. Ich meine, so eben wir als Schweizerdeutsch Sprechende kennen das ja auch mega gut. So unsere Abstimmungsunterlagen, die auf Hochdeutsch kommen, ist für uns eigentlich auch etwas mega, mega Künstliches. Ich denke so, ja.
1: Sie nicht so wie die Unterlagen?
2: Nein, natürlich nicht. So. Aber doch, für sie ist das klar nochmal, also auf dem Spektrum von künstlich ist natürlich so, der Mann war schon sehr künstlich.
1: Ja, ja, klar.
2: Und ja, und sie haben das einfach so wollen hervorheben, bis zum Bundesrat, so, hey, wir wollen das nicht. Es ist eine künstliche In-vitro-Sprache und wir brauchen das auch. Sie haben gesagt, wir brauchen das nicht.
1: Wenn wir nicht.
2: Wenn wir nicht. Und 3000 Menschen haben dann auch die Petition unterzeichnet. In Bern, also die ist dann auf Bern gekommen. Und haben gesagt, das ist eine Verletzung von ihren Rechten.
1: Für ein Menschenrecht?
2: Für ein Menschenrecht.
1: Krass.
2: Und ja. Da, ich glaube, das sieht man so, sie haben nicht einfach einen Aufstand machen, die Leute haben so ein bisschen wollen, so eben so Nazi-Analogien oder sagen linguistischen Mord, sondern die haben es wirklich ernst gemeint.
1: Das ist eine Bedrohung.
2: Ja, die haben das wirklich so sie haben, das hat sie haben Daten gezeigt. So, sie haben wirklich wollen zeigen, wir wollen das nicht. Das ist,
1: und das ist sehr spannend, oder? Und ich glaube, da ist es auch wirklich wichtige Balance zu finden. Mhm. Weil eben, wie gesagt, das hat man ja auch müssen zuerst herausfinden, hey, erstens, was ist überhaupt die Sprache? Wofür braucht man das überhaupt alles? Und dann, okay, jetzt hat es da Menschen, die irgendwie einen riesen Aufstand machen. Und damals hat es natürlich noch niemand gegeben, der so einen aufklärenden Podcast für mich macht.
2: Ah, also, schade.
1: Ja, richtig. Also ich glaube, die meisten Leute rundherum haben das Problem überhaupt nicht verstanden.
2: Nein.
1: Die sind so, hä, sind doch jetzt drüben, jetzt haben doch, das ist doch super, jetzt haben doch die Sprache und was ist das Problem? Und das ist ja auch für, ist noch ein grosser Clinch, irgendwie das können zu fassen, auch für Leute, die nicht in dieser Szene unterwegs sind.
2: Dann haben wir wahrscheinlich so das Gefühl gehabt, so, ja, ich kann mir es auch nicht recht machen.
1: Ja, richtig, ja, voll. Ja,
2: so,
1: genau.
2: Hey, aber jetzt wenden noch mehr Prestige, mehr Anerkennung und jetzt können wir dann einen Standard über und das ist auch nicht recht.
1: Und lustig ist, dass mit dem Prestige, das braucht ja Zeit, oder? Wir haben letztes Mal gesagt, okay, zum Sprache erhalten, ist eine Prestigeerhöhung, braucht es irgendwie. Also man muss ein gewisses Ansehen haben von einer Sprache und nicht so ein Bauern-Image haben, sondern finde mal, das ist eine komplette Sprache, das wird als Sprache gesehen, als Ganzes. Und ich glaube, dort ist schon auch noch wichtig, das wächst ja erst. Also und mit dem Romanesque Grischun haben wir die Leute gefunden, hey, aber wir müssen jetzt irgendwie was Neues lernen, was ist das überhaupt und wie soll jetzt das unseren Prestige erhöhen? Das ist ja, und die Leute waren wie so irritiert und hässig irgendwie über das. Mhm. Und bis dorthin hat sich das wahrscheinlich vor allem in so Literatur- und Kulturkreisen umgesprochen. Wahrscheinlich hat schon jeder so eine Meinung gehabt, aber ja. So ganz alle hat es ja gleich noch nicht betroffen. Ja, dann kommen jetzt halt die Unterlagen dann auch später auf Romanesque Grischun, was auch immer das ist. Wahrscheinlich von den meisten.
2: Und ich glaube so, dass es so die Meinung oder die Einstellung so, ja, es ist elitär, das kann ich mega gut nachvollziehen. Ja,
1: komplett.
2: Weil ich meine, es ist wie so, eben so die Leute, die Linguisten, die sich damit beschäftigt haben, für sie hat die Sprache mega Sinn gemacht. Mhm. Und sie macht ja irgendwo auch Sinn. Aber es ist wie so, ich glaube, man muss unterscheiden, halt Linguisten, die sich tagtäglich mit dieser Sprache auseinandersetzen und halt Leute, die Sprache zwar perfekt reden oder die Idiome perfekt reden, aber Leute ist ja nicht bewusst. Oder so.
1: Ja, und auch,
2: wenn du eine Muttersprache redest, ist dir eigentlich nicht bewusst, was du die ganze Zeit sagst.
1: Ja,
2: für dich ist es einfach normal.
1: Ja, ja.
2: Du weißt einfach, es ist richtig. Mhm. Und ich glaube, da haben wir halt mega, mega zwei verschiedene Fronten. Und aus einer Sicht, linguistischer Sicht, macht es mega viel Sinn. Und aus gesellschaftlicher Sicht, ja, ist halt die Sinnfrage ein bisschen, muss man sich ein bisschen eher fragen.
1: Ja, voll. Und vor allem, ja, mega fest. Und die meisten Leute ist so Grammatik, die sind mega nahe am Herzen und so. Ich höre das Gegenteil.
2: Ja, verständlich.
1: Und ich glaube, da können wir noch ganz kurz ein bisschen weitergehen in der Zeit. Nämlich tun wir ganz kurz etwas anschneiden, wo wir dann aber in der nächsten Folge behandeln werden, und zwar im Detail. Weil die ganze Geschichte ist jetzt natürlich weitergereicht worden. Irgendwann ist man dann gleich dazu gekommen, ist es um die Alphabetisierung gegangen. Also bis jetzt haben wir in der Idiomfolge geklärt, dass jeder jedes Kind hat in seinem eigenen, also in dem romanisch sprechenden Gebiet, hat in seinem eigenen Idiom ein Lehrbuch gehabt und hat Deutsch erst als Zweitsprache gelernt und quasi zuerst sind sie alphabetisiert, man sagt quasi die Schrifterwerb, also erste Spracherwerb in der Schule, ist quasi im jeweiligen Idiom gewesen. Und auf das eben ist dann das weitergegangen mit dem romanischen Regime, das ist gewachsen und gewachsen und gewachsen und irgendwann ist dann das natürlich auch in die Politik gekommen und dann hat mal irgendwer gesagt, du sorry, aber es wäre eigentlich nicht günstiger da, dass jetzt die haben doch das einheitliche Ding, machen doch da, wir streichen alles zusammen, das kostet viel weniger, wir tun jetzt doch einfach alle Kinder auf romanischen Regime einschulen. Super, Problem gelöst, Geld gespart.
2: Tipptopp, perfekte Lösung.
1: Weiter geht's. Und das
2: war leider nicht so gewesen.
1: Nein, hat nicht funktioniert. Absolut nicht. Und ich glaube, das ist ein Ausblick auf das nächste Mal, weil das braucht sehr, also es ist ein sehr komplexes Thema und auch wieder sehr ein emotionales Thema. Also ich glaube, wir haben jetzt beim ersten Kulturkampf, den wir erwähnt haben, mal die ersten Stimmen, die so aufkochen, also die Emotionen, die aufgekocht sind, irgendwie mal eingefangen. Und dann, das war um 80er, 90er Jahre herum gewesen. Und jetzt, Anfang 2000er Jahre, ach, wir machen jetzt einen Zeitschritt für ihr, ist dann das aufgekommen mit dieser Einschulung, mit dieser Schulinitiative, also ob wir das jetzt in der Schule sollten machen. Und
2: wo eigentlich nie dafür gedacht war, oder?
1: Genau, weil so wir denken zurück, der Bernhard Thomas hat gesagt, nein, das wird nie als Schulsprache benutzt, das ist nicht das Ziel von dieser Sprache. Und plötzlich hat es ein Ausmaß angenommen, wo irgendwie ja, schwierig sind. Ja. Und das ist natürlich, also dort sind dann die Emotionen so richtig nochmal aufgekocht, weil dann, das ist nicht gegangen. Aber auf das werden wir in der nächsten Folge eingehen. Und in dieser Folge machen wir jetzt noch ganz kurz einen Zeitsprung gegen vorne machen, weil auch Anfang 2000er Jahre das RTR, also nochmal vielleicht zur Repetition, Radio Television Schweizer Romanche, also der schweizerische, also das Pendant zu SRF, Radio- und Fernsehsender auf Rätoromanisch. Weil auch das ist ganz wichtig, spielt eine wichtige Rolle. Es ist bis jetzt das grösste und eigentlich das einzige audiovisuelle Medium und auch in Text in dieser Grösse, wo in romanischer Sprache berichtet. Und was hat das mit romanischer Grösse zu tun? Sehr viel.
2: Das ist sehr wichtig.
1: Ja, genau. Das hat dort auch angefangen, also quasi mit, das RTR hat natürlich mitentwickelt, die Entwicklung aus den 80er Jahren, 90er Jahren ist immer mitgegangen. Irgendwann ist dann das Internet aufgekommen, so in den ominösen späten 90er Jahren hat dann irgendwer bald einmal sehr viele Leute Zugang gehabt zum Internet. Es hat angefangen, Online-Artikel verfasst zu werden zu News, die gemacht worden sind. Und dann hat man angefangen, das alles auf romanisch gesund zu machen. Und ich höre mega viel von Leuten, die sagen so, ah ja, aber das RTR, das macht ja eh alles auf romanische Regie und so, ach, das kann ich nicht hören. Und dann habe ich so, halt, weil bis heute und das RTR in den letzten 20 Jahren hat natürlich auch eine grosse Entwicklung durchgemacht, wie auch die technologischen Möglichkeiten in den letzten 20 Jahren, schon crazy. Aber es ist wie jetzt so, das RTR tut bis heute sehr stark Sprachpflege. Natürlich, es tut wie das grösst konsumierte Medium, natürlich in romanischer Sprache, wo eigentlich Plattform findet bei den Menschen. Und jetzt ist es so. RTR schreibt alle Texte auf RG. Also alles, was quasi auf der Homepage steht, wird auf romanische Grisun geschrieben. News, die Artikel und so weiter. Also wie man das auch kennt von der srf.ch Homepage. Also Sport und alles, News, wird quasi alles auf RG geschrieben im RTR. Und zu jeder vollen und manchmal auch halben Stunde im Radio kommen ja die Nachrichten. Und das sind die Nachrichten von Radio SRF. Das gibt es auch für RTR. Das sind nämlich die sogenannten Novitats. Und die werden auch auf romanische Grisun gesprochen. Und das ist das einzige RG, das gesprochen wird im RTR. Alles andere, auch Moderation Radio, Moderation Tele, Beiträge Tele, das wird alles in der Idiom gemacht. Also das ist das wirklich alles bis heute in der Idiom. Und ich glaube, das sieht man irgendwie so, wenn man da so den medialen Charakter anschaut von

0: Und irgendwie und in der vierten Gewalt jetzt nur in dem Sprach in dieser Sprachfamilie. Und es ist natürlich schon wichtig, dass sie einerseits können, dass sie einerseits das RG einpflegen. Und ich meine, das ist auch irgendwo durch ein bisschen ihre Aufgabe. Mhm. Aber es ist natürlich gleich auch wichtig, dass sie die Menschen mega können abholen können. Mhm. Und ich glaube, deshalb machen sie jetzt irgendwie so ein bisschen einen Mix, wo sie wie die Anerkennung auch geben wollen und sagen so, hey, die Idiome sind uns mega, mega wichtig, aber dennoch müssen wir schauen, dass wir das RG irgendwie können auf schriftliche Form einpflegen.
1: Ja, und ich glaube, dort geht es gar nicht so viel um das RG selber, sondern um News, um Erreichbarkeit, oder?
0: Weil genau.
1: Man ist natürlich, man will alle erreichen und man sagt schon, hey, geschriebene Form, gelesen geht es natürlich noch viel einfacher als gesprochen, oder? Das kennen wir viel, also ich kenne auch von einer anderen Sprache, meistens geht es einfacher, wenn man es lesen kann, als wenn man es nur hört, den Text lesen. Und dort geht es wirklich auch darum, hey, wie erreichen wir so viele Leute wie möglich und das auch alle verstehen, oder? Mhm. Und man dann wieder davon ausgehen, okay, die meisten Leute können RG lesen, verstehen. Mhm. Und ich glaube, dort hat man auch als Medienhaus eine grosse Verantwortung.
0: Mega grosse Verantwortung.
1: Um auch Sprache pflegen und Prestige zurückzugeben. Also, dass man sich selber wie als eine Einheit, als als Gruppe, Sprachgruppe sieht und das auch pflegen. Wie man sagt, so, hey, wir sind eine Community, wir sind eine Sprache, wir sind ein Rumänien. So in dem.
0: Aber ich glaube, Prestige, den Begriff haben wir jetzt schon so oft gebracht, aber ich habe irgendwie das Gefühl, wir wissen immer noch nicht genau, wie schafft man das wirklich? Weil du sagst ja vereinheitlich, wir sind eine Sprache, wir sind eine Romancia und so. Aber die Leute, die Hai fühlen sich ja dann nicht so. Also die fühlen sich ja nicht als Einheit, wenn sie einen Text auf RG lesen. Und das ist so ein bisschen.
1: Ja, und ich glaube trotzdem,
0: ist mega schwierig.
1: Je mehr man das sieht, also je mehr Visibilität man überkommt, desto normaler wird es. Mhm. Also es ist ja wie für uns auch, es wird nicht Mundart geschrieben. Also ein Text, den wir lesen in der Zeitung oder auf srf.ch, ja, der ist halt Hochdeutsch. Also der ist halt Schriftsprache. Und ich glaube, das ist für uns einfach so normal. Man schafft eine gewisse Normalität. Und ich glaube, das ist wie auch das Ziel oder auch die Verantwortung, dass man die Sprache pflegt einerseits und wirklich auch. Ich glaube, Sprache lebt auch von Komplexität und dass man ein Vokabular hat, um etwas zu benennen. Und das ist auch etwas, wo das RTR mega pflegt, oder? Dass man Artikel und News, die die Schweiz und auch die Region betreffen, die kommen auf Romanisch und dann hat man Begriff dafür. Was heisst irgendwie, weiss doch auch nicht, ein Waldbrand oder was heisst irgendwelche Eröffnung von einem Bad.
0: Oder Gesetzesartikel. Oder Initiativen, wo man spezifischen Namen hat.
1: Es gibt wie einen Begriff drin. Genau. Und von da wird Sprache wie pflegt.
0: Genau.
1: Und das ist tatsächlich spannend. Ich arbeite ja bei RTR. Und wir haben als einzige Einheit von der SRG haben wir eine Linguistin im Haus. Also wir haben wirklich eine Person angestellt, die ist nur dafür da, um unsere linguistischen Fragen zu beantworten. Mhm. Weil, ja, schlussendlich ist
0: sie noch nicht geklärt sind.
1: Ja, sie sind noch nicht geklärt. Und schlussendlich, und ich meine, jetzt ist es gleich schon doch einige Jahre her, seit den 1980er Jahren, wo das RG geboren ist. Das sind Fragen, wir können sie immer ansprechen, zum Beispiel Formulierungen oder wenn man schreibt über einen Fall und kann dann sagen, okay, es ist irgendwie eine rechtliche Sprache, stimmt das jetzt juristisch oder wie muss ich das ausdrücken, damit es irgendwie möglichst inklusiv ist oder ja, wenn man sich nicht sicher ist mit gewissen Sachen und ihre Arbeit besteht unter anderem auch daraus, um neue Wörter ins Plädarigramm zu schreiben und das ist ja mega berechtigt, weil manchmal braucht was also weiß nicht, in den 80er Jahren hast du das Wort klicken, tippen, swipen vielleicht noch nicht so gebraucht. Also ganz sicher nicht.
0: Ja, sehr gute Beispiel.
1: Wie heute, oder? Mhm. Und du musst gleich ein Wort haben für klicken.
0: Und ich glaube, das zeigt dir wie auch, dass die Sprache ist ja immer im Wandel. Ja. Ich glaube, es gibt das Gefühl, nichts Dynamisches als eine Sprache. Und ich glaube, jetzt haben wir zwar schon einen komischen Zustand, weil eigentlich sagt man ja, eine Sprache, also ich habe gelernt, eine Sprache kann nicht von einer Institution kommen. Mhm. Und jetzt haben wir da eigentlich so einen Zustand, wo eine Sprache von einer Institution kommt, aber die Sprache ist wie nicht in Stein gemeißelt. Mhm. Ich glaube, das ist ja das, was eben die Linguistin bei RTR wie auch macht. So, die Sprache ist jetzt nicht einfach in Stein gemeißelt und alle müssen die einfach so nachregeln können, sondern man merkt, wieso, die Sprache

0: Sprache steht halt auch in Kontakt einerseits mit anderen Sprachen, einerseits mit Kulturen. Ich meine, das sind alles Einflüsse, wo eine Sprache sich immer ausgesetzt ist. Und die Sprache, wie auch jetzt, auch wenn es eine artifizielle Sprache ist, auch die ist im Wandel. Oder? Nur geschrieben, auch die ist im Wandel. Und auch dort merkt man vielleicht, okay, das Konzept funktioniert auf Papier, aber vielleicht, dass es noch mehr zu den Leuten kommt, braucht es nochmal einen Wandel, wo dann vielleicht einzelne Grammatiken sich wieder ändern können. Oder dass sich Wörter, wo man merkt, wow, ich weiss jetzt auch nicht, wie gerade das Beispiel von Gold oder so, das ist voll nicht an, dann nehmen wir vielleicht ein anderes Wort, das bei den Leuten einfacher ist. So, ich glaube, das ist vielleicht auch noch wichtig für die Leute zu wissen, so, es ist nicht in Stein gemeißelt. Und sie muss sich ändern, es muss sich wandeln, damit sie wirklich. Und es braucht einfach mega viel Zeit, bis es wirklich bei den Leuten so als normal, wie wir es jetzt im Hochdeutsch kennen, ankommt.
1: Und ich glaube, das ist ganz wichtig. Eine Sprache, die sich nicht wandelt, lebt nicht. Oder?
0: Genau.
1: Und es gibt ja immer wieder die Leute, auch, es gibt es glaube ich in jeder Sprache, die Eltern rufen nicht, nein, aber das kann man so nicht sagen und das ist einfach falsch, grammatikalisch stimmt das nicht.
0: Aber das stimmt, das ist
1: und
0: falsch.
1: Und gleichzeitig sind Standard, wo, also ich weiß auch nicht, vor irgendwie 100 Jahren hat man ganz andere Sachen geschrieben, mega. Und man heute nicht mehr so schreibt, wo die würden sagen, aber das ist grammatikalisch falsch und das ist der heutige, also quasi Fehler von heute sind der Standard von morgen,
0: ja,
1: oder?
0: Ja, genau, das ist super so gesagt.
1: Der linguistische Ding. Und das, ich glaube, das ist, um vielleicht das noch ein bisschen abrunden, beim RTR halt, ja, eine Verantwortung, die mitgetragen wird, um die Sprache zu erhalten, um News zugänglich zu machen in der Sprache, also auch wenn es geschrieben RG ist, gibt es gleich ein Stück weit Zugänglichkeit und Vokabular und Wörter für etwas.
0: Und das Vokabular, eben, das muss sich auch vielleicht zuerst noch etablieren, wie du sagst, eben so, wir reden ganz anders als unsere Grosseltern. Ja. Oder wenn ich mit meinen Grosseltern rede, rede ich anders, als wenn ich mit meinen Kollegen rede.
1: Absolut.
0: So. Und sogar ich kenne ein paar Wörter nicht, die irgendwie so 15-Jährige sagen, fühle ich mich auch so, oh nein, wieso kenne ich das nicht? Aber das zeigt ja, wieso. So, das muss sich halt auch entwickeln und das wird sich auch nicht, ich meine, wenn es die Wörter, die du jetzt bestimmst, sind vielleicht die 5 Jahre
1: nicht mehr aktuell,
0: auch nicht mehr aktuell, oder? So, das ist ein mega wichtiger Auftrag und wo auch nicht fertig ist. So, der wird immer weiterlaufen.
1: Ja, genau. Und beim RG ist natürlich noch so, niemand ist native. Niemand wächst auf, bis auf einige Ausnahmen, die es tatsächlich jetzt immer noch gibt. Aber es sind ganz wenige Ausnahmen, wo es dann geklappt hat mit der Alphabetisierung auf RG. Aber niemand ist eigentlich native. Das heisst, es braucht wie jemand, der sich vertieft damit auseinandergesetzt hat, um können wie einen neuen Standard bestimmen. Und es ist mega schön, dass der wie weiter wächst. Und gleich, die Leute sind immer noch skeptisch, muss ich schon sagen. Also es gibt schon, also ich gerade in der Schule, wenn es um die Alphabetisierung geht, ich meine, die Leute, die mit Romansch aufwachsen, sind sowieso schon in einem grossen Spannungsfeld. Häufig ist es eine Zweitsprache oder man lernt sowieso nebenan noch Deutsch. Deutsch wird das immer noch als Zweitsprache eingeführt. Dann kommen die dritte Fremdsprache, meistens irgendwie Englisch oder Italienisch. Und wenn man dann noch das RG, das wird dann irgendwie auch noch reingestopft und die Leute müssen wenn wir in der Schule nie Hochdeutsch reden und das nie geschrieben haben, dann würden wir vielleicht auch nicht Hochdeutsch reden können. Und das ist natürlich auch ein Problem, weil ein Stück weit brauchst du ja schon. Die Leute müssen irgendwie können das RG lesen, damit sie auch das, oder können wissen, wie das geht, damit sie es auch verstehen.
0: Aber ich glaube, für das braucht es einfach auch viel, viel, viel mehr Zeit. Ich meine, für uns ist es ja nur so normal, weil, wo wir aufgewachsen sind, hat es schon so viel Text gegeben. Also, du hast gesagt, wir haben es in der Schule gehabt, aber ich meine, nur schon, wir haben Kinderbücher, Gute-Nacht-Bücher und so, die haben wir alles ja auch auf Hochdeutsch gehabt. Wir haben schon so, es ist halt schon viel, viel mehr institutionalisiert gewesen.
1: Und gleich ist genau das, was so fest triggert, oder? Weil wir werden alphabetisiert auf Hochdeutsch, aber immer noch, und das ist der Stand jetzt, und das war ein langer Weg, man hat probiert, Alphabetisierung RG durchzusetzen und gemerkt, es geht nicht. Und das ist das, was wir in der nächsten Folge nur ganz genau werden anschauen, auch Prozess, wo allgemein in der Schule, was ist Alphabetisierung, also was heisst das? Und ich glaube, um hier den Bogen noch spannen, zu den zu der Schulsprache. Oder wir sagen jetzt, ja klar, bei uns ist, wir sind alphabetisiert worden auf Hochdeutsch und das funktioniert irgendwie nicht. Die Kinderbüchli werden immer noch in allen 5 Idiomen gedruckt und das ist auch gut so, weil schlussendlich auch das Idiom extrem bedroht ist. Und man ist schon in der Zwickmühle von einerseits will man irgendwie alle miteinander verbinden, um mehr Stolz und Einheit zu schaffen in dieser Sprache und andererseits ist dann natürlich gerade direkt wieder extreme Bedrohung, oder? Und dort zwischen ihnen ja, kochen die Emotionen auf, haben wir gesehen und werden wir auch noch sehen in nächster Folge mit der Schulfolge, die wir machen.
0: Und ich glaube auch noch geschwind eben so, die Emotionen kochen über und das ist mega verständlich und du hast gesagt, niemand ist native und ich glaube, das ist wie ein grosses Problem, oder? Wir haben wie nicht Leute, die mit dem aufwachen, also sehr wenige, aber dennoch ist es glaube nicht unmöglich. Ich glaube so, dass die Leute nicht einen Native-Status reinkommen, aber dass es vielleicht, oder das ist ja auch die Bestrebung, die man hat, dass man einen gewissen Dualismus hat. Und ich glaube so dass man wie beides kann, aber dass deine Muttersprache immer noch das Idiom bleibt. Ich glaube, das ist wie so der wichtige Punkt.
1: Und dann trotzdem, dann quasi die Frage, wie setzen wir das um? Also praktisch, oder? Ganz praktisch, politisch gesehen, quasi, wie setzen wir das um?
0: Und ich glaube, gerade da können wir, wie du gesagt hast, können wir eigentlich schon fast einen kleinen Ausblick machen auf die nächste Folge. Und zwar, hast du gesagt, wir haben eben so die Angst und der Verlust von Idiomen ist mega das Thema. Und man hat eben die Bestrebungen gehabt, dass man es auch im Schulzimmer, im Klassenzimmer einführt, die Alphabetisierung auf RG macht. Aber das ist auch dort hat es dazu ganz viele Streitereien geführt.
1: Zu Recht auch.
0: Genau.
1: Verständlicherweise.
0: Genau. Und die Eltern haben wirklich dann gefunden, die Kinder sind mit Sätzen nach Hause gekommen, die haben komisch getönt. Wirklich genau, fremd.
1: Die sind nach Hause gekommen, das ist wie, und haben gesagt, das so reden wir bei uns nicht.
0: Genau. Und dann, das ist wirklich etwas Fremdes.
1: Genau, so. Und dann wird plötzlich eine Sprache, die eigentlich eine coole Idee gewesen wäre und nur als Offizialsprache gedacht gewesen wäre, wird plötzlich eine Bedrohung.
0: Genau. Und ich glaube, damit schließen wir gerade die Folge.
1: Und freuen uns auf die nächste. Es wird spannend.
0: Es bleibt spannend.
1: Ja.
0: Und tschüss zusammen.
1: Ciao miteinander.
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1: Zärtlich willkommen, verehrte Zuhörende. Für einmal nicht am Freitag oben von 9 bis Mitternacht, sondern auch wieder mal das Wort zum Sonntag von 9 bis Mitternacht. Quasi ein Übergang vom Wochenende in die Woche. Ich gebe es zu, heute ist es eine Vorproduktion, aber abgesehen von dem machen wir vieles ganz genau gleich. Wir haben 3 Stunden Zeit und erkunden zusammen ein Thema. Und bevor wir jetzt den Sendungs-Jingle hören, machen wir das, was wir immer machen, nämlich uns einstimmen auf die Sendung und noch ein bisschen mehr im Moment ankommen. Die unter euch, die wir immer wieder zuhören und mich auch sonst kennen, nicht nur die Stimme, sondern auch mein Wesen, die wissen, dass ich am Montag jeweils eine Karte ziehe und dass ein Wochenimpuls ist, das teile ich auch in einem Signalchat. Die Gruppe heißt Feel Out Loud. Und dieses Jahr ist es jeweils eine Karte aus dem Kartenset Hack Your Nervous System. Dort drin hat es evidenzbasierte Praktiken, die dich unterstützen, besser mit dem zu sein, was bei dir gerade ist, und dich auch unterstützen, dass dein Nervensystem kann flexibler werden. Es geht also ganz fest um dich spüren und nicht nur denken, sondern auch fühlen und empfinden und auch das zu verkörpern, was gerade bei dir los ist. Die heutige Übung ist jetzt die, die ich erst morgen ziehe. Ich gebe euch die einfach schon am Sonntag ein bisschen vorab. Also, ist es auch ein bisschen eine Zeitreise, und ich tue irgendwann vor dem 23. August vorproduzieren. Heute, wo du es hörst, wo es das erste Mal über den Äther geht, die Karte ziehen, die dann am Montag gezogen wird für die kommende Woche. Genau. Sie heisst Sphinx Reset. Und am besten stellst du dir jetzt einfach vor, wie die Sphinx aussieht. Und dann bist du auch schon parat und kannst meinen Worten folgen und dann das einfach machen, was ich dir erzähle. Lege dich auf den Bauch, die Beine streckst du gerade hinter dir aus. Platziere deine Ellbogen unter deinen Schultern, strecke die Unterarme vor dir aus und drücke deine Handflächen flach auf den Boden. Spüre, wie sich deine Schultern von den Ohren weg entspannen und strecke deinen Brustkorb zwischen den Armen nach vorne. Richte deinen Blick über deine linke Schulter. Halte diesen Moment in dieser Position 10 bis 20 Sekunden lang. Atme dabei in den Bauch und spüre, wie sich der Bauch auf dem Boden ausdehnt und auch wieder zusammenzieht. Entspanne dich. Spreite die Ellbogen nach links und rechts und lege die Stirn sanft auf deine Hände. Und jetzt wiederholst du diese ganze Übung mit dem Blick dann über deine rechte Schulter. Das ist eine Yoga-Übung, die Muskeln am Nackenansatz lockern. Das sind die Muskeln, die dort um den Vagusnerv herumgehen. Und der Vagusnerv ist einer, der dabei unterstützt, sich zu entspannen. Genau. Und mit dem starten wir die Sendung. Du hast hier Marco Giger am Mikrofon und in deinen Ohren. Und ich bin jetzt mit dir unterwegs für die nächsten gut 3 Stunden. Los geht's.
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1: Letzten Monat haben wir eine Sendung gemacht zum Thema Zurückhaltung. Und das ist die zurückhaltungsfreiste Sendung gewesen, die ich bisher gemacht habe, weil sie 4 Stunden gegangen ist. Und ganz, ganz viele Perspektiven ums Thema Zurückhaltung bearbeitet, beleuchtet und bewegt hat. Am Ende dieser Sendung hatte ich Reni dabei. Das ist eine Person, die in Berlin wohnt. Und wir machen den Anfang von dieser Sendung, wie so immer, ein Rückblick ist zu der letzten und ein Ausblick zu der aktuellen, mit einem Song, der in beide Sendungen könnte passen. Dann machen wir jetzt, indem wir ein Lied auswählen oder hören, das die Reni mitgebracht hat. Sie kommt noch zweimal mehr vor in der Sendung. Ich frage ja einmal Leute, ob sie eine Assoziation zu einem Thema haben. Und dann manchmal kommt etwas und manchmal kommt ganz viel. Und mit der Reni ist es ein bisschen hin und her gegangen. Das mal. Sie hat ganz, ganz viele Lieder gefunden zum Thema von heute oben. Das ist ja Leichtigkeit. Das ist entstanden aus einem Wunsch von mir und dem Emanuel, mal eine Sendung zu diesem Thema zu machen. Und jetzt mache ich die auch ein bisschen inspiriert von einer Playlist von ihm. Habe ein paar Lieder hier in Erwägung gezogen und einzelne auch mitgebracht. Und dann werden der Emanuel und ich die Sendung dann noch besprechen und schauen, inwiefern es da drin Leichtigkeit hat. Jetzt aber zur Reni. Ich habe sie gefragt, ja, welche Lieder oder welches Lied würdest du auswählen? Und sie hat das dazu gesagt.
0: Ich sag's dir ehrlich, ich finde es auf eine Art zu leicht, haha, und ganz schön tricky. Würde mich auch sehr interessieren, was da deine bisherige Wahrnehmung ist.
1: Das werde ich jetzt im Verlauf der nächsten 3 Stunden euch mitteilen, wie das für mich war, hier Lieder zum Thema Leichtigkeit herauszufinden. Ich habe bald gemerkt, dass man sich vielleicht schon am Anfang sagen, dass ich es einfach langweilig finde, nur eine leichte Kost mitzubringen. Ich habe gefunden, zum Thema Leichtigkeit gerecht werden, müssen wir auch ein paar Lieder über Schwere dabei haben. Das wäre ja sonst auch gar nicht ich und mein Blick auf die Welt, wenn man nur würde sagen, ja, Leichtigkeit ist wichtig und bedeutsam und alles andere nicht. Die Reni hat dann auch einen Song ausgewählt. Der kommt jetzt eben hier als erstes. Das ist einer aus Dänemark und ich lasse sie gerade nochmal selber davon erzählen, bevor ich dann auch noch etwas dazu sage, um uns einmal den Song hören.
0: Was ich aber total bemerke, ist, Leichtigkeit hat irgendwie auch ganz viel mit schneller werden zu tun. Also dass irgendwie, wenn die Geschwindigkeit anzieht, als ob man dadurch, wärst du wie so ein Flugzeug, was dann so an Geschwindigkeit auffährt, um überhaupt abheben zu können, also um irgendwie leichter zu werden, dass man dafür mehr Geschwindigkeit braucht. Und da weiß ich nicht, ob das überhaupt so erstrebenswert ist, jetzt auf so einen Zustand von Leichtigkeit bezogen. Also das kann irgendwie schön sein, aber diese Verbindung von Leichtigkeit und Schnelligkeit finde ich erstmal bemerkenswert. Und dann frage ich mich, wie könnte sich denn Leichtigkeit anfühlen, wenn sie nicht mit Schnelligkeit verbunden ist? Und das merke ich zum Beispiel bei dem allerersten. Das ist eine Dänin, die das singt. Und es geht in dem Song aber eigentlich viel um Sehnsucht. Und dass sie sich ständig die Frage stellt, so hey, ist da überhaupt jemand bei mir? Und wenn ich nicht mehr da bin, denkt er noch an mich? Und ich finde, das ist auch so eine Komponente von Leichtigkeit. Nämlich, dass es keine Klarheit in der Verkörperung gibt und dass ja, wie so die Angebundenheit an die Erde einfach nicht sicher oder klar zur Verfügung steht. Also Leichtigkeit irgendwie auch als eine Unangebundenheit an Boden. Und das, darin steckt dann auch irgendwie oft eine Sehnsuchtsfrage. Also existieren wir überhaupt? Gibt es uns überhaupt? Existiere ich? Lebe ich eigentlich in dir? Bin ich eigentlich verkörpert, bin ich eigentlich wirklich da? Und wenn die Frage nicht klar beantwortet ist, dann führt es auch zu Leichtigkeit.
1: Wir hören, das ist so eine schön denkend und fühlend Weise, die Reni. Und wir haben immer ganz, ganz coole Gespräche, manchmal 1:1, aber manchmal auch so über Sprachnachrichten mit viel Distanz und mit Welt anschauen und genau sie auch mit dem Begriff und mit dem, was wir uns wünschen, was passiert beim Musiklosen. Und vielleicht ist das ja jetzt auch genau eine Möglichkeit, die du hast im Verlauf von dieser Sendung, so eine Forschung aufzumachen mit dir selber. Inwiefern ist es dir eigentlich leicht, Leichtigkeit zu spüren und inwiefern hast du die Verbindung mit den Füßen am Boden in der Erde und dann auch mit dem Scheitel gegen rauf und raus. Und jetzt hören wir den allerersten Song von der Mona Moroni, der heisst «Kundu» und ist im 2020 erschienen. Und es ist einfach ein ganz, ganz schöner Anfang in einer Sendung am Sonntagabend.

0: Es ist Sonntag oben und nicht Freitag. Du hast die themenzentrierte Musiksammlung in den Ohren. Heute auf Kanal K mit dem bestkuratierten Musikprogramm von der Welt. Es ist eine themenzentrierte Musiksammlung, wo es um Leichtigkeit geht für einmal. Und wir schauen das Thema aus ganz, ganz verschiedenen Perspektiven an. Aus den Liedern, aus den Geschichten, die ich erlebt habe im letzten Monat. Und auch aus der Perspektive von den KünstlerInnen. Und eine Person, die jetzt auch schon zweimal vorgekommen ist in der ersten Viertelstunde, hat noch mehr schöne Sachen zum Thema Leichtigkeit gesagt. Das ist Reni aus Berlin.
1: Und dann hat Leichtigkeit aber irgendwie auch was damit zu tun, so einer Schwere zu entkommen. Das stelle ich auch total oft fest. Ja, also da habe ich das Gefühl, dass das auch oft in Songs verpackt wird, der Wunsch, einer Schwere zu entkommen und deshalb hinzuwollen zur Leichtigkeit, was ich persönlich ja richtig hasse, ja. Irgendwie so dieses, hey, lass doch mal los, sei doch mal unbeschwert. Und ich denke mir immer so, ja, nein, aber dieses nicht da sein können, wo man ist, weißt du, ja, dann ist es schwer, dann würde ich gerne die Kapazität haben, mit dieser Schwere zu sein und dafür mehr Raum zu machen. Und ich habe das Gefühl, Leichtigkeit ist dann irgendwie was, das lässt sich nicht herstellen, sondern das entsteht, wenn ich mit dem sein kann, was gerade meine Zuwendung braucht. Und wenn das genug Raum hat, dann ist Leichtigkeit irgendwie wie so eine Konsequenz von etwas.
0: Also was ich da gehört, ist, dass Reni, die beschreibt, dass es eigentlich viele Songs gibt, die so den Prozess beschreiben, vor der Leichtigkeit. Und was es dann eben braucht, damit man zu dieser Leichtigkeit kann kommen, ist ja wie so aus können sein mit Schwere und das Abbilden von Schwere und mit der eigenen Schwere sein und auch mit der Schwere von anderen sein und auch mit der Schwere von der Welt sein. Und da drin steckt ja ganz viel Akzeptanz, einfach mit dem zu sein, wo gerade ist. Und ihr wisst, die Sendung ist immer und immer wieder eine Einladung, um genau so da sein, wie es gerade ist. Und auch das in Spruch bringen, wo mag in Spruch kommen. Manchmal sind das in unserem Kontakt da über eine andere Sache, wo du dich alleine da getraust und vielleicht noch nie in Spruch gebracht hast. Ich freue mich, dass du da dabei bist und ich bin sicher schon ready für eine erste Neuigkeit in dieser Sendung.

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1: Heidi Happy, die glückliche, leichte Schweizer Künstlerin, hat ihr 20-jähriges Bühnenjubiläum gefeiert, dieses Jahr, mit einem Album, das 20 heisst, 20, darauf hat es 20 Songs. Und sie hat mit 20 anderen, mit ihren befreundeten MusikerInnen, Lieder geschrieben und die aufgenommen. Alles Menschen, die für sie eine Inspiration sind. Einer von diesen Songs ist «Light as a Feather», «Federlicht». Und den hat sie zusammen aufgenommen mit «Friend». Und ich möchte ihr die Möglichkeit geben, in die Musik einzutauchen. Und selber einfach vor allem zu spüren und zu empfinden und zu fühlen, was der Song mit dir macht. Das ist nämlich ganz, ganz schön. Und ich finde ihn auch so, wie viele von ihren Songs und Musiken, die sind so schön fein produziert und man kann sich so richtig so drin schmiegen und drin entspannen. Mal schauen, ob das bei dir auch funktioniert.

0: Das, was ausklingt, ist Heidi Happy mit Friend Light as a Feather, der Februar erschienen auf dem Album 20. Schweizer Musik auf einem Schweizer Sender. Du bist immer noch auf Kanal K dabei, in einer themenzentrierten Musiksammlung mit mir und Marco Giger zum Thema Lichtigkeit. Und weil wir es ja einfach sommerlich haben, immer noch, ihr hier in der Schweiz, im Mittelland und ich in dem Moment, wo das Programm über eine Erde geht, sitze ich in Berlin und bleibe noch 2 Tage und komme dann am Dienstag wieder heim. Wollen wir auch noch schnell schauen, was noch möglich war in diesem Sommer oder noch möglich wird.
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0: Wir sind ja so in dieser Berlin-Phase von der Sendung. Also die erste Stunde ist mehr so eine Berlin- und Intellello-Phase. Es gibt auch noch eine intensivere Buchbesprechung in der ersten Stunde. Die zweite Stunde ist mehr so ein Fokus auf meinen Festivalsommer. Und die dritte Stunde haben wir noch eine schräge Musik mitgebracht, wo man auch tanzen kann, wenn man mag. Aber wenn du die gerne wächst, kannst du ja zu allem tanzen. Jetzt zum Sommersong kommt jemand vor in der Sendung, die ich letzten Sommer kennengelernt habe. Conny Loon, ebenfalls eine Berlinerin. Darum eben sind wir noch im Berliner Teil von der Sendung. Sie ist eine Singer-Songwriterin und sie macht ganz, ganz schöne Lieder und verarbeitet einfach ihre eigenen Erlebnisse in deutsch gesungenen Songs. Wir lassen sie das gerade selber vorstellen. Das sind so ihre Gedanken und Anregungen zum Thema Sommer mit dir. Und man könnte ja meinen, dass das ein Liebeslied ist.
2: Hey, ich bin Conny Loon, Singer-Songwriter aus Berlin. Und Berlin ist auf jeden Fall eine sehr heiße Stadt im Sommer. Auch eine Stadt, die niemals schläft. Und mein Song Sommer mit dir ist so ein Stück weit das Gegenstück dazu. Ein Liebeslied, das ich für meinen Camper geschrieben habe. Im Gegensatz zu vielen anderen Liedern ist das ein Lied, was ja dafür da ist, um sich wegzuträumen, raus aus der heißen Stadt und dahin, wo auch immer ich will. Mit meinem kleinen Zuhause im Gepäck und immer dabei. Ich glaube, gerade diese Mischung von frei und verbunden zugleich ist dieses wundervolle Geheimnis und die Magie, die im Campervan-Life steckt und auch in diesem Song. Also, ich wünsche euch ganz viel Spaß beim Wegträumen und beim mit mir neben mir im Camper sitzen und unterm Sternenhimmel zusammenliegen.

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0: Das war der Gregor Meile mit «Die Leichtigkeit des Seins» vom gleichnamigen Album. Vor 10 Jahren erschienen. Das ist unterdessen doch schon so alt. Und immer noch frisch, aber auch ein bisschen anspruchsvoller zu hören. In der Zeit, in der wir leben, wo ja doch einiges mehr aus der Fuge ist und es manchmal richtig wehtut, wenn man mitbekommt, was auch Politiker in Nicht-Diktaturen so nicht demokratisches machen. Das sind nicht so viele Verneinungen gewesen. Aber du weißt, was ich meine. Weil das mit der Leichtigkeit nicht so einfach ist, habe ich gedacht, es gibt da so ein Buch dazu.
1: Gottes Willen, warum bin ich verurteilt, diese Art Literatur zu lesen? Das ist miserable Literatur.
2: Ich finde dieses Buch auf ärgerliche Weise miserabel.
1: Ja, und ich finde dieses Buch für mich eine Beleidigung.
0: Ich bin sicher, der Marcel Reichernitzky hat die unerträgliche Leichtigkeit des Seins vom Milan Kundera nicht verrissen. Er ist dafür bekannt, dass er viele Bücher verrissen hat. Das ist ein Buch, das entstanden ist in der Zeit, wo der Tschech Milan Kundera 1984 im Exil in Frankreich gelebt hat. Und es ist eigentlich sein erfolgreichstes Werk. Und es ist interessanterweise erst viel später, 2006, auf Tschechisch erschienen. Beziehungsweise in Tschechien erschienen. Auf Tschechisch ist es ja geschrieben worden. Zur Handlung. Es trifft einen älteren Mann, der bereits Kinder hat. Eine junge Frau, eine sehr junge Frau. Der Thomas trifft Theresa. Und die fangen Liebschaft an. Er ist nicht treu und sie kann trotzdem sich einigermaßen damit arrangieren, dass er ständig Affären hat. Sie ist sich total bewusst, dass sie völlig unterschiedliche Verständnisse von Liebe und Sexualität haben. Sie halten das aus, erträgt es und sie ist, glaube ich, manchmal nicht aushaltbar unangenehm, sondern richtig unangenehm. Im Prager Frühling fährt sie dann als Fotografin zu arbeiten, Fotoreporterin. Und sie dokumentiert mit ihren Fotos eben auch den Einmarsch von diesen Truppen um den Warschauer Pakt herum. Genau. Der Thomas wird dann irgendwann Chirurg und fährt sein Kleid mit der Molerin Sabina wieder an. Und Theresa tut sich mit dem Leben so richtig schwer im freien Westen. Mit dieser unerträglichen Leichtigkeit vom Sein. Theresa flieht dann von Thomas und seinen Affären weg zurück in die Tschechoslowakei. Und Thomas geht dann doch mit, hat ein bisschen Mitgefühl, nach Prag, hat dann aber Probleme mit der Partei und so weiter und so fort. Muss dann seine Karriere als Chirurg aufgeben und wird Fensterputzer. Und wieder geht es zurück zu Affären, ein Kleid von Liebschaften. Und Theresa hält das als wie schlechter aus und sie entscheidet sich, in ein abgelegenes Dorf in Böhmen zu ziehen, wo sie in einer landwirtschaftlichen Genossenschaft arbeiten und zur Ruhe kommen. Was aber dann passiert, es gibt einen tödlichen Lastwagenunfall, wo beide sterben. Ein ganz, ganz schöner, wichtiger eben und fast unerträglicher Roman zum Lesen. Ich empfehle das trotzdem zu machen, um einfach auch so mit dieser Schwere und Leichtigkeit gleichzeitig umzugehen. Und wie bei allen Geschichten, die der Kundera geschrieben hat, geht es natürlich um die philosophische Unterfütterung, die das Werk hat. Und da kommen natürlich zentrale Gedanken von Friedrich Nietzsche drin vor, im Kontext von der ewigen Wiederkunft. Wir hören jetzt eine musikalische Deutung von diesem Song, aufgenommen von The Bright Eyes vor fast 30 Jahren. Ist der letzte Song auf dem zweiten Album Letting of the Happiness. Und darum hat es einen Song, der heißt Theresa und Thomas. Und den hören wir jetzt 5 Minuten.

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1: Du hast richtig gutes Radio in den Ohren. Die themenzentrierte Musiksammlung von Marco Gigo, das bin ich, auf Kanal K. Und wir schauen heute das Thema Leichtigkeit an, ob das aushaltbar ist, ob das unaushaltbar ist, ob das erträglich ist oder eben nicht. Und wir bilden auch ab, wie das Gegenteil davon ist, weil das gibt es ja auch. Und wir sind jetzt mitten in dem Teil, wo wir uns mit dem krassen Buch auseinandersetzen von Milan Kundera, weil es geht nämlich gerade noch weiter. Weil der nächste Song, ja, der passt auch zum Buch, wie es ja zum Buch dann 3 Jahre später auch noch einen Film gegeben hat.
2: Soundtrack, Traduktion.
1: Und du merkst, es ist eine Doppelrubrik. Das Buch ist anfangs 80er rausgekommen, 88 ist dann der Film rausgekommen. Mit Daniel Day-Lewis und Juliette Binoche, zwei fantastische Schauspielende. Der Soundtrack hat ganz, ganz viel klassische Musik getroffen und eine Variante von Hey Jude von den Beatles. Das ist der Song, den McCartney für den ersten Sohn von John Lennon geschrieben hat, der, den er zurückgelassen hat, um dann mit der Yoko Ono zusammenzukommen. Das war nicht so eine leichte Entscheidung gewesen. Für den Jean wirklich nicht so einfach. Und Marta Kubišová hat das dann eben auf Tschechisch gesungen für den Soundtrack. Und sie ist eine berühmte tschechische Sängerin, die bereits in der Zeit von Prager Frühling, in den Ende 60er Jahren, eine der berühmtesten Sängerinnen war in der damaligen Tschechoslowakei. Und wir hören jetzt ihre Version von Hey Jude, von den Beatles, vom Soundtrack von The Unbearable Lightness of Being. 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

0: du bist. In der dritten Musiksammlung auf Kanal K, mit in einer tschechisch gesungenen Version von Hey Jude von den Beatles, gesungen für den Soundtrack von The Unbearable Lightness of Being. 1988 ist der Film erschienen. Die Sängerin, die du gehört hast, ist Marta Kubišová. Und ach, es schaubelt ähnlich wie im Original von den Beatles, oder? Und auch das Gegröle und Gesinge und Ausdrucken macht sie da ganz, ganz ähnlich wie das Pöli, die Marta. Schön, bist du dabei bei dieser musikalischen Forschungsreise an diesem heutigen Sonntag oben. Ich habe einen Gast immer in der Sendung und das ist der Luzi. Und heute hören wir sein Signet. Er hat ja immer so eine Möglichkeit. Und die hat er frei. Und manchmal fällt es mir leicht, die zu füllen, und manchmal nicht so. Und wie es heute war, weiss ich gar nicht so genau. Wir hören einfach gerade direkt seine Ankündigung und den Song.
1: Doch, das ist möglich.
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3: Leichtigkeit. Bei diesem Stichwort höre ich gerade die Stimme von Ali Lacey, a.k.a. Novo Amor. Und die kommt nie so gut zum Tragen wie im Song «Anchor». Tragen dünn sie schwebende Stimmen, einerseits der genauso luftige Sound, auf eine Art aber auch die Meereswellen, die eine zentrale Rolle spielen im wunderbaren Video zu diesem Song. Und so leicht sie Stimmen und auch die akustische Gitarre und alle anderen Elemente in diesem Song tönen, so schwierig ist es eigentlich, um was es drin geht. Nämlich um das Loslassen von einem Menschen, der einen anderen Weg einschlägt im Leben. Auf ein anderes Schiff umsteigt, quasi. Das Video interpretiert dann auch einen alten nordischen Mythos von Wesen, die Selkis heissen und als Robben im Meer leben, an Land aber Menschenform annehmen können. Die Welt so zu betrachten und so leicht zu vertonen, macht vielleicht auch die schwierigen Sachen im Leben ein bisschen weniger schwer.

0: Wow, Luzi, vielen Dank für den Anker von Novo Amor. Wow, wow, wow. Erschienen vor 11 Jahren, 2015. Ich habe den noch nie gehört, bevor du ihn vorgeschlagen hast. Und es ist einfach immer ein Geschenk, wenn du mir deine Möglichkeit gibst. Und wir haben ja Anfangssendung so ein bisschen die Frage gehabt, wie das ist mit dem Verkörpern von Leichtigkeit. Wie das geht, gleichzeitig leicht zu sein und so die Schwere von den Füßen in der Erde zu spüren. Ich kann es ja das ja noch weiter prüfen. Anker ist ja auch so ein Symbol fürs im Do, im Hier und Jetzt zu sein. Genau. Es ist schon Ende die erste Stunde. Wir gehen jetzt über Richtung zweite Stunde. Machen wir wie immer instrumental.
1: Instrumental.
0: Beim Sendung vorbereiten gibt es ja so ganz verschiedene Zugänge. Es sind Lieder, die so ganz automatisch so die Bedeutung haben vom Sendungsthema von Leichtigkeit und andere, die ich dann auch suche in meinem sehr, sehr grossen digitalen Musikarchiv durch Begriffe und Synonyme und ähnliche Wörter. Und jetzt habe ich hier Leichtigkeit, habe ich gefunden, das hat ja auch mit einfach zu tun oder mit simpel. Und das hören wir jetzt. Simple Folk heisst, das Lied ist ganz kurzes. Es ist auf einem Deep Purple Album erschienen, also auf einer Bonus Deluxe Edition, beziehungsweise auf der All I Got Is You Single im 2017. Und es spielt nicht die ganze Band, sondern nur der Steve Morse, der damals Gitarre gespielt hat, der hat ja fast länger bei Deep Purple gespielt als der Ritchie Blackmore vorher. Und ich liebe den Gitarristen über alles. Und es ist so eine ganz, ganz feine, leichte, einfache Melodie, die auch ein bisschen so Leichtigkeit auf dich runterrieseln lässt. Vielleicht ist es auch eine Möglichkeit, am Boden zu liegen, wenn du einen weichen Teppich hast und es einfach zu spüren. Und es kann sein, dass du einen Teil von der Harmonie und der Melodie bekannt hast und vielleicht ist es ja aus den 90ern. Vielleicht ist es ja ein bisschen ähnlich wie «To Be With You» von Mr. Big, rein harmonisch. Und mit dem wünsche ich dir einen guten Übergang in die zweite Stunde. Wir sind noch weitere 2 Stunden zusammen unterwegs, von Herzen, in deinen Ohren, der Marco Giga.

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1: Es ist 10 Uhr oben am Sonntag, 23. August. Wir gestalten zusammen den Übergang vom Wochenende in die Woche mit einer themenzentrierten Musiksammlung. Schön, bist du hier, um genau das zu machen, was jetzt gerade möglich ist, egal wo du bist. Vielleicht bist du unterwegs, vielleicht bist du daheim, bist am Radio hören und einfach ganz fest hier mit mir und der Musik. Und ich bin hier mit dir und für die Musik. Lass uns doch einfach noch das Handys-Jingle für die zweite Stunde hören.
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1: Vielleicht ist es so gegangen wie mir, dass es einfach bei den letzten beiden Songs ganz viel Berührung hatte und dass es auch etwas verdaut hat und so möglich war, einfach noch ein bisschen tiefer in dir selber anzukommen. Mir ist es so gegangen mit dem Song von Novo Amor und auch mit dem instrumentalen Gitarrenstück von Steve Morse. Eieiei, ist das ein schöner Oben. Wir sind jetzt an der Stelle der Sendung, wo dann schon bald es um ein Festival geht. Ich mag ein paar Erlebnisse teilen, wo auch so ganz viel Leichtigkeit und Spontaneität beinhaltet haben. Und bevor wir das machen, gibt es natürlich noch eine Neuigkeit von einer ganz, ganz grossen, mir wichtigen Künstlerin.
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1: Die Rede ist von der Linda Perry, die ich einfach über alles von ihr, seit ich ein junger Bub bin, schon präpubertär, habe ich sie so eine tolle Künstlerin gefunden mit dem Hut. Und wenn sie den krass tollen Song WhatsApp gesungen hat, das ist einfach ein Geschenk, die Dame. Die Dame ist ein Geschenk. Sie hat dieses Jahr jetzt ein neues Album veröffentlicht. Ich habe bereits etwas gebracht in die Sendung und ich habe gemerkt, hey, es hat ja noch mehr Passendes auf dieser Scheibe für Sendungen. Geht auch die Dokumentationssendung über sie schauen. Die heisst Let It Die Here. Ein ganz, ganz schöner Film über ihr Sein, Tun und Wirken. Und jetzt wollen wir einfach so den auf eine sympathische, feine Art klagende Song Feathers in a Storm hören. Und wenn du sie so ein bisschen kennst, dann merkst du, dass sie das erste Mal so ein bisschen mehr nach Stevie Nicks tönt. Mal schauen, wie es dir dabei geht. Feathers in a Storm, also Federn im Gestürm.

Ein Song über Veränderung, der auch ein Amsel drin vorkommt. Von Linda Perry, Feathers in a Storm. Von der Scheibe Let It Die Here. Das Jahr erschienen. Und jetzt kommen wir zu meinen Festival-Sommer-Geschichten. Und dort drin ist natürlich alles wahr.

Es fängt an, am 8. August habe ich ja moderiert am Festival am Gleis mit dem Leo Hansmann. Mit Gianna Maciel haben wir ein Interview gemacht und auch mit den Malicious. Das sind zwei ganz, ganz coole KünstlerInnen. Und natürlich war das Konzert auch lässig gewesen, insbesondere von denen beiden. Und Malicious ist ja ein Fellow Basler. Also die reden so wie ich, einfach ein bisschen tiefer. Und sie singt auch ein bisschen besser. Und das, was mir am Festival am Gleis dort in Aarau am 8.8.26 am besten gefallen hat, ist Crush on a Guy gewesen. Und der wollte ich jetzt mit euch teilen. Viel Spass!

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1: Das war Melisses aus Basel mit dem Song Crush on a Guy. Eine Band, die uns sehr gefallen hat, Leo Hansmann und mir, die an diesem Festival oben am Gleis moderiert haben am 8. August. Kanal K übertragen ja immer wieder viele, viele Festivalmomente, die hier im Aargau stattfinden. Die nächste Single von The Melisses kommt am 28. August raus, heisst Got You On My Mind. Und das kündigt eben dann auch schon ihre nächste Scheibe an. Und wenn ihr das gefallen hat, dann kommt am 10. September 26 ins Kiff. Dort spielt Melisses zusammen mit dem Robot Dog Funeral. Yes. Indie-Rock, Indie-Pop, Punk. Ein ganz, ganz lässiger Oben wird das. Und jetzt gehen wir ein bisschen weiter führen. Nämlich am 13. August 26.
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1: Du merkst, es ist eine Doppelrubrik, die wir hier bastelt haben. Es ist einerseits etwas ganz Spezielles und andererseits eine Live-Aufnahme. Und es ist halt eine ganz spezielle Live-Aufnahme, weil die von unserem Kanal K Sommerfest kommt. Das ist dort live raus und ich habe es aus dem Sendearchiv nochmal rausgefischt, weil ich gefunden habe, das hat mir so gut gefallen, dass ich es einfach auch in meine Sendung einbauen will, jetzt hier 10 Tage später. Es ist so, dass Palin Star gespielt haben. Das ist eine verschrobene, witzige Alternative Rockband, machen so Sachen miteinander und dann hat es Polyrhythm und ist ein bisschen schräg und scheps. Und ich habe den Titelsong vom ersten Album, wo Palin Star veröffentlicht hat, ausgewählt. Das ist Back Train Places und wichtig ist ja bei Palin Star, dass man daran denkt, dass das ja so Wortspiele sind, wo man dann auf Englisch macht, weil los selber, sie erzählt ja dann von diesen Rückzugsort.
5: Das nächste Lied heißt, ist auf dem ersten Album, dem einzigen Album, das rausgekommen ist, und das heisst Rückzugsort. Und es geht darum, sich nicht so wohl fühlen und das Gefühl, okay, dann wenn ich den Ort wechsle, geht es besser, aber eigentlich geht es um den inneren Rückzugsort.

Das ist Balance Dark mit Backtrain Places, aufgenommen am Sommerfest von Kanal K von aussen auf dem Teerplatz bei uns an der Rohrstrasse am 13. August 2026. Und es geht noch ein bisschen weiter mit dem, was ich dort erlebt habe. Ich habe dort natürlich mich unterhalten. Gut unterhalten habe ich mich. Ja.

0: und auch mich unterhalten mit anderen Menschen, unter anderem mit der Nathalie Gacon. Und da habe ich herausgefunden, dass die Musik macht. Sie sagt, sie ist ein bisschen verschroben, schräge Musik. Und das ist geil, die passt in meine Sendung. Das machen wir mit Links und ganz viel Lichtigkeit. Der Song, den wir dabei haben, ist Electric Encounter, ist die Band. Der Song ist Answers, ist vor 4 Jahren erschienen. Und gemäss Selberbeschreibung ist es Dark Ambient Trip-Hop mit Spoken Word und Gesang. Und wenn ich gewährleistet, ob das passt. Weil der Song ist in einer schweren Zeit erschienen, ist ein Pandemiesong, wo man halt nach Antworten sucht. Und man sucht ja mit diesen Antworten eben aus dieser Schwere rauszukommen. Nach der Leichtigkeit. Genau. Viel Spass damit.
1: Electric Encounter. Wir suchen die Leichtigkeit nicht im Lichten, sondern im Schweren. Unsere Musik ist dunkel, dicht und recht sperrig. Und gerade dort drin entstehen Momente, wo etwas aufbricht, wo sich etwas löst und Raum überkommt. Leichtigkeit bedeutet für uns darum nicht Unbeschwertheit, sondern die Freiheit, uns innerhalb von der Schwere zu bewegen, der Schwere vielleicht sogar für einen Moment zu entkommen und vielleicht sogar über sie rauszugehen. Das Lied «Answers» ist in einer Zeit von der Schwere entstanden, in einer Zeit, wo viele Fragen aufgeworfen hat und im ersten Moment keine Antworten parat hatte. Unsere Musik trägt die Schwere in sich, aber auch das Bedürfnis, sich in dieser Schwere zu bewegen und aber einen Weg daraus herauszufinden. Wo die schwere Zeit dann vorbei war, ist vieles leichter geworden, fast wie von allein. Vielleicht liegt genau dort in der Leichtigkeit. Und nicht in dem, dass man die Schwere vermeiden will, sondern zu erfahren, dass sie irgendeinmal nachlässt. Und das erleichtert. Electric Encounter sind Toni Di Giuseppe und ich, Nathalie Gacon, und ihr findet unsere Musik und weitere Informationen auf unserer Webseite electric-encounter.ch und auf Instagram. Live erleben kann man uns am Samstag, am 19. September, an der Dark Appeal Night im Sädel zu Luzern. Ein neues Video von uns kommt demnächst raus und unser zweites Album auch.
0: Vielen Dank, liebe Nathalie Gacon, zum uns mitnehmen in die Klangwelten von deiner Band. Und jetzt bist du eh gespannt, wie das denn musikalisch tönt. Und ich bin voll begeistert davon. Kannst du schauen, wie es für dich ist.

0: Das, was hier ausgeklungen hat, war Answers von Electric Encounter. Hier aus dem Aargau erschienen 2022 Dark Ambient Trip Hop mit Spoken Word und Gesang. Du bist in der themenzentrierten Musiksammlung auf Kanal K, hast richtig gutes Radio in den Ohren. Heute zum Thema Lichtigkeit. Wir schauen das Thema aus verschiedenen Perspektiven an und schauen, wie wir es so haben, wenn wir in Kontakt und in Verbindung gehen und in Beziehung gehen mit Lichtigkeit oder auch mit dem, was uns in den Weg kommt, um uns mit der Lichtigkeit zu verbinden. Es ist schon die Mitte der Sendung. Das heisst, ich möchte dich einladen, herauszufinden, welches meine und deine Lieblingssongs von der Sendung sind.
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0: Es gibt eine Liste, wo ich alle Lieblingssongs von der bisherigen Sendung abbilde. Und es gibt auch ein Sendearchiv, wo man alle bisherigen Sendungen nachhören kann. Und man kann in jeder Sendung eben ein Geräusch hören, mitten in einem Song, pro Stunde eins, der so tönt. Dann weisst du, was meine Lieblingssongs sind. Was deine Lieblingssongs sind, das interessiert mich auch. Schreib mir das auf irgendeine Art. Du kannst ganz, ganz vielfältig vorgehen. Und du kannst auch alle bisherigen Sendungen nachhören auf soundcloud.com/chapeau. Wenn dir das, was wir hier gerade zusammen machen, gefällt, dann freue ich mich, wenn ich dir dort begegne. Genau. Und jetzt wechseln wir das Festival. Wir gehen in Oberaargau, das zählt ja noch, finde ich.

0: ganz, ganz tolle, tanzbare Balkan-World-Musik mit ganz vielen Blues, die richtig fest Spass macht und einer bezaubernden Frontfrau, die richtig gute Stimmung macht und singt und Keyboard spielt. Und dann gibt es Solos von allen Blöser immer wieder. Und ach, ist einfach geil. Ist richtig lässig. Ich habe sie darum gebeten, mir zu sagen, welchen Song sie gerne laufen lassen. Heute in dieser Sendung zum Thema Leichtigkeit. Und sie hat gefunden, hey, nimm Changer. Und dann habe ich gesagt, ja, erzähl doch bitte noch kurz etwas dazu, bevor wir das spielen. Und das machen wir jetzt. Wir hören, wie ihre Stimme tut, wenn sie schwätzt.
1: Hallo miteinander, das ist Moira von Moira Exotrava auf Radio Kanal K. Und als nächstes hört ihr den Song «Changer», wo es darum geht, dass man jeden Tag wieder die Chance hat, Leichtigkeit in seinem Leben zu wählen.

0: Das war Moira X Utrava mit «Changer» vom Album «Planet Moirava». Ist 2025 erschienen und ist ein ganz, ganz schön produziert, lässiges Album. Und wenn du es irgendwie schaffst, Moira X Utrava noch zu sehen, den Spot, wo man dann tut das an oder schreibst das auf für nächstes Jahr. Das ist ein tanzbarer oben. Ein bisschen eine Schwesterband von Schumetschowiek, wenn du so auf diesen Sound stehst. Später am Abend, am gleichen Festival, haben wir dann noch etwas dabei gehabt, wo ein bisschen mehr um Widerstand gegangen ist.
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0: Scassa Panca ist eine Band aus Milano und die machen ganz, ganz geile Ska-Punk. Also so richtig geile, lässige Ska-Punk. Der Song, den wir hören, ist eigentlich schon im 2023 erschienen auf dem Album Aldi, La del Vostro Cielo. Aber sie haben das ja nochmal neu veröffentlicht. Zeitgeneigt passt da eben richtig gut rein, weil wir unser Feuer für die neue Welt wollen weiter brennen lassen angesichts all diesen Verunstaltungen,

0: Kannst du dir vorstellen, wie wild das Konzert von Skasapanka war auf dem Ruhrplatz in Langenthal. Das war von 12 Uhr bis 1 Uhr in der Nacht vom letzten Samstag auf den letzten Sonntag. Und da haben ganz, ganz viele ältere und jüngere und ganz junge Menschen getanzt und die Füße den Himmel aufgeregt und gesagt, ja, da machen wir mit bei diesem Widerstand. Sehr schön. Du hörst die themenzentrierte Musiksammlung auf Kanal K. Das ist ein Sender, wo es auch richtig gutes Radio gibt. Und ich präsentiere euch heute Lieder zum Thema Lichtigkeit. Und wir schauen das aus verschiedenen Perspektiven an. Als nächstes gibt es nochmal eine Doppelrubrik.
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0: Wir hören einen Song von den Fleet Foxes. Das ist eine Indie-Folk- und Folk-Rock-Band aus den Verunreinigten Staaten aus Seattle. Und die machen einfach ganz, ganz, ganz schöne, wichtige, interessante Musik. Ich habe auf dem Album Shore 2021 eine akustische Version gefunden von Featherweight. Federgewicht, also die Feder kommt nochmal vor in der Sendung, die Linda Perry bereits besungen hat. Es ist ein Song über eine Beziehung, es ist ein Song darüber, dass man in der Jugend Sachen idealisiert und man dann immer wieder richtig dieser Welt schafft, die manchmal ein bisschen unerreichbar scheint, das Utopische, und dann trotzdem das nicht vergisst. Die Figur im Song, die fragt um Vergebung für alle, die drin involviert waren in die schwierigen Herausforderungen vom letzten Jahr. Und natürlich ist dort auch nochmal die Pandemie gemeint. Und gleichzeitig sagt man so, können wir uns doch führen schauen. So zusammenkommen, sich verbinden und optimistisch wieder von der Zukunft träumen, das ist ja möglich. Es kann ja das Wetter sich wieder ändern. Und im Winter, wenn es kalt ist, ist ja die letzte Ziele vom Song hübsch. Ein warmer Tag ist alles, was ich brauche. Wir hören die Fleet Foxes mit Featherweight.

Wir sind schon bald Ende zweite Stunde und darum schauen wir, wie der Mond aufgeht. So, richtig, dritte Stunde.

Der letzte Vollmond war am Mittwoch, 29. Juli, um 4:30 Uhr zu oben. Das ist schon ein Moment her. Weißt du noch, wo du warst? Wenn mir recht ist, war es an diesem Tag so heiß gewesen, dass ich gefunden habe, komm, ich muss ein Mittagsschläfli machen, während der Vollmond ist. Der nächste Vollmond, der ist am Freitag, 28. August, also in 5 Tagen, schon am 18. ab, sagt sie am Morgen. Es ist ein sogenannter Störmond und es wird eine partielle Mondfinsternis geben. Vielleicht bist du zu einer Finsternis schauen. Ich würde dir empfehlen, die partielle Mondfinsternis auch kurz zu besichtigen. Der Song, den wir hören als Mondsong, ist «The Welterweight» von «All Them Witches». Das Jahr erschienen auf der Scheibe «House of Mirrors». Und «All Them Witches» ist eine richtig tolle psychedelic blues rock band aus Nashville, Tennessee. Gibt es seit 14 Jahren. Und sie haben natürlich Einflüsse aus den 60er und 70er, zum Beispiel von Black Sabbath, Zeppelin, Doors und Mountain. Und noch viele mehr. Der Song, den wir hören, heisst «The Welterweight». Und das ist ja so eine Begrifflichkeit aus dem Kampfsport. Ursprünglich nur im Boxen verwendet worden und dann irgendwann auch in anderen. Beim Boxen ist «Welterweight» so Menschen in meiner Gewichtsklasse. Bei MMA sind sie 10 Kilo schwerer. Beim Kickboxen sind sie dann auch nochmal 17 Kilo schwerer, genau. Die nächste leichte Gewichtsklasse ist Lightweight und die nächste höhere Gewichtsklasse ist Middleweight. Und ich habe mich einfach im Rahmen von dieser Frage, wie das ist mit Leichtigkeit, auch mit Gewicht und Schwere auseinandergesetzt. Und spannenderweise ist die niedrigste Gewichtsklasse ist Fliegergewicht, dann gibt es Bantamgewicht, Federgewicht, Lichtgewicht, Weltergewicht, Mittelgewicht, Leichtes Schwergewicht und Schwergewicht. Und das sind so Menschen, die schwer sind zwischen 50,8 Kilo und irgendwie über 120 Kilo. Ist noch krass, oder? Es ist logisch, dass jemand, der irgendwie 50 Kilo schwer ist, nicht mit jemandem kann kämpfen, der mehr als doppelt so schwer ist. Alles Gute im Übergang zu der dritten Stunde. Und ja, schau doch mal, wie es ist mit deiner Leichtigkeit, ob die ein bisschen mehr Platz findet, wenn du dich mit ihr verbindest. Oder ob sie vielleicht auch findet, ich mache mich noch allein und verstecke mich ein bisschen. Das ist alles so richtig, wie du es gerade fühlst und magst bewegen. Ich bin der Marco Giger und ich freue mich, noch mal eine Stunde mit dir unterwegs zu sein.

0: von Gwen Schidra.
1: Es war 11 Uhr am Sonntag, oben 23. August 2026 und wir sind nochmal eine Stunde zusammen unterwegs in der themenzentrierten Musiksammlung auf Kanal K. Heute zum Thema Leichtigkeit. Und ja, wie es halt so ist, möchte ich dir die Gelegenheit geben, nochmal durchzuschnaufen, bevor wir uns dann wieder so verbinden mit dem Thema und der Musik. Wir haben ja schon einiges bewegt und manchmal ist es ein bisschen durchschnaufen und die Füße gut am Boden spüren, wie du dort geerdet bist und auch gut zu spüren, wie du nach oben verbunden bist. Genau, innen, oben und raus, rauf.
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1: Einfach ein Danke, dass du hörst. Du bist ja vielleicht nicht zum ersten Mal dabei und vielleicht auch nicht zum letzten Mal. Es ist ein Geschenk, dass gerade genau du ja genau in dem Moment da bist und mit mir zusammen Radio machst. Weil für das braucht es ja dich auf deiner Seite vom Äther und mich auf deiner Seite vom Äther, damit dann eben das ganz Besondere entstehen kann, wo wir unsere persönlichen Geschichten und Anekdoten erzählen und auch unsere Assoziationen, Gefühle, Glaubenssätze, Emotionen und auch Körperempfindungen, die wir haben, wenn wir Musik hören. Es fühlt sich immer wieder ein bisschen an, als wären wir hier am Umreisen miteinander.
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1: Weil ich gebe ja nicht auf bei dem Plan, dass wir hier zusammen können eine Welt erschaffen, die ein bisschen inklusiver ist und besser und lebendiger und lebensfreundlicher für alle. Ja, ich meine, wirklich alle. Ich meine auch die, wo du dich darüber nervst. Weil, dass die dich nerven, bedeutet ja, dass die irgendwie auch ein grosses Gefühl, eine grosse Emotion haben, wo sie bedrückt und dann halt Handlungen machen, die nicht so gut tun. Vielen Lebewesen. Genau. Schön bist du hier. Wir fangen die dritte Stunde, so wie immer, wie jede Stunde, wieder mit einer Neuigkeit an.

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1: Ich freue mich immer wieder darüber, wenn der Rick Beato KünstlerInnen interviewt, die ich noch nicht kenne. Er hat ja so ein grosses Flair für Classic Rock und 60er und 70er und 80er Jahre und auch für jazzige Sachen oder Fusion Sachen. Und dort kenne ich mich natürlich nicht so gut aus wie er. Und das Geile ist, da gibt es eine Band, die Domi and J.D. Beck heisst. Das ist ein nordamerikanisch-europäisches Fusion-Duo, gibt es seit 2018. Und die machen richtig krass, geile, verrückte Musik. Und ich möchte euch einerseits das Interview empfehlen, wo du merkst, aus welcher Stelle aus die Musik machen. Und die sind so erfreut und leicht dort und haben Spass und wissen ganz genau, was sie machen. Und ihre Musik ist so etwas Besonderes, dass ich sie mitbringen wollte. Sie haben nämlich dieses Jahr eine Scheibe veröffentlicht, die heisst «Who Asked?», wer hat gefragt. Und der kurze Song, 3 Minuten 33, geht, heisst «Climbing High». Und es ist wie so, was ist es denn, wenn man geht wandern oder bergsteigen, dass es eben mit Leichtigkeit geht, bergauf und rauf und in die Höhe. Und dann eben in die Weite zu schauen, macht einem dann auch auf. Und dann fühlt es sich dann gerade noch ein bisschen leichter an. Wir hören einen sehr, sehr lässigen Song. Viel Spass dabei. Domi and J.D. Beck, «Climbing High».

0: Wie hat es dir gefallen? Domi und JD Beck, Climbing High, für mich wow, Moment von der Sendung Hühnerhaut. Es hat immer wieder Orchester drauf und es ist einfach krass, wie die zusammen Musik schreiben. Sie machen wirklich alles miteinander. Und sie schreiben es am Kompi, wie sie sagen, hey, das geht uns viel besser, wenn man dann musikalisch denken und nicht so denken, wie unsere Hände sich gewöhnt sind, unsere Instrumente spielen. Sie kommen durch das auf viel, viel krassere Ideen. Und haben dann manchmal auch ein bisschen Mühe, um das wieder zurücklernen, wenn sie es dann spielen wollen. Wir gehen einen Schritt weiter. Es gibt etwas Tanzbares.
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0: Wir hören einen Song von der Romy Madley Croft von ihrem Debütalbum, das 2023 erschienen ist. Das heisst Mid-Air. Und ihr kennt Romy wahrscheinlich von der Band The XX. Und das ist ja so eine Indie-Rockband aus London. Und wenn sie allein Musik macht, ist es krass toll tanzbare Musik. Und sie hat einen Song dabei auf diesem Album, der heisst Weightless. Also eben Licht. Und es hat da auch im zweiten Vers schon eine schöne Zeile drin. Sie fragt sich nämlich, ist es so? Fühlt es sich so an, wenn etwas Neues anfängt, dass jeder Teil schwerelos ist?

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1: Und jetzt noch mal einen, wo man vielleicht den Impuls könnte haben, abzustellen. 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

0: Es ist weiterhin ein tanzbarer Song, aber in einer besonderen Version. Du kennst Major Tom Coming Home von Peter Schilling, wo ja Antwort ist auf einen von Bowie. Der Peter Schilling hat damals in den 80er bereits eine englische Version selber veröffentlicht gehabt. Viele Jahre später hat der Fernsehastronaut William Shatner, der in der Original Star Trek Serie der James T. Kirk, also der Captain, gespielt hat, ein zweites Musikalbum veröffentlicht. Das heisst Searching Major Tom. 2011 erschienen. Hat nur Calls drauf. Musikalisch sehr, sehr nah an der Original, aber der William Shatner tut gar nicht wirklich singen, sondern dort spoken würde oder einfach wie so der Text theatralisch vortragen. Und ja, in dieser Rubrik weisst du, es sind Lieder, die auch manchmal ein bisschen wehtun, weil es so ein bisschen anders ist und du den Impuls könntest halt zum Abstellen. Und es ist einfach auch so ein Versuch, so einen offenen Geist, ein offenes Herz und einen offenen Willen zu haben und zu schauen, wie stark du dich kannst mit deinem Gewunder verbinden. Und ich finde es durchaus eine tanzbare Nummer auch, wenn der James T. Kirk, also der William Shatner, das einfach so tut, vortragen und erzählen. Genau.
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1: Das ist der William Shatner gesehen mit der englischen Version von Major Tom Coming Home mit dem Nick Valensi im Original von Peter Schilling. Genauso tanzbar wie das Original, manchmal vielleicht auch ein bisschen irritierend, weil der Text einfach schwätzt und nicht singt. Wir bleiben gerade noch so ein bisschen im Bereich vom Nachspielen und gehen auf Deutschland zu diesem Zweck.
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1: Katharina Kollmann ist in den 80ern geboren, auch in Ostberlin. Da nehmen wir das Thema von der ersten Stunde nochmal auf. Sie hat sich den Künstlernamen nicht Seattle gegeben. Und das lehnt sich natürlich an «Wir sind hier nicht in Seattle, Dirk» von Tokotronic A. Die sind zusammen getourt im 2022 und sie hat ganz, ganz, ganz schöne eigene Lieder. Also da möchte ich einige von ihren Veröffentlichungen sehr, sehr stark empfehlen. Unter anderem das Album «House», das 2024 erschienen ist. Und heute hören wir eben ein Cover von Gerhard Schöne. Das ist ein Liedermacher und Kinderbuchautor aus der ehemaligen DDR. Und er schreibt einfach ganz, ganz berührende, schöne Lieder. Und ich möchte das Lied Peter widmen, das ist der jüngere Bruder von meinem Papa. Der ist jetzt vor ein paar Wochen auch heimgegangen. Das macht mein Papa so der älteste Mensch von dieser Generation. Genau. Und ich bin natürlich auch damit verbunden. Und das sage ich nicht leichtfertig. Ich weiss, dass unsere Zeit endlich ist und bis immer wieder am Geniessen, wenn ich ihn in den Arm nehmen und wenn wir uns anschauen können. Genau. Und ich habe den Menschen einfach richtig gern. Und vielleicht, wenn man so zurückdenkt an die Momente, wo die drei Buben zusammen hatten. Der Otto ist letztes Jahr gestorben, der Franz ist mein Papa und der Peter. Vielleicht wird es eben nie mehr so schön wie dann. Und nicht Seattle tut eben der Song von Gerhard Schöne neu interpretieren. Ganz, ganz fein, berührbar. Mit der Befürchtung, dass es eben nie mehr so schön wird, wie es war, anhand von verschiedenen alltägliche Beispiele. Das ist ein Song für den Peter und alle anderen, die wir vermissen.

0: Du hast eine richtig gute Einstellung für Radio gewählt. Du bist auf Kanal K gelandet, in einer themenzentrierten Musiksammlung. Heute zum Thema Leichtigkeit. Und wir haben einen Text von Gerhard Schöne gelost. Vielleicht wird es nie wieder so schön. Neu interpretiert von Nichts Jätl, erschienen 2024. Und jetzt wollen wir noch ein bisschen in die grosse, weite Welt rausschauen.
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0: Wir hören einen Song vom Portico Quartet vom Album Knee Deep in the North Sea, vor 20 Jahren fast erschienen. Das ist der Song Pompidou und das ist eine sehr, sehr coole britische Band, die so Jazz mit elektronischer Musik verbindet und gleichzeitig hat es eben auch so Weltklänge drin. Und klingt für mich so sehr, sehr nach Paris und so nach französischer Lebensphilosophie. Und das lädt sicher dich auch, um dich zu bewegen, ein, wenn du bis zu den Knien in einer kalten Nordsee stehst, um dich abzukühlen.

0: Das war Pompidou vom Portico Quartett, vom Album Knee Deep in the North Sea 2007. Das war der zweite Song von einigen, die Reni ausgewählt hat und mir empfohlen hat für die Sendung. Die haben wir ja in der ersten Stunde gehört, mit einer ganz schönen Auslegung, wie man so kann mit dem Begriff spielen und ihn auch spüren und fühlen. Und das ist das, was wir ja eigentlich machen in dieser Sendung. Ein Wort aufgrund von der Perspektive von der Musik genauer anschauen und genauer verstehen und auch herausfinden, was es mit uns macht und auch Sachen ansprechen und aussprechen, die wir noch nie in Spruch gebracht haben. Und jetzt gibt es eine Vorversion.
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0: Wir nehmen einen Song von der Band Death Cab for Cutie. Ist erschienen auf Transatlanticism im 2003. Auf der 10-jährigen Jubiläumsversion hast du eben auch noch eine Demo-Version. Und die wollen wir hören, wie sie einfach noch ein bisschen feiner ist. Death Cab for Cutie, die sind mit den 90ern in Washington gegründet worden und die machen in der Regel Indie und oder Alternative Rock und sind so ganz wichtige Vertreter von dem amerikanischen Stil von Alternative Rock. Sie haben bei Lightness etwas ganz Paradoxes gemacht. Der Song fokussiert so auf das Gegenteil vom Titel. Und die Bedeutung vom Text ist so ein bisschen beweglich und ist wirklich auch ganz schwer und depressiv. Und die Musik selber ist eben ganz fein und so lüpfig. Und das ist auch so eine ganz, ganz interessante Gleichzeitigkeit, wo wir ja wirklich am Trainieren sind, indem wir Schwere und Leichtigkeit so in Einklang bringen oder in eine Gleichzeitigkeit können bringen. Wir können wirklich beides gleichzeitig führen. Es ist ja so, dass unsere Gefühlswelt und unsere Emotionen manchmal ganz, ganz widersprüchlich sind. Und wir meinen, dass wir wechseln zwischen Schwere und Leichtigkeit. Und manchmal ist auch das gleichzeitig da. Also ich bin vielleicht so gedanklich mega motiviert, um nicht mehr anzugehen, um etwas Neues kennenlernen, um etwas Lässiges erleben. Und gleichzeitig bin ich vielleicht auch ein bisschen zurückhaltend, weil ich Schiss habe vor vielen Leuten und so weiter und so fort. Und dieser Song ist eigentlich gerade so eine Übung in dieser Gleichzeitigkeit. Darum, lass doch gern auf den Text.

0: Das war Death Cab for Cutie mit Lightness, einer Demo-Version. Erscheinen eben in der Vorproduktion von Transatlanticism, ihrem Album. Und es ist natürlich auch so, wenn du jetzt auf den Text gehört hast, dass du so wirklich auch Bezug findest zum Song von Milan Kundera, der in der ersten Stunde vorgekommen ist. So machen wir auch wieder so eine Zurückwerbung in die erste Stunde rein. Genau. Fein in der Musik, schwer im Text. Du bist noch ein paar Minuten mit mir unterwegs, Marco Giger in der themenzentrierten Musiksammlung auf Kanal K. Heute zum Thema Lichtigkeit. Und jetzt, wenn wir so gegen Ende, letzte Stunde, uns lernen, braucht es etwas Jazziges.
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0: Das ist nochmal einer, der auftaucht ist im Austausch mit der Reni. Einer von Paolo Fresu, Richard Galliano und Jan Lundgren. Die haben eine Trilogie von Alben gemacht. Das dritte Album heisst Mare Nostrum Tre. Es ist natürlich Jazz, passend für die Rubrik. Und wenn du hier zuhörst, wirst du merken, dass du sofort in den Bann gezogen wirst. Und das ist wie so eine selbstverständliche Gesprächsfaden in Musik von drei virtuosen Künstlern, die irgendwie natürlich Seele und Geister verwandt sind miteinander. Los selber, wie der Song bei dir landet. Er hat den schönen Titel «The Windmills of Your Mind». Ich möchte dir schenken, zum all das, was du in Bezug auf Lichtigkeit heute oben in den drei Stunden von der Sendung erlebt hast, nochmal nachzuspüren, das wegzutun, was es nicht braucht, zu kompostieren und die anderen Sachen zu verdauen und zu metabolisieren und zu integrieren, damit der Mond so leicht wie möglich. Vielleicht ist das auch ein bisschen schwer, in Montag von dieser neuen Woche kannst du starten.

0: Das war der Paolo Fresu, der Richard Galliano und der Jan Lundgren mit dem Song «The Windmills of Your Mind» erschienen im 2019 auf Mare Nostrum. Sie haben beschlossen, ganz am Anfang, wo sie einfach zusammenarbeiten haben, dass sie in allen Heimatländern von ihnen drei aufnehmen wollen. Die erste Scheibe haben sie in Italien aufgenommen, die zweite haben sie in Frankreich aufgenommen und die dritte dann logischerweise in Schweden. Und so ist die Trilogie vollständig. Und ich habe auch noch ein bisschen näher eine Trilogie euch zu erzählen, nämlich was die Lieblinge von meiner Sendung gewesen sind heute. In der ersten Stunde konnte ich mich nicht zurückhalten. Es war der erste Song, Mona Moroni mit Kundu und dann auch noch Novo Amor mit Anchor. In der zweiten Stunde waren es die Fleet Foxes mit Featherweight und dann ist es nicht Seattle in der dritten Stunde. Vielleicht wird's nie mehr so schön. Das war der zweitletzte Song von der Sendung. Heute ist es mit dem Ausblick anders als üblicherweise. Ich habe keinen Song mitgebracht, zum Führen zu schauen, weil ich es noch mal offen lasse. Also es ist ein bisschen früher als sonst im Monat und das Thema ist einfach noch nicht reif. Also haben wir das offen gelassen und sind durch das schon bereit für den letzten Song von der Sendung.
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0: Diesen Song wollte ich schon länger mal in die Sendung tun, weil ich so ins Werk von der Gillian Welch reingumpt, Kate gefallen, getaucht bin. Aber zuerst der Reihe nach. Die nächste Themenzentrale die Musiksammlung, die 103. Ausgabe, findet statt am Freitag, 25. September von 9 bis Mitternacht. Die machen wir live zu einem Thema, das noch offen ist. Das nächste Mal kannst du meine Stimme im Radio hören am 8. September, das ist der Dienstag von 6 bis 7. Dort treffe ich mich mit der Marianne Barth zum Plätteln und wir werden unsere liebsten Songzitate, also unsere Lieblingszeilen in gewissen Songs euch vorstellen. Sie 5, ich 5 und wir wissen beide nicht, was das Gegenüber dabei hat. Und jetzt hören wir «I Dream a Highway». Und das ist auf dieser grandiosen Scheibe, die 2001 erschienen ist von der Gillian Welch. Die Scheibe heisst «Time the Revelator». Und sie arbeitet ja immer mit dem David Rawlings zusammen. Sie sind so ein krasses, kreatives Duo, wo so viel Chemie und Energie hat zusammen auf einer Bühne, dass es einfach so einen dritten Raum aufmacht. Genau die Musik, die es in dieser Zeit, wo man den Leben noch braucht, wenn alles so ein bisschen ungewiss ist, nicht stabil und dann plötzlich so ganz viel Kreativität mag fliessen, wenn wir uns getrauen, sich da zu öffnen. Der Song «I Dream a Highway» ist auf eine Art ein Coda fürs Album und gleichzeitig ist es auch so die Klammer und gleichzeitig ist es auch das konzeptuelle, zentrale Stück vom Album, weil es eigentlich alle grossen Themen vom Album nochmal anspricht. Und sie haben beim Produzieren von der Scheibe festgestellt, dass eigentlich alles, was sie gemacht haben für die Scheibe, in diesem Song vorkommt. Und sie haben entschieden, dass sie nicht können drauf tun können, erst dann, bevor alles andere komplett ist. Also können Leute aufhören, die Scheibe hören bei «Everything is Free», der zweitletzte Song, und das ist okay. Und dann kommt eben noch «I Dream a Highway». Und das ist einfach so eine schöne Meditation. Es geht 14 Minuten 40, die dich so bewegt und darstellt, wie sich Nashville und die Musikindustrie sich verändert und zerfällt. Aber es könnte auch auf eine Art impersönlich sein, nämlich ein Liebessong zu einem Geist, zu einem Mensch, der nicht mehr da ist oder erst wieder kommt. Also, die metaphorische Schlussreise, die verwenden wir heute, um das Raumschiff von der Sendung sicher zu landen. Ich werde Tränen haben am Schluss, weil mich berührt, dass die Langsamkeit, die Feinheit von diesem Song einfach ganz, ganz tief finden. Schön, dass wir das zusammen hören können. Ich wünsche dir eine gute Nacht. 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Es ist schön, dass genau du da mir zuhörst. Ich habe dich lieb. Sei sicher auf all deinen Wegen. Bis wir uns wiedersehen. Von Herzen. Ich bin der Marco Giga. Bis bald.

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